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1: Ich bin Uli Reitinger. Opfer von häuslicher Gewalt sollen sich nach dem Willen der Bundesregierung leichter aus gemeinsamen Mietverträgen mit ihren Peinigern lösen können. Das sieht ein Gesetzentwurf von Justizministerin Hubich vor, der Funke Mediengruppe vorliegt. Der Weg in ein selbstbestimmtes und sicheres Leben solle so etwas einfacher werden, sagte Hubich. Außerdem sollen die Opfer, und das sind ganz überwiegend Frauen, auch vom Täter verlangen können, dass dieser grundsätzlich für Miete und Nebenkosten aufkommt, die nach dem Auszug der Frauen entstehen. Mit einem Besuch in Kiew hat Bundeskanzler Merz Solidarität gegenüber der Ukraine demonstriert. Den russischen Präsidenten Wladimir Putin forderte Merz auf, den Krieg gegen die Ukraine zu beenden. Die Reise hatte aber auch eine innenpolitische Botschaft.
2: Streit um Reformen, ob bei Rente oder Pflege, dazu Wahlerfolge der AfD und schlechte Umfragewerte. Das alles setzt Merz unter Druck. Da passt es ihm, darauf zu verweisen, wie wichtig eine stabile Bundesregierung für die Ukraine und die Sicherheit ganz Europas sei. Deutschland will zum Beispiel damit beginnen, neue Abfangdrohnen an die Ukraine zu liefern, mit denen russische Angriffe abgewehrt werden sollen. Weiteres Geld soll auch für Reparatur und Wiederaufbau zerstörter Kraftwerke zur Verfügung gestellt werden. Jan-Henner Reitz, Nachrichtenredaktion.
1: Mit der Bekanntgabe des Nobelpreises für Physiologie oder Medizin startet heute die diesjährige Nobelpreiswoche. 2025 hatten sich drei Wissenschaftler aus Japan und den USA die Auszeichnung für ihre Forschung zum Immunsystem geteilt. In dieser Woche werden außerdem die Nobelpreise für Physik, Chemie, Literatur, Frieden und am Montag drauf dann der Preis der Schwedischen Reichsbank für Wirtschaftswissenschaften verkündet. Die Auszeichnungen sind in diesem Jahr mit umgerechnet rund 1 Million Euro pro Preiskategorie dotiert. Zum Fußball. Die deutsche Nationalmannschaft hat die Revanche gegen Griechenland in der Nations League knapp verpasst. Nach dem 0:1 im Hinspiel in Augsburg kam das Team von Bundestrainer Klopp am Abend in Griechenland nicht über ein 0:0 hinaus.
3: Ich wäre mir gedacht, vor einer Woche, dass man nach einer Woche so eine erste Halbzeit spielen kann. Das hätte ich nicht geglaubt, weil ich sowas noch nie gesehen habe. Die Jungs haben ein unglaubliches Fußballspiel gemacht, das in allen Bereichen top war, richtig top.
1: Die deutsche Mannschaft liegt in der Nations League Gruppe nur auf Platz 3 hinter den Niederlanden und Griechenland.
0: Das Wetter.
4: Kaum Wolken dabei diese Nacht. Vielleicht zieht mal so ein bisschen Nebel durch, das bei noch 10 bis 6 Grad. Der Montagmorgen startet dann ebenfalls mit ein bisschen Nebel. Sobald er sich verzogen hat, geht's dann herbstlich mild weiter. Also auch heute nochmal schön sonnig und das bei maximal 23 Grad.
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5: A40 Dortmund-Essen, zwischen Dortmund-Hombruch und Dortmund-Barup, 1 Kilometer Stau. Wir wünschen allen unterwegs gute Fahrt.
4: Und gemeinsam schieben wir uns mal weiter durch die Nacht, gleich übrigens mit ganz neuer Musik von Michael Schulte. Starten jetzt erstmal mit Alle Farben. Ich bin Andreas Grunwald, euch eine angenehme Nacht.
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0: TLC No Scrubs. Ja, ja, ich weiß, der Herbst steht vor der Tür und da gibt's dann natürlich auch nichts Schöneres, als sich damit jemanden zusammen einkuscheln zu können. Und wer niemanden hat, ne, der muss sich in den Dating-Dschungel dann begeben. Und da gibt's ja einiges zu beachten.
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2: Wie viel Selbstbewusstsein kann man haben, um beim ersten Date Döner zu bestellen? Was will man damit sagen? Hey, ich bin selbst mit Zwiebeln unwiderstehlich und ich scheue mich nicht, vor dir in einen fundschweren Fleischberg mit Tzatziki zu beißen. Wow! Bei der Frage, Schiff, scharf machen, antwortet dieser Mensch wahrscheinlich, das schaffe ich schon selbst. Hot. Nein, nicht hot. Gibt einfach Sachen, die isst man nicht beim Kennenlernen. Döner, ganz klar. Chicken Wings oder Spaghetti Bollo. Ja, das läuft ja nicht wie bei Susi und Strolch. Beide naschen an der gleichen Nudel und am Ende gibt's ein Küsschen. Bollo, das ist eine Ferkelei. Da brauchst du so einen Ganzkörpermaleranzug. Wenn's schlecht läuft, kannst du damit dann auch direkt die Decke streichen. Sowas zu bestellen, das zeugt von fehlendem Anstand. Kein Schamgefühl. Man isst was Einfaches. Sushi, sofern man mit Stäbchen essen kann. Oder Pommes, da kann man wenig falsch machen. Oder ein Käsebrot. Mal eine ehrliche Stulle. Dose Mezzo-Mix dazu, Teelicht. Da sagt selbst der Knigge, Chapeau. Und immer dran denken, Liebe geht durch den Magen. Aber das Auge ist ja trotzdem mit.
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0: Ja, und ihr sollt mir ja nicht einpennen diese Nacht, ne? Deswegen spielen wir gleich mal Musik von The Bowser, Magnetic. Das Ding geht richtig nach vorne, genau wie diese Nummer hier von Seed. Hier sind sie mit Ding. Ich bin Andreas Grunwald. Hallo zusammen.
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0: Ed Sheeran und Martin Garrix und Repeated. Jetzt mal rüber zu den beiden hier, Adina und Freund Nico. Für die beiden ging ein Riesenwunsch in Erfüllung. Die sind gerade noch in New York unterwegs.
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0: Ach, diesen New York-Trip, ne? Der Wunscherfüller hat's ermöglicht. Adinas großer Wunsch. Am Samstag ging er in Erfüllung. Ja, Megastar Shabu, sie einmal live in New York sehen, in der legendären Radio City Music Hall. Und vor dem Konzert gab es für die beiden dann sogar noch ein Meet and Greet. Und so war's.
2: Hallöchen. Oh, das war total toll. Wir haben Shabu sie getroffen. Also wir waren da mit ein paar anderen auch. Wir durften ein Foto mit ihm machen. Und haben ihn sogar auch umarmt. Das war richtig cool. Der ist auch super groß. Ich bin jetzt auch nicht gerade die Größte, aber ja. Und dann hat er noch ein paar Songs akustisch gesungen. Hammerstimme. Ich freue mich schon mega auf das richtige Konzert gleich. Wir sind gespannt.
0: Ja, sie hat es gerade gesagt, ne, danach ging es direkt zum eigentlichen Highlight des Abends, also zum Konzert.
2: Wir sind jetzt zurück vom Konzert. Es war unglaublich. Ich hatte fast durchgehend Gänsehaut. Es war einfach nur mega. Der Shabuzi ist einfach sehr sympathisch, einfach nur toll. Der macht eine mega Stimmung. Einfach der ganze Saal ist eigentlich fast explodiert. Also es war echt geil. Danke nochmal, tausend Dank, dass ihr mir diesen Wunsch erfüllt habt.
0: Ja, aber doch sehr gerne. Klingt nach einem Abend, den Adina und Nico jetzt so schnell nicht vergessen werden. Die beiden, die gucken sich jetzt noch so ein bisschen Manhattan am Abend an. Und dann geht's ins Bett und im Laufe des Tages steht dann der Rückflug da auf dem Programm.
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0: Ich bin Uli Reitinger. Bundeskanzler Merz hat seine Koalition zum Zusammenhalt aufgerufen. Er forderte Union und SPD in der ARD-Sendung Bericht aus Berlin auf, nun bei den Reformen der Sozialsysteme voranzukommen und bis zum Jahresende die notwendigen Entscheidungen zu treffen. Er hoffe, dass es gelinge, die vorliegenden Vorschläge zur Rentenreform durchzusetzen. Die SPD sieht die geplante Abschaffung der abschlagsfreien Frührente nach 45 Beitragsjahren allerdings kritisch. Die Regierung macht sich das Leben nicht nur selber schwer, sie bekommt auch jede Menge Druck von außen. Gewerkschaften und Sozialverbände haben in einem Schreiben jetzt davor gewarnt, bei der Pflege und den anderen sozialen Bereichen zu sparen. Sie rufen die Koalition dazu auf, die Kürzungspläne in Sozialbereichen zu stoppen.
1: DGB, die Gewerkschaften IG Metall und Verdi, Caritas, Diakonie und Sozialverbände sehen die geplanten Kürzungen beim Wohngeld, Kinderzuschlag oder Unterhaltsvorschuss mit großer Sorge, vor allem aber bei der Pflegereform. Durch die geplante Änderung bei den Pflegegraden würde Betroffenen der Zugang zu Leistungen erschwert oder gar verwehrt, heißt es. Diana Kramer, Nachrichtenredaktion.
0: Die Bundesregierung will Opfer von häuslicher Gewalt besser schützen. Sie sollen sich leichter aus gemeinsamen Mietverträgen mit ihren Peinigern lösen können. Das sieht ein Gesetzentwurf von Justizministerin Hubig vor, der Funke Mediengruppe vorliegt. Opfer, das sind überwiegend Frauen, sollen außerdem vom Täter verlangen können, dass dieser grundsätzlich für Miete und Nebenkosten aufkommt, die nach dem Auszug der Frauen entstehen. Zum Sport. Die deutsche Fußballnationalmannschaft hat die Revanche in Griechenland knapp verpasst. Eine Woche nach dem 0:1 in Augsburg reichte es im Rückspiel in Thessaloniki nur zu einem 0:0 gegen Griechenland. Damit muss das Team von Jürgen Klopp um das Weiterkommen in der Nations League zittern.
2: Da wäre deutlich mehr drin gewesen. Das deutsche Team dominiert die erste Hälfte, setzt die Griechen zeitweise mit einem Powerplay unter Druck. Doch das verdiente Tor durch Burkhardt nach einer halben Stunde wird vom Videoschiedsrichter kassiert, wegen eines vorherigen Handspiels. In der zweiten Hälfte das Spiel ausgeglichener, Deutschland kommt kaum noch gefährlich vors Tor. Die Richtung unter Jürgen Klopp stimmt zwar, aber in der Gruppe belegt Deutschland derzeit nur Platz 3. Die letzten beiden Gruppenspiele dann im November. Thomas Bremser, Sportredaktion.
0: Im Parallelspiel der deutschen Gruppe setzten sich die Niederlande gegen Serbien mit 2:1 durch.
3: Das Wetter.
4: Weiter sehr entspannter Herbst, schön sonnig, mal mehr, mal weniger Wolken dazu, aber auf jeden Fall trocken und sehr angenehm bei den Temperaturen. Da haben wir je nach Region Höchstwerte von 19 bis 23 Grad. Achtung, hier und da in der Früh noch ein bisschen nebelig teilweise.
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6: A40 Dortmund-Essen zwischen Dortmund-Hombruch und Dortmund-Barob. 1 Kilometer Stau. Wir wünschen allen unterwegs gute Fahrt.
4: Ja, Sebastian Pulli hier. Früher haben sie ja immer geschrieben, Featuring, wenn mehrere Künstler auf einem Track waren. Heute sind teilweise so viele Künstler dabei, da müssen sie an Zeichen sparen. Deshalb gibt es inzwischen gerne mal einfach ein X. Also sie werden quasi multipliziert. Jetzt haben wir DJ Goya mal Jason Derulo mal Melody. Er gibt Michiko, so heißt der Song. Kommt gut durch die Nacht.
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0: 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Groovig, die neue von Nico Santos.
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0: Nicht zum Lachen in den Keller gehen. Bergheim war die bessere Adresse dafür gestern. Da Start der großen Comedy Camp Tour 2026. Alle Termine, wenn ihr Lust habt, auf unserer Homepage.
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Sebastian Pulli hier und jetzt ein Song für die Nacht, der klingt gleichzeitig sehr spirituell, sehr naturverbunden, aber auf der anderen Seite auch sehr, sehr elektronisch, sehr Synthesizer-lastig. Ungewöhnliche Kombination gibt's jetzt für euch, Loreen mit Euphoria.

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1: Ich bin Uli Reitinger. Mit einer Reform will die Bundesregierung den Führerschein günstiger machen. Werden die Pläne komplett umgesetzt? Dazu gibt es heute eine Anhörung im Verkehrsausschuss des Bundestags. Fahrlehrerverbände machen sich Sorgen um die Sicherheit.
2: Theoriestunden auch online statt in Präsenz, Autofahren üben mit den Eltern oder im Simulator statt mit einem Fahrlehrer. Die Bundesvereinigung der Fahrlehrerverbände fürchtet um die Verkehrssicherheit und fordert, die Ausbildungsqualität müsse trotz Reform mindestens erhalten bleiben. Auch eine offizielle Datenbank, in der Fahrschulen ihre Preise und Erfolgsquote angeben müssen, lehnen die Fahrlehrerverbände ab. In Kraft treten soll die Reform nach den Plänen der Bundesregierung mit dem Jahreswechsel. Jan-Henner Reitze, Nachrichtenredaktion.
1: Bundeskanzler Merz hat auf die Unstimmigkeiten in seiner Regierung reagiert und seine Koalition zum Zusammenhalt aufgerufen. Er forderte Union und SPD in der ARD-Sendung Bericht aus Berlin auf, nun bei den Reformen der Sozialsysteme voranzukommen und bis zum Jahresende die notwendigen Entscheidungen zu treffen. Vor dem Hintergrund der koalitionsinternen Konflikte sagte Merz, ganz Europa hänge an der Stabilität in Deutschland. Stromausfälle, zerstörte Häuser und eine Tote. Unwetter auf den griechischen Inseln Kreta und Rhodos haben Opfer gefordert und Schäden hinterlassen. Nachdem sich die Lage etwas beruhigt hat, haben die Behörden eine erste Bilanz gezogen.
3: Auf Kreta wurden weite Teile der Landwirtschaft zerstört, Straßen unterspült und Häuser beschädigt. Rund 22.000 Blitze wurden registriert. Auf Rhodos wurde eine 58-jährige deutsche Urlauberin von einem Blitz getroffen und getötet. Ihr Ehemann wurde leicht verletzt. Die heftigen Regenfälle sollen noch einige Stunden anhalten. Danach wird eine Wetterberuhigung mit Temperaturen um die 26 Grad erwartet. Aus Athen, Takis Tsafos.
1: Und noch zum Sport. Die deutsche Fußballnationalmannschaft hat in Griechenland die Revanche verpasst und nur einen Punkt geholt. Im Gruppenspiel der Nations League in Thessaloniki hieß es am Ende 0:0. In dieser ersten Länderspielphase unter Bundestrainer Klopp lautet die deutsche Bilanz also ein Sieg, zwei Unentschieden und eine Niederlage. Damit steht Deutschland in der Nations League Gruppe nur auf Platz 3 hinter Holland und Griechenland.
4: Das Wetter.
5: Stabil schön, die Woche startet heute ähnlich wie schon das ganze Wochenende war. Relativ viel Sonne kriegen wir, mal mehr, mal weniger Wolken dazu, aber trocken. Und Höchstwerte je nach Region von 19 bis 23 Grad. Sehr, sehr angenehm. Achtung hier und da, da kann es in der Früh noch ein bisschen nebelig sein.
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7: A40 Dortmund-Essen, zwischen Dortmund-Hombruch und Dortmund-Barob 1 Kilometer Stau. Wir wünschen allen unterwegs gute Fahrt.
5: Sebastian Pulli hier, kurz nach 4, deshalb jetzt ein Song, der ist auch ganz klar als Arbeitsanweisung zu verstehen für die Zeit. Turn the lights off.
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0: ja, angenehm warm noch, das geht ganz gut. Aber die Nächte schon sehr, sehr kalt, oder?
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0: Und da kommen in unsere muckeligen Wohnungen dann logischerweise diverse Insekten. Ne? Wenn die kalte Füße kriegen, sind das ja direkt 6. Und über die alle warme Socken zu ziehen, das dauert. Die liebe Laura Potting, die nimmt gerade vor allem auf, mehr oder weniger freiwillig, Stinkwanzen.
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3: Ich bin's, Laura.
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3: Was ist das eigentlich für eine grauenvolle Zeit gerade? Reicht es denn nicht, dass ich reihenweise Monster-Endgegner-Spinnen wegsaugen muss? Was? Die saugt man nicht weg? Ja, nee, das mache ich natürlich auch nicht. Ich spreche die Spinne liebevoll an, streichle ihr über ihren haarigen Rücken und danach spazieren wir Hand in Achterhand gemeinsam nach draußen, während wir zusammen die Titelmelodie von Bibi und Tina pfeifen. Zwischenfrage, wenn Spinnen ein High Five geben, ist das dann eigentlich ein High 8? Egal, Spinnen kennen wir also schon, Stinkwanzen jetzt also auch noch. Ha, da war eine.
4: Alarm! Alarm!
3: Ja, draufhauen oder die Tiere wegsaugen, das ist keine gute Idee. Bei Stinkwanzen ist der Name nämlich Programm.
5: Wenn die Tiere Panik bekommen, dann sondern sie ein Sekret ab und das kann wirklich sehr stinken. Und deswegen sollte man die Tiere auf gar keinen Fall stressen. Außerdem ist es auch sehr brutal, die Tiere mit dem Staubsauger einzusaugen.
3: Das war Silvia Teich vom Naturschutzbund. Auch so Tipps wie Socke über das Rohr stülpen, anmachen und dann sanft ansaugen. Dinge, die man beim Staubsauger und auch im Bett sagen kann. Jedenfalls das mit der Socke über dem Rohr klappt nicht. Bei Stinkwanzen und übrigens bei anderen Dingen auch nicht. Am besten macht ihr Stinkwanzen mit einem Glas weg und einem Stück Papier und tragt sie dann raus. Wichtig ist, diese Tierchen sind völlig harmlos. Die übertragen keine Krankheiten, geben keine Widerworte und sind damit schon mal angenehmer als so manche ein WG-Mitbewohner.
5: Die Tiere sind überhaupt nicht gefährlich und auch überhaupt nicht schädlich.
3: Trotzdem kann ich natürlich voll verstehen, dass ihr die nicht in eurer Wohnung haben wollt. Schließlich zahlen die ja auch keine Miete. Gut, das machen Kinder streng genommen auch nicht, aber das ist ein anderes Thema.
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Morgen, Sebastian Puy hier. Jetzt die Black Eyed Peas, die schwarzäugigen Erbsen. Das ist, glaube ich, eine ganz gute Bezeichnung für unsere ganz, ganz kleinen Pupillen um die frühe Uhrzeit.

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1: Ich bin Uli Reitinger. Opfer von häuslicher Gewalt sollen sich nach dem Willen der Bundesregierung leichter aus gemeinsamen Mietverträgen mit ihren Peinigern lösen können. Das sieht ein Gesetzentwurf von Justizministerin Hubich vor, der der Funke Mediengruppe vorliegt. Der Weg in ein selbstbestimmtes und sicheres Leben solle so etwas einfacher werden, sagte Hubich. Außerdem sollen die Opfer, das sind ganz überwiegend Frauen, auch vom Täter verlangen können, dass dieser grundsätzlich für Miete und Nebenkosten aufkommt, die nach dem Auszug der Frauen entstehen. In Deutschland gilt wieder der Tankrabatt und die G7-Staaten wollen einen Teil ihrer Ölreserven freigeben. Hat das den erhofften Effekt auf die Spritpreise? Zumindest übers Wochenende sind Benzin und Diesel etwas günstiger geworden.
2: Der Liter Diesel im Schnitt 6 Cent billiger, der Liter E10 2 Cent, so die Preisvergleichs-App Tankerkönig. Die G7-Staaten, also auch Deutschland, wollen in den nächsten 4 Monaten 100 Millionen Barrel Rohöl und Diesel aus ihren Reserven verkaufen, um die Preise zu stabilisieren. Dabei ist die Reserve eigentlich für den Fall einer Mangellage gedacht. Wie schon den Tankrabatt kritisieren Wirtschaftsexperten auch die Freigabe aus der Reserve und sagen, das hat nur einen kurzfristigen Effekt, nötig sei aber eine grundsätzliche Lösung. Jan-Henner Reitze, Nachrichtenredaktion.
1: Die Bundesregierung will den Führerschein billiger machen. Heute ist im Bundestag eine Anhörung dazu im Verkehrsausschuss geplant. Konkret sollen Fahrschulen unter anderem mehr digitalen Unterricht anbieten. Der Fragenkatalog für die theoretische Prüfung soll um ein Drittel reduziert werden. Für die Zahl der Sonderfahrten bei Dunkelheit oder auf Autobahnen sollen keine festen Vorgaben mehr gelten. Und es soll möglich sein, einige Fahrstunden mit nahestehenden Personen, wie zum Beispiel den Eltern, zu machen. Zum Fußball. Die deutsche Nationalmannschaft hat die Revanche gegen Griechenland in der Nations League knapp verpasst. Nach dem 0:1 im Hinspiel in Augsburg kam das Team von Bundestrainer Klopp am Abend in Griechenland nicht über ein 0:0 hinaus. Trotzdem war Klopp nachher bei RTL hochzufrieden.
3: Wenn man mir gesagt hätte vor einer Woche, dass man nach einer Woche so eine erste Halbzeit spielen kann, das hätte ich nicht geglaubt, weil ich sowas noch nie gesehen habe. Die Jungs haben ein unglaubliches Fußballspiel gemacht, das in allen Bereichen top war, richtig top, außer dass wir unsere Chancen keine Tore gemacht haben. Ich bin sehr, sehr, sehr angetan von der Mannschaft.
1: Die deutsche Mannschaft liegt in der Nations League Gruppe nur auf Platz 3 hinter den Niederlanden und Griechenland.
4: Das Wetter.
5: Ja, hier und da tapsen wir noch verloren durch den Morgennebel, aber wenn der sich dann lichtet, dann wird's wieder schön sonnig. Paar Wolken sind unterwegs, aber es bleibt trocken und es wird wieder ganz angenehm bei den Temperaturen, je nach Region maximal 19 bis 23 Grad.
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7: A4 Aachen-Köln zwischen Kreuz Köln-West und Köln-Eiffeltor, 1 Kilometer Stau. Und A40 Dortmund-Essen zwischen Dortmund-Hombruch und Dortmund-Barob. 1 Kilometer stockender Verkehr. Wir wünschen allen unterwegs gute Fahrt.
5: Ja, guten Morgen, Sebastian Pulli hier und jetzt Miles Smith. Name, den man wahnsinnig gerne sagt, wenn man sich noch nicht warm gesprochen hat um die frühe Uhrzeit. Ein schöner Satz, den ihr euch selber sagen könnt, wenn ihr euch das erste Mal seht, heute Morgen im Spiegel. Das ist der Titel des Songs Nice to Meet You.
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0: früh aufstehen, Kopf anschrauben, gucken, was die Welt macht.
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0: Und da schaue ich auch in die müden Augen der auch frisch aufgestandenen Natascha Wittmack. Schönen guten Morgen, was steht an?
2: Guten Morgen. Ja, heute dreht sich alles um Bücher. Die Lit Ruhr startet, die läuft bis Sonntag. Viele Bücher werden da natürlich vorgestellt, klar. Mhm. Unter anderem wird auch Robert Habeck da sein mit seinem neuen Buch Arctic Meltdown, die Neuvermessung der Welt. Und außerdem wird heute auch der Deutsche Buchpreis verliehen.
0: Und dann werden ja auch diese Woche bekannt gegeben die Nobelpreisträger.
2: Ja, jeden Tag in einer anderen Kategorie. Heute der für Physiologie oder Medizin.
0: Okay, wem das alles zu anspruchsvoll klingt für die Zeit. Der Wunscherfüller, der geht auch wieder los nach der Wochenendpause. Wünschen geht ja auch ohne schlau. Einfach jetzt über unsere Homepage gerne bewerben. Schon für die erste Runde, die gleich gegen 7:45 Uhr. Guten Morgen, guten Start in den Montag.

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7: Online und auf Social Media zu sein, ist für viele Kinder und Jugendliche ein Fulltime-Job. Wenn sie schon vor dem 10. Lebensjahr mit Social Media begonnen haben, kommen sie in der EU laut EU-Kommission im Schnitt auf 7 bis 8 Stunden Bildschirmzeit.
8: So, too many children.
7: Zu viele Kinder kommen zu früh mit einer Online-Welt in Berührung, in der sie sich noch nicht zurechtfinden können. Um Kinder und Jugendliche online besser zu schützen, hat die EU-Kommission im September den EU Kids Act vorgeschlagen. Dazu haben wir uns mit Kindern, Experten, den Mitgliedstaaten und Pionieren wie Australien zu Online-Altersgrenzen beraten, sagt Kommissionschefin Ursula von der Leyen.
8: No social media under
7: Keine sozialen Medien unter 13 Jahren, kein eigenes Nutzerkonto unter 15 Jahren. Kinder von 13 bis 15 Jahren können also nur Minikonten haben, die von Eltern oder Erziehungsberechtigten eingerichtet und beaufsichtigt werden, mit begrenzten Funktionen und einer zeitlichen Einschränkung von einer Stunde pro Tag. Und für Jugendliche zwischen 15 und 18 Jahren werden die Plattformen zu einem sicheren Design verpflichtet. Und dazu ist jetzt unser aller Meinung gefragt. Die EU-Kommission hat eine Meinungsabfrage zum EU Kids Act gestartet. Ziel ist es, Beiträge von Kindern, Eltern, Erziehungsberechtigten, Lehrkräften und Pädagogen sowie von den unter den Vorschlag fallenden Online-Plattformen zu sammeln. Das EU-Parlament will morgen zum Vorschlag der EU-Kommission debattieren.

Ja, guten Morgen, Sebastian Pulli hier und Green Day weisen uns ja das ganze Jahr über immer wieder darauf hin, sie bitte aufzuwecken, when September ends. Haben wir gemacht, jetzt ist soweit Anfang Oktober und jetzt sind sie wach genug, um ihre anderen Songs zu spielen. Boulevard of Broken Dreams gibt's jetzt. Guten Start.

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0: Sing Halleluja und da sind wir auch schon im Themenbereich Kirche. Guten Morgen.
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0: Und da gehen wir jetzt mal im Geiste eine Runde spazieren und reden dabei miteinander. Da geht das nämlich besonders gut.
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2: Das klappt vielleicht beim Wandern manchmal besser, als wenn man um einen Tisch sitzt. Sondern man kann die Partner wechseln, man kann auch mal einer Diskussion entfliehen.
3: Aber den anderen dann auch wieder einholen und weitersprechen, sagt Esther van Bebber, Caritas-Direktorin im Erzbistum Paderborn und hat jetzt gerade dieses Format mal ausprobiert, beim Pilgern miteinander ins Gespräch kommen.
4: Das Wichtige ist, dass wir hier mit unterschiedlichen Professionen, unterschiedlichen Institutionen und unterschiedlichen Menschen zusammen sind, um aus unserem Blickwinkel zusammenzuwerfen, was braucht es eigentlich für Lösungen.
3: Dominik Hopfensitz, Diözesan, Caritas-Direktor aus Münster. Und in den beiden Bistümern Münster und Paderborn war diese, wie sie genannt wird, politische Pilgeraktion gerade unterwegs. Mit Vertretern der Caritas-Politikerin, aber auch zum Beispiel Menschen mit Behinderung. Und dieser Austausch hat ihn schon berührt, sagt Münsters Weihbischof Stefan Zekorn, der auch mitgelaufen ist.
5: Ein Mitarbeiter der Frickenhorst Werkstätten, der mir gerade erzählte, dass er sich Sorgen macht aufgrund des neuen Teilhabegesetzes, dass ihn das sehr unmittelbar betrifft, dass es ihm möglicherweise jetzt schlechter geht.
3: Solche Themen werden bestimmt auch in dieser Woche aufkommen, denn da geht es weiter, diesmal im Bistum Essen und alles auch unter dem Jahresmotto der Caritas, das lautet: Zusammen geht was. Esther van Bebber.
2: Und uns ist es wichtig, Menschen wieder zusammenzubringen, bei aller Unterschiedlichkeit wirklich das Gemeinsame in den Mittelpunkt zu rücken. Und deswegen ist das Jahresmotto Zusammen geht was auch nicht nur ein Slogan, sondern wirklich eine Haltung, die wir auch miteinander leben wollen.
3: Mehr auf augenblickmalonline.de. Stefan Klinkhammer von der Katholischen Kirche für Augenblick mal.
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6: Taylor Swift, Patient Zero.

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0: 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Mit Thorsten Adolfs. Guten Morgen.
1: Dass man nach einer Woche so eine erste Halbzeit spielen kann, das hätte ich nicht geglaubt, weil ich sowas noch nie gesehen habe. Die Jungs haben ein unglaubliches Fußballspiel gemacht, das in allen Bereichen.
2: Bundestrainer Klopp gestern Abend bei RTL. Das DFB-Team ist unter ihm spielerisch besser geworden, kommt in Griechenland aber wieder nicht über ein torloses Unentschieden hinaus. Trotz klarer Dominanz und vieler Torschüsse ist der erhoffte Sieg ausgeblieben. Klopp sieht bei seiner Mannschaft aber eine sehr gute Entwicklung. Er lobte nach der Partie bei RTL die spielerische Leistung des Teams.
1: Was man alles über uns Deutsche gesagt hat, wie wir kicken und was wir können, was wir nicht können. Wir haben ein paar Zeichen gezeigt, dass wir verschiedene Dinge vielleicht ein klein bisschen besser können, als man momentan glaubt. Das freut mich sehr für die Jungs, das freut mich sehr für alle, um ehrlich zu sein, weil wir das Zeichen auch haben wollten.
2: Kapitän Florian Wirth sagte, die Jungs hätten ordentlich Druck aufgebaut und die Leistung mache trotz des Ergebnisses Mut für die kommenden Aufgaben. In der Nations League-Gruppe steht Deutschland aktuell auf Platz 3, was für das Viertelfinale nicht reichen würde. Jetzt geht der Blick nach vorne. Mitte November stehen die abschließenden Gruppenspiele gegen Serbien und die Niederlande an. Jürgen Klopp hat schon angekündigt, das Experimentieren dann zu beenden und mit einem eingespielten A-Team um Joshua Kimmich den Angriff auf den Gruppensieg zu starten. Und jetzt weitere Nachrichten im Überblick. Der Miteigentümer der insolventen Kaufhauskette Galeria Beetz kritisiert die aktuelle Geschäftsführung. Er sagte der Bild, die Gesellschafter hätten Galeria in einer schwierigen Lage übernommen und viel Zeit, Energie und eigenes Kapital investiert, um dem Unternehmen eine Zukunft zu geben. Die notwendige Transformation hätte aber konsequenter und schneller umgesetzt werden müssen, so Beetz. Das Pentagon hat alle B-1-Bomber, die auf dem britischen Stützpunkt Fairford stationiert waren, abgezogen, aus Sicherheitsgründen, wie es heißt. Vergangenen Sonntag hatte die britische Polizei mehrere Verdächtige in der Nähe des Stützpunkts festgenommen. Der britische Premier Burnham hatte gesagt, es gebe starke Hinweise darauf, dass der Iran eine Rolle bei den Ereignissen gespielt habe. Die Präsidentenwahl in Brasilien wird in einer Stichwahl entschieden. Amtsinhaber Lula da Silva muss darin gegen den rechten Senator Bolsonaro antreten. Beide haben im ersten Wahlgang nicht die nötige absolute Mehrheit bekommen. In Deutschland steigen immer mehr Menschen auf ein E-Auto um. Rund 100.000 Mal ist die staatliche Prämie bis jetzt ausgezahlt worden. Umweltminister Schneider sagte der Bild, das Förderprogramm habe die Erwartungen weit übertroffen. Jedes zusätzliche Elektroauto mache Deutschland unabhängiger von teuren Ölimporten und internationalen Konflikten. Nach Angaben des SPD-Politikers kommt die Förderung vor allem Haushalten mit kleinen und mittleren Einkommen zugute. Wie viel Geld es gibt, hängt vom Fahrzeug, dem Einkommen und der Familiengröße ab. Bis zum Jahr 2029 will die Bundesregierung insgesamt 800.000 E-Autos fördern. Das waren die Nachrichten mit Thorsten Adolfs.
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3: Mit Christina Hüllweh, guten Morgen. Für die Familien stellt das einen massiven Vertrauensbruch dar. Unter anderem so reagiert der Jugendamtselternbeirat auf die geplante Erhöhung der Kita-Beiträge im Kreis Paderborn. Familien hätten gerade erst ihren Betreuungsbedarf für das kommende Jahr angemeldet und würden erst danach mit den höheren Kosten konfrontiert. Der Beirat fordert deshalb, dass die Beiträge frühestens zum Kita-Jahr 2028/29 steigen dürfen. Er ruft die Paderborn Kreispolitik auch zu einem familienfreundlicheren Kurs auf.
4: Das Radio Hochstift Wetter zum Start in die neue Woche ist wirklich richtig schön, wenn die Sonne aufgegangen ist, so gegen 7:30 heute Morgen, dann sehen wir sie heute ganz schön oft zwischen Warburg und Delbrück. Nur einzelne Wolken sind unterwegs, sie trüben das schöne Wetter aber gar nicht. Temperaturen dazu kommen auf um die 21 Grad. Besser ankommen mit dem Radio Hochstift Verkehrsservice. Heute wird im Laufe des Tages eine Vollsperrung eingerichtet und zwar auf der K20 zwischen Brakel-Gerden und Schmechten. Zwischen dem Ortsausgang von Gerden und der Kreuzung mit der K19 in Schmechten wird voll gesperrt, weil da die Fahrbahndecke erneuert wird. Der Verkehr wird aber umgeleitet. Außerdem haben wir noch unsere beiden Blitzeranhänger, die schon ein bisschen länger da sind. Beverungen-Dahlhausen in der Ortsmitte wird Richtung Borgentreich geblitzt, auf der A44 Richtung Dortmund auf Höhe der Anschlussstelle Büren. Mehr Staustörungen oder Tempokontrollen nehmen wir weiterhin, zum Beispiel über die 0800 399 3399. Gute Fahrt! Ich sag's euch doch ganz ehrlich, die Nachricht von den beiden Paderbornern, die in einem Hotel nach dem Oktoberfest alles unter Wasser gesetzt haben, weil einer in die Dusche, also ihr wisst schon, Alkoholretour quasi. Also die Nachricht von uns ist komplett eingeschlagen. Zur Verteidigung der beiden, die Wiesenbilanz zeigt, Alkohol war ein riesiges Problem, wenig überraschend, und zwar nicht nur bei den beiden, sondern bei richtig vielen Menschen. Der gemessene Rekordwert in der Ambulanz, Achtung, kurz festhalten, weil da wird einem ja schnell schwindelig, wenn man so viel getrunken hat, 3,8 Promille. Ja, happy Volksfest, everybody. Was für Rekordzahlen sonst noch wichtig sind zum Ende des Oktoberfests, da sprechen wir gleich drüber. Ich bin Julia Kleinekemper. Moin.
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0: Hochstift hier, gleich 6:11 ist es. Ich bin Julia Kleinekemper, guten Morgen. Die einen lieben es komplett, die anderen können es absolut nicht verstehen, aber so oder so ist das Münchner Oktoberfest jedes Jahr ein Millionenspektakel. Auch in diesem Jahr sind die Menschen von überall angereist, es war so viel los wie noch nie. 7,4 Millionen Menschen haben in etwa 2 Wochen das größte Volksfest der Welt besucht. Das ist eine Rekordzahl. Radioschiff-Kollegin Julia Wasilkow berichtet für uns aus München. Wie außergewöhnlich war es denn in diesem Jahr?
1: Ja, 7,4 Millionen Besucherinnen und Besucher gab es tatsächlich noch nie. Der bisherige Rekord aus dem Jahr 2023 lag bei 7,2 Millionen. Und die vielen Menschen hatten ordentlich Durst. 6,7 Millionen Maß Bier wurden getrunken, 200.000 mehr als im vergangenen Jahr. Auch beim Essen meldeten die Wirte ein Plus von 2-3%. Besonders das klassische Hähnl war wieder gefragt.
0: Abgesehen von den Rekordzahlen gab es aber auch tragische Vorfälle auf dem Oktoberfest in diesem Jahr.
1: Ja, leider. Gleich 2 schwere Unfälle gab es an Fahrgeschäften. Ein 52-jähriger Mitarbeiter des Freefall Towers kam dabei ums Leben. Am letzten Wiesentag wurde außerdem ein Mitarbeiter einer Schiffsschaukel so schwer verletzt, dass er reanimiert werden musste. Eine 99-Jährige starb nach einem Unfall mit einem Kutschpferd und auch die Anreise zur Wiesn wurde von einem Unglück überschattet. Bei Buchloe kippte ein Reisebus aus Italien um, 2 Menschen starben.
0: Und auch Polizei und Beratungsstellen hatten alle Hände voll zu tun. Bei den Kokaindelikten gab es einen Anstieg. Online sind Upskirting-Videos vom Oktoberfest aufgetaucht, also Videos, bei denen Frauen unter den Rock gefilmt wurde. Davon wurde kaum etwas angezeigt, aber dazu muss man auch erstmal mitkriegen, dass das passiert ist und dann auch noch die Kraft haben, das anzuzeigen. 80 Sexualdelikte wurden angezeigt. Auch diese Zahl ist angestiegen und auch in der Wiesn-Sanitätsstation wurden mehr Patientinnen und Patienten versorgt. 40% der Menschen waren dort wegen einer Alkoholvergiftung. 6:13, ihr hört Radio Hochstift. Guten Morgen.

0: Das Problem mit Fußball ist ja, du kannst in der besseren Mannschaft spielen. Ohne Tor gewinnst du trotzdem keinen Blumenpott. Ja, ja, die deutsche Nationalmannschaft der Männer hat die Revanche in Griechenland gegen Griechenland knapp verpasst, auch wenn besonders die erste Halbzeit super stark war. Radiochefkollege Thomas Bremser, wie hat dir die Leistung von Klopps Team gefallen?
1: Sehr gut, vor allem in der ersten Halbzeit. Deutschland spielt da zeitweise ein Powerplay. Die Griechen kommen kaum hinten raus. Das verdiente 1-0 durch Burkhardt nach einer halben Stunde wird aber zurückgenommen wegen eines vorherigen Handspiels im Mittelfeld. Florian Wirtz bei RTL.
2: Wir haben ziemlich viel Druck auf sie aufgebaut, haben dann am Ende einfach das scheiß Tor nicht gemacht und ja, ist ärgerlich.
1: Die zweite Hälfte dann ausgeglichen, Griechenland stärker. Es ist definitiv noch Luft nach oben, aber die Richtung stimmt auf jeden Fall.
0: Für Jürgen Klopp war und ist jetzt auch viel zu tun, vor allem viel zu analysieren. Besonders der zweite Kader hat geliefert, war aber natürlich auch sehr jung. Wer hat denn am meisten was getan gestern?
1: Die Freiburger Debütanten Treu in der Abwehr und Scherhand im Sturm haben einen starken Eindruck hinterlassen. Scherhand hat vor einem Jahr noch in der zweiten Liga bei der Hertha gespielt. Er ist auch selbst mit sich zufrieden, sagte er bei RTL.
3: Ich meine, das ist die deutsche Nationalmannschaft hier. Das ist ja mehr als ein Traum für mich und ich wollte einfach alles genießen und ja, mehr als 100% gehen.
1: Auch die Münchner Bischof und Pavlovic im Mittelfeld stark. Darum stellen einige auch schon die Frage, ob Joshua Kimmich noch unantastbar ist. Das Thema nervt Klopp jetzt schon.
0: Die Spieler sind jetzt erstmal wieder bei ihren Vereinen, also bei ihren Teams. Mitte November geht es dann weiter in Serbien und in Berlin gegen die Niederlande.

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0: halb sieben, Zeit für die Nachrichten bei Radio Hochstift und die hat Christina Hüllweg.
1: Guten Morgen.
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1: Der Jugendamtselternbeirat des Kreises Paderborn reagiert auf massiver Kritik auf die geplante Erhöhung der Kita-Beiträge im Kreisgebiet. Radio Hochstift-Reporter Jonas Mertens, demnach sorgen die Pläne für heftigen Widerstand bei den Eltern.
3: Die hätten gerade erst ihren Betreuungsbedarf für das kommende Jahr angemeldet und dabei mit den bisherigen Beiträgen geplant. Dass die zum neuen Kita-Jahr um 15% steigen sollen, sei ein massiver Vertrauensbruch, so der Jugendamtselternbeirat des Kreises Paderborn. Für mehr Planungssicherheit für die Familien fordert er, dass die Beiträge frühestens zum Kita-Jahr 2028/29 steigen dürften. Der Beirat befürchtet wegen der Pläne auch, dass Familien bald ein Kind zu Hause betreuen müssen. Das würde vor allem dafür sorgen, dass viele Mütter zu Hause bleiben und nicht für den Arbeitsmarkt zur Verfügung stehen. Der Jugendamtselternbeirat fordert die Paderborner Kreispolitik zu einem familienfreundlicheren Kurs auf.
1: Auf der A33 kurz vor dem Autobahnkreuz Wünnberg-Haaren hat sich am Samstagabend ein Auto überschlagen. Es landete in Fahrtrichtung Brilon auf dem Dach. Die drei darin sitzenden Frauen wurden schwer verletzt. Bei einer konnten die Ärzte Lebensgefahr nicht ausschließen. Trotzdem schafften es die Frauen vor dem Eintreffen der rund 50 Einsatzkräfte, selbst aus dem Wagen zu klettern. Die Verletzten kamen in Paderborner Krankenhäuser. Wie der Unfall passierte, ist noch unklar. Die A33 war anschließend in Richtung Brilon gesperrt. Aus einer Zwischenlösung wird in der Bürener Innenstadt eine Dauereinrichtung. Der Verein Bock auf Büren hat ein Ladenlokal am Marktplatz übernommen. Dort hat das Geschäft von hier Schönes aus Büren eröffnet, in dem mehrere Kreative ihre Produkte anbieten. Dazu gehören selbstgenähte Babykleidung, individuell gravierte Artikel, Schilder, Geschenkideen, handgemachte Grußkarten und Spielzeugfiguren. Das Geschäft hat täglich außer sonntags geöffnet. Es ist aus einem zeitlich begrenzten Pop-up-Store entstanden.
0: Bis zu 10 Stunden Sonne sind für heute vorhergesagt im Radio Hochstift Wetter. Uns steht also ein richtig schöner Tag bevor von Bad Wünnberg bis Steinheim. Es ziehen nur dünne Wolken durch, Regen gibt's nicht. Die Temperaturen bleiben mit um die 21 Grad weiter mild.
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0: Besser ankommen mit dem Radio Hochstift Verkehrsservice. Wenn ihr Staustörungen oder Blitzer seht, dann meldet euch gerne, zum Beispiel per WhatsApp, gerne mit einer Sprachnachricht über die 05251 1737 und die 0. Die TAG als Vermieter sagt, es gab und gibt seit langer Zeit einen, Zitat, intensiven Austausch mit vielen Mails, Telefonaten und Vororttterminen. Und gerade der letzte Vororttermin sei sachlich und konstruktiv verlaufen. Die Mieter des Hauses an der Borchener Straße in Paderborn sagen dagegen,
4: das war auch schon ein paar Mal nötig, zum Rechtsanwalt zu gehen und dann tut sich was. Aber es ist immer nur über einen Rechtsanwalt. Auf persönliche Anrufe und Briefe und E-Mails reagieren die praktisch so gut wie gar nicht.
0: Jürgen Grunewald und seine Nachbarn sind also sauer auf den großen Immobilienkonzern. Die TAG weist das entschieden zurück. Die Stellungnahme des Unternehmens gibt's gleich hier bei Radio Hochstift. Ich bin Julia Kleine-Kemper. Guten Morgen.

0: Sie haben allein in Deutschland mehr als 80.000 Wohnungen und einige davon auch in Paderborn. Die TAG vermietet unter anderem Wohnungen in einem Mehrparteienhaus in der Borchener Straße. Und die Mieter, Radio-Chef-Kollege Tobias Fernecker, sind seit Jahren sehr, sehr unzufrieden mit der TAG.
1: Ja, zugespitzt sagen sie, die TAG lässt nur das Nötigste reparieren. Es gibt seit Jahren Wasserschäden im Haus. Außerdem reagiere die TAG ständig nicht auf Kontaktanfragen. Selbstverständlich haben wir aber auch mit dem großen Immobilienkonzern gesprochen und die weisen die Kritik wirklich entschieden zurück.
0: Die TAG sagt zum Beispiel zum Thema Wasserschaden, ja, es gab 2022 einen Wasserschaden im Haus und ja, die Reparatur hat auch länger gedauert. Das lag aber unter anderem an der, Zitat, fehlenden Mitwirkung einer Mietpartei.
1: Ja, und da stimmen die anderen Mieter auch sogar noch halbwegs zu. Es gab wohl einen Problemmieter, in dessen Wohnung die Ursache des Wasserschadens lag, der aber niemanden in seine Wohnung lassen wollte. Die anderen Mieter sagen aber auch, wieso dauert es ungefähr 3 Jahre, bis dieser Mieter endlich rausgeschmissen wird?
0: Wasserschaden Nummer 1 ist also behoben. Kommen wir zu Wasserschaden Nummer 2. Da sagt die TAG, dass aktuell die technische Klärung laufe. Der Konzern sagt aber auch, dass man prüfe, ob eine, Zitat, umfassendere Sanierung der Leitungsstränge im Haus erforderlich ist, um künftige Schäden zu vermeiden.
1: Und das wäre genau das, was die Mieter seit langer Zeit fordern. Es solle nicht immer nur das Allernötigste gemacht werden. Es müsse endlich mal grundlegend saniert werden. Angeblich liegen im Haus noch Bleileitungen.
0: Ein anderer Vorwurf der Mieter ist ja auch die mangelhafte Kommunikation. Die Mieter sagen, wir rufen an, wir schreiben Mails, wir schreiben Briefe, wir bleiben mal ruhig und wir werden mal laut. Es hilft alles nichts. Entweder kommt keine oder nur eine, Zitat, dumme Antwort.
1: Ja, auch da hat die TAG wenig überraschend eine völlig andere Meinung. Mit einigen Mieterinnen und Mietern aus dem Haus in der Borchener Straße habe es einen intensiven Austausch gegeben. Zitat, zuletzt fand im Frühjahr dieses Jahres ein Vor-Ort-Termin mit einem Mietenden statt, der in sachlicher und konstruktiver Atmosphäre verlief.
0: Wir könnten noch gefühlt 100 andere Aspekte aufzählen, in denen sich Mieter und Vermieter nicht wirklich einig sind. 6:42 Uhr ist es, Radio Hochstift hier. Guten Morgen.

0: Diese Woche werden die Nobelpreise vergeben und es soll ja Eltern geben, die ihr Kind mit maximaler Förderung auch am liebsten zu Nobelpreisträgern pushen wollen. Aber kann das funktionieren? Also ist das überhaupt sinnvoll, sowas zu versuchen? Radio Hochstift-Kollege Ronny Thorau, muss man das eigene Kind einfach vielleicht schon mal ganz früh maximal fördern und fördern, damit es irgendwann mal einen Nobelpreis kriegen könnte?
1: Ja, könnte man ja denken, wie beim Leistungssport, wo man ja in manchen Sportarten sehr früh mit dem Training anfangen muss. Aber in Studien, die sich den Lebensweg von Nobelpreisträgern mal angeschaut haben, da kam eher raus, Freiräume öffnen, Fragen beantworten, Neugier stärken und Kinder experimentieren lassen sind wichtig. Leistungsdruck kann eher Frust erzeugen und die Motivation verringern. Viele spätere Spitzenforscher hatten übrigens schon als Kind Neugier für ihr Fachgebiet. Entscheidend waren oft aber auch leidenschaftliche Lehrer. Also Tipp für Eltern, wenn sich Kinder für was Spezielles interessieren, dann unbedingt dazu Anregungen geben und vielleicht dafür sorgen, dass sie in dem Fach einen besonders tollen Lehrer finden.
0: Na, oder auch möglicherweise kurz einsehen, wie heftig so ein Nobelpreis ist und dass den eben nicht einfach jeder irgendwie kriegen kann. In diesem Jahr wird das 125-jährige Jubiläum des Nobelpreises gefeiert. Heute startet die Woche der Bekanntgabe mit der Person oder den Personen, die den Nobelpreis für Physiologie oder Medizin kriegen. Ihr hört Radio Hochstift um 11:07. Ich bin Julia Kleine-Kemper. Einen schönen Start in die neue Woche wünsche ich. Guten Morgen.

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1: Mit Thorsten Adolfs. Guten Morgen. Den Führerschein zu machen geht mittlerweile richtig ins Geld. Im Schnitt werden 3.400 Euro dafür fällig. Deshalb berät der Verkehrsausschuss im Bundestag heute über eine Reform, die das Ganze billiger machen soll. Aber Fahrlehrer warnen schon jetzt, die Verkehrssicherheit dürfe darunter nicht leiden. Malte Albrecht aus dem News-Team, was genau stört die Fahrschulen denn?
2: Vor allem zwei Dinge. Erstens, einen Teil der Theoriestunden sollen Fahrschülerinnen und Fahrschüler künftig auch online absolvieren können. Da findet die Bundesvereinigung der Fahrlehrerverbände, dass echter Präsenzunterricht unverzichtbar ist für die Ausbildungsqualität. Das erreichte Niveau müsse trotz Reform mindestens erhalten bleiben, heißt es. Zweiter Punkt, Fahrschüler sollen einen Teil der praktischen Fahrausbildung mit nahen Vertrauten wie den Eltern machen dürfen. Das sieht die Deutsche Fahrlehrerakademie kritisch. Sie will lieber, dass das begleitete Fahren ab 17 stärker ausgebaut wird.
1: Aber es gibt nicht nur Kritik an den Plänen.
2: Genau, Zustimmung kommt vom ADAC. Der Verkehrsclub bewertet zentrale Punkte der Reform grundsätzlich positiv. Dazu gehört zum Beispiel der virtuelle Theorieunterricht. Er bietet die Chance, das Lerntempo selber zu bestimmen. Auch das Fahren mit den Eltern sieht der ADAC als Chance. In Ländern wie Frankreich, Österreich und der Schweiz gibt es das und da funktioniere das super. Die Schüler würden viel mehr Fahrpraxis sammeln und gleichzeitig ordentlich Geld sparen. Und vor allem darum geht es ja bei der Reform. In Kraft treten soll sie nach dem Willen der Bundesregierung zum Jahreswechsel.
1: Dankeschön, Malte. Und jetzt weitere Meldungen im Überblick. An der abschlagsfreien Rente nach 45 Beitragsjahren wird nicht gerüttelt. Das sagt SPD-Generalsekretär Klüssendorf. Es müsse allen klar sein, dass es auch in Zukunft einen Unterschied macht, ob jemand lange Jahre eingezahlt hat oder eben nicht, sagte Klüssendorf dem Tagesspiegel. Gebraucht werde eine Rentenreform, die gerecht sei und echte Sicherheit schaffe. Kürzungen dagegen seien keine Reform. Kanzler Merz hat der Ukraine weitere Militärhilfen versprochen. Bei seinem Besuch in Kiew sagte Merz, dass beide Länder gemeinsam Abfangdrohnenraketen mit längerer Reichweite und Satellitentechnik herstellen wollen. Für Opfer häuslicher Gewalt soll es in Zukunft leichter werden, sich räumlich vom Täter zu trennen. Justizministerin Hubig plant, dass sie leichter aus dem gemeinsamen Mietvertrag herauskommen. Das hat sie der Funke Mediengruppe gesagt. Außerdem sollen Opfer vom Täter verlangen können, die Mietkosten, die nach dem Auszug entstehen, komplett weiterzuzahlen. Selten hat sich ein Fußball-Bundestrainer so über ein torloses Unentschieden gefreut wie Jürgen Klopp gestern Abend. Nach dem 0:0 der deutschen Mannschaft in Griechenland sagte Klopp, er sei super happy mit der Leistung. Für die nächsten Partien im November gegen Serbien und die Niederlande wird der Kader mit jetzt 44 Spielern wieder deutlich kleiner. Die deutsche Elf steht in der Nations League aktuell auf dem dritten Platz, muss also für das Viertelfinale in den letzten beiden Spielen im November noch ordentlich Gas geben.
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3: Mit Christina Hülwe, guten Morgen. Jahrelange Feuchtigkeit in den eigenen Wohnungen, nur provisorische Reparaturen und inhaltsleere Antworten bei Mailanfragen. Diese Vorwürfe machen Mieter eines Mehrparteienhauses in Paderborn ihrem Vermieter, dem Immobilienkonzern TAG. Seit 2022 gäbe es in dem Haus an der Borchener Straße unter anderem Wasserschäden. Die TAG widerspricht, der Wasserschaden von 2022 ist mittlerweile behoben. Allerdings gäbe es wieder ein neues Problem. Hier laufe noch die technische Klärung.
4: Auch heute ist wieder goldener Oktober angesagt im Radio Hochstift. Wetter, die Temperaturen erreichen milde 21 Grad. Dazu scheint die Sonne. Bis zu 10 Sonnenstunden sind vorhergesagt von Nieheim bis Büren. Nur einzelne dünne Wolken ziehen mal durch. Morgen wird es bewölkter, teils auch diesig. Regen ist aber nicht in Sicht. Dazu Werte um die 19 Grad. Besser ankommen mit dem Radio Hochstift Verkehrsservice. Ab heute wird eine Vollsperrung auf der K20 eingerichtet. Und zwar zwischen dem Ortsausgang von Gerden und der Kreuzung mit der K19 in Schmechten wird wegen Arbeiten an der Fahrbahndecke komplett gesperrt. Das dauert auch eine ganze Zeit, wann genau die Sperrung startet. Das kann man aber natürlich nicht so ganz genau vorhersagen. Vielleicht solltet ihr schon vorher einen kleinen Umweg in Kauf nehmen, wenn ihr es irgendwie eilig habt auf dem Weg zur Arbeit. Sicher. Wenn ihr noch Staustörungen oder Blitzer seht, dann tragt sie gerne direkt in die Radio Hochstift-App ein. Ich bin Julia Kleine-Kemper. Guten Morgen. Begleitet von mehreren Drohnenalarmen und Angriffen war Bundeskanzler Friedrich Merz gestern in der Ukraine. Auch eine Wirtschaftsdelegation und den ukrainischen Botschafter in Deutschland hatte er dabei. Oleksiy Makeyev hat am NTV-Mikro gestern gesagt, der Besuch sei super wichtig.
5: Das ist ein Zeichen der Unterstützung. Das brauchen wir. Wirtschaftsministerin mit dabei, große Wirtschaftsdelegation. Bin guter Hoffnung, dass deutsch-ukrainische strategische Partnerschaft heute bestätigt wird.
4: Ja, das wurde sie, so viel kann man schon mal sagen. Und Bundeskanzler Friedrich Merz hat außerdem noch eine klare Botschaft an den russischen Präsidenten Putin gesendet. Das hört ihr gleich bei Radio Hochstift. 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

0: Es war die bisher wohl gefährlichste Reise eines deutschen Bundeskanzlers nach Kiew. Das russische Außenministerium hat kurz vor Friedrich Merz' Reise alle Europäer gewarnt, in die Ukraine zu reisen. Deshalb gilt sein Besuch als Kampfansage an Russland. Vor Ort in Kiew hat Merz das auch ausgesprochen.
1: Herr Putin, hören Sie diesen sinnlosen Krieg auf. Wir sind bereit zu Gesprächen. Diese barbarischen Angriffe auf die Zivilbevölkerung der Ukraine müssen aufhören. Das sind tägliche Kriegsverbrechen, die hier verübt werden. Wir können sprechen, aber erst wenn die Waffen schweigen, und die Waffen müssen schweigen.
0: Davon ist der russische Präsident Putin aber weit entfernt. Auch während des Besuchs des Bundeskanzlers in Kiew gab es immer wieder Drohnenalarm. Der Ukraine hat Friedrich Merz weitere militärische Unterstützung zugesagt. Dabei gehe es unter anderem um die Abwehr von russischen Angriffen.
2: Wir stellen Mittel für die gemeinsame Herstellung von Anti-Jet-Drohnen zur Verfügung. Hier sind in den letzten Wochen bereits erhebliche technische Durchbrüche möglich gewesen. Sie bringen nun auch Tempo in die Produktion. Das stärkt die ukrainische Luftverteidigung schnell und spürbar.
0: Merz wurde in Kiew von Wirtschaftsministerin Katharina Reiche und 10 Unternehmen aus den Bereichen Rüstung und Energie in Kiew begleitet. Während des Besuchs wurden laut dpa 14 Unternehmen

0: Handelsabkommen unterzeichnet, nach Angaben aus der deutschen Delegation mit einem Wert von 6,6 Milliarden Euro. Friedrich Merz hat auch nochmal betont, dass Deutschland fest an der Seite der Ukraine steht.
1: Wir werden alles tun, um der Ukraine zu helfen, bis dieser schreckliche Krieg endlich zu Ende ist. Und die russische Wirtschaft wird diesen Krieg nicht mehr unbegrenzt lange durchhalten.
0: Russland habe kein Wachstum mehr, 7% Inflation, 14% Zinsen, sinkende Einnahmen aus den Öl- und Gasverkäufen und ein immer größer werdendes Staatsdefizit. Gleich 15 Minuten nach 7, ihr hört Radio Hochstift. Guten Morgen.

0: Eine Woche nach dem 0:1 in Augsburg reichte es im Rückspiel in Thessaloniki nur zu einem 0:0. Damit muss das Team von Jürgen Klopp ums Weiterkommen in der Nations League zittern. Trotzdem ist der Bundestrainer mit seiner Fußballnationalmannschaft zufrieden und sagt nach dem Spiel am Abend sinngemäß, die Jungs haben ein unglaubliches Spiel gemacht. Florian Wirtz bringt auf den Punkt, woran es dann trotzdem scheiterte.
1: Wir haben ziemlich viel Druck auf sie aufgebaut, haben dann am Ende einfach das scheiß Tor nicht gemacht und ist ärgerlich. Aber ich glaube, trotzdem können wir insgesamt zufrieden sein, wie wir gespielt haben. Man darf auch nicht vergessen, dass wir ja erst seit einer Woche zusammen sind. Ja, wir können trotzdem zufrieden sein mit dem Spiel. Natürlich wollten wir unbedingt da das Tor machen und hier den Sieg mit nach Hause nehmen. Aber ja, ist natürlich ja, jetzt nicht alles schlecht.
0: Besonders die erste Halbzeit war stark. In der zweiten konnte Griechenland dann besser mithalten. Mitte November geht es mit dem Gruppenspiel in Serbien und in Berlin gegen die Niederlande weiter. Dann wird Klopp auch nicht mehr mit zwei Kadern experimentieren. Er sagt aber selbst:
2: Die Tür ist offen, es ist für jeden die Tür offen. Es geht um die Art und Weise, wie wir spielen. Das ist wichtig. Das gibt den Jungs die Möglichkeit, dann Fußball zu spielen. Wenn wir kollektiv so verteidigen, wie wir das heute getan haben, dann können die Jungs auf einmal kicken. Und dass sie sich so darauf eingelassen haben, da bin ich echt glücklich drüber. Und das wird die Basis sein. Und jeder, der bereit ist, diese Art Fußball zu spielen, ist die Tür sperrangelweit offen.
0: Also war doch mal gespannt, wer es am Ende durch die offene Tür in die Fußballnationalmannschaft schafft. 7:20 Uhr, ich bin Julia Kleine-Kemper, Radio Hochstift hier. Guten Morgen wünsche ich.

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0: Day ist das, hört ihr vor 8 Uhr bei Radio Hochstift. Um 7.30 Uhr hört ihr aber erstmal die Nachrichten und die hat Christina Hüllweg.
1: Guten Morgen.
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3: Die Mieterinnen und Mieter eines Mehrparteienhauses an der Borchener Straße in Paderborn erheben schwere Vorwürfe gegen den eigenen Vermieter, den Immobilienkonzern TAG. Das zeigt eine neue Radio-Hochstift-Recherche. Unter anderem gäbe es seit Jahren Wasserschäden im Haus. Reporter Tobias Fennecker.
4: Schon seit 2022 sei es in einzelnen Wohnungen feucht. Zwar wurden laut den Mietern immer wieder Trocknungsgeräte aufgestellt und Gutachter ins Haus geschickt. Die eigentliche Ursache sei aber nie behoben worden. Die TAG widerspricht auf Anfrage. Der Wasserschaden von 2022 sei mittlerweile vollständig behoben. Mittlerweile gäbe es aber neue Probleme. Hier laufe noch die technische Klärung. Die Mieter kritisieren außerdem deutlich die Kommunikation mit dem Konzern. Mails würden teils nicht beantwortet. Bei Anrufen gehe nur eine KI ans Telefon. Die TAG sagt dagegen, mit einzelnen Mietern des Paderborner Hauses habe es über einen längeren Zeitraum einen intensiven Austausch gegeben.
3: Erwartungsgemäß gibt es viel Kritik an der geplanten Erhöhung der Kita-Beiträge im Kreis Paderborn. Der Jugendamtselternbeirat ruft die Kreispolitik dazu auf, die Vorschläge nicht umzusetzen und einen familienfreundlicheren Kurs zu fahren. Er befürchtet, dass Familien ansonsten bald ein Kind zu Hause betreuen müssen und dass dadurch vor allem viele Mütter nicht für den Arbeitsmarkt verfügbar wären. Vergangene Woche hatten wir exklusiv berichtet, dass die Kita-Gebühren um 15% steigen sollen und die sogenannte Geschwisterkindregelung gekippt werden könnte. Eine S-Bahn mit 50 Fahrgästen musste am Freitagabend auf freier Strecke bei Steinheim anhalten, nachdem sie ein Hindernis überfahren hatte. Weil es sich auch um einen Menschen hätte handeln können, suchten Feuerwehrleute mit Drohnenunterstützung die Gleise ab. Sie fanden aber niemanden. In Höhe einer Bahnbrücke lagen Trümmer einer Warnbarke und einer Leuchte. Die Zugfahrgäste blieben in Steinheim unverletzt. Sie konnten nach einer Stunde weiterfahren. Die Bundespolizei ermittelt. Ein Sieg und eine Niederlage, so lässt sich der Doppelspieltag der Paderborn Baskets knapp zusammenfassen. Am Freitag gewann das Team gegen die Rheinstars Köln verdient mit 90-73. Am Sonntag war ein Last-Minute-Niederlage dann auf dem Plan. Noch 24 Sekunden vor Schluss lagen die Paderborner mit einem Punkt vorne. Dann folgte ein Dreier der Eisbären Bremerhaven und ein Punkt aus einem Foul. Ein letzter Paderborner Versuch aus knapp 10 Metern scheiterte, sodass die Baskets sich mit 84-81 geschlagen geben mussten.
0: Das Radio Hochstift Wetter am Montag ist eine schöne Sache. Viel Sonne ist vorhergesagt, Wolken spielen heute wirklich nur eine Nebenrolle und die Sonne wärmt uns auch auf. Die Höchsttemperaturen kommen später noch auf 21 Grad von Willebadessen bis Hövelhof. Morgen wird es ein bisschen kühler mit um die 19 Grad maximal und wir haben auch mehr Wolken am Himmel. Regen ist aber noch kein Thema.
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0: Ihr kommt besser an mit dem Radio Hochstift Verkehrsservice. Weiterhin stehen die beiden Blitzeranhänger an derselben Stelle wie in der vergangenen Woche. A44 Richtung Dortmund auf Höhe der Anschlussstelle Büren wird geblitzt. Und in der Ortsmitte von Beverung-Dahlhausen, wenn ihr in Richtung Borgentreich unterwegs seid. Ich wünsche eine gute und sichere Fahrt. Julia Kleine-Kemper ist mein Name. Schönen guten Morgen. Chrissy, es ist ja bei uns beim Wunscherfüller so, dass man entweder einen eigenen Wunsch sich wünschen kann oder einen Wunsch aus einer Liste sich aussuchen kann. Was wärst du für ein Mensch? Hättest du immer direkt was auf dem Schirm, wo du denkst, oh, das würde ich mir wünschen? Oder wärst du so, weiß ich jetzt nicht, ich brauche erstmal ein bisschen Inspiration.
5: Also ich glaube, ich wüsste es direkt und würde dann aber trotzdem gucken, weil ich neugierig wäre, was auf dieser Liste steht und würde dann abgleichen, ob mein Wunsch dabei ist und sonst meinen eintragen.
0: Das ist witzig, weil ich habe nämlich gedacht, ich wüsste zwar auch was, würde dann aber gucken, weil ich Angst hätte, dass ich zu nett bin und mir zu wenig wünsche quasi und dass da viel bessere Sachen stehen.
5: Und dann bereue ich das. So, nee, da wollte ich gar nicht hin, aber das ist super teuer bestimmt,
0: genau.
5: Das will ich haben.
0: So, das wäre mir wichtiger. Wie das bei dem nächsten Kandidaten oder der nächsten Kandidatin war, das weiß ich jetzt persönlich nicht, aber vielleicht hören wir es ja gleich, wenn wir mal schauen, wem wir heute Morgen einen Wunsch erfüllen bei Radio Hochstift.

0: Ich weiß, da gab es noch ein paar Geschichten früher, auch in meiner Kindheit, die haben einem das anders erklärt, ne? Aber das mit dem Wünsche erfüllen, das geht auch ohne Wunderlampe oder weiß ich nicht, auch ohne die Hilfe von Bibi Blocksberg oder sowas. Wir machen das einfach für euch.
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0: Ihr müsst uns nur euren Wunsch schicken, denn Gedanken lesen, das können wir doch nicht. Das geht aber alles ganz kostenlos, einfach über radiohochstift.de. Da könnt ihr entweder euren Wunsch hinschicken oder ihr sucht euch was Schönes aus unseren Vorschlägen aus. Mit ein bisschen Glück ruft dann Radio Hochstift-Kollege Jürgen Bangert aus dem Wunscherfüller-Team an.
2: Hallo Sarah.
3: Hi.
2: Jürgen Bangert hier vom Wunscherfüller.
3: Ja.
2: Wie geht's dir?
3: Super, ich bin auf der Arbeit.
2: Was machst denn du beruflich?
3: Ich bin jetzt examinierte Pflegefachkraft und bin jetzt in einem Wohnheim für Menschen mit Behinderung.
2: Da kommt mein ganz großer Respekt zu dir rüber, weil
3: Dankeschön.
2: Wir wissen, dass ihr nicht nur einen ganz, ganz tollen, wichtigen Job macht, sondern auch viel zu wenig Anerkennung bekommt.
3: Dankeschön.
2: Das heißt, du bist jetzt gerade fertig?
3: Ich bin jetzt fertig. Seit dem 11. September bin ich offiziell examinierte Pflegefachkraft.
2: Ja, herzlichen Glückwunsch.
3: Dankeschön.
2: So, und du hast dir bei uns gewünscht, dass du zu unserem Apache-Konzert gehst am 9.
3: Genau.
2: Oktober nach Düsseldorf.
3: Yes.
2: Jetzt ist es ja so, wir haben ja hier so ein Megapaket gepackt.
3: Ja.
2: Es gibt ja 6 Tickets bei uns.
3: Genau.
2: Wen hättest du denn so im Sinn, wenn du mitnimmst?
3: Also ich würde auf jeden Fall wahnsinnig gerne mit den Mädels, die ich alle in der Ausbildung kennengelernt habe, mitgehen. Das wäre die Lara, das wäre die Alina, das wäre die Sabine, das wäre die Esther, das wäre ich und der Kevin, weil ich uns das einfach unfassbar gerne zu unserem bestandenen Examen schenken würde.
2: Das finde ich ja super.
3: Weil ich denke, wir können nochmal so einen richtigen Abend abfeiern mit der Musik und danach ein bisschen die Welt retten.
2: Sarah, wir erfüllen dir diesen Wunsch.
3: Ach, wirklich jetzt?
2: Ja, wir können dir auch so ein Bibi Blocksberg Zaubergeräusch noch einbauen, aber...
3: Oh, das ist ja mega.
2: Ja, Sarah, wir erfüllen dir diesen Wunsch, dir, deinen Kolleginnen und auch dem Kevin, und ich wünsche euch ganz viel Spaß.
3: Oh, ich freue mich.
2: Und dann lasst es richtig krachen, feiert euer bestandenes Examen und nehmt ganz viel Liebe mit und gebt sie weiter dann an eure Patienten.
3: Oh, danke schön. Oh, ich freue mich total. Wirklich.
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0: Sie wissen irgendwie nicht mehr weiter. Nicht erst seit gestern oder vorgestern, sondern schon seit ganz langer Zeit. Ich spreche über die Mieterinnen und Mieter eines Mehrparteienhauses an der Borchener Straße in Paderborn. Seit Jahren gibt es im Haus Probleme, unter anderem mit verschiedenen Wasserschäden. Mieterin Nicole Streichern und Mieter Jürgen Grunewald haben uns über die aktuelle Lage erzählt.
1: Im Badezimmer ist es erstmal feucht. Kamen zig Leute, haben abgekratzt, geguckt, gemessen. Sieht natürlich erstmal nicht wohnlich aus mehr. Und jedes Mal werden Bautrockner aufgestellt, wo meine Gesundheit drunter leidet. Es bringt ja nichts, wenn die Ursache nicht behoben wird.
2: Wir haben angerufen, wir haben E-Mails geschrieben, wir haben einen Brief aufgesetzt, unterschrieben von allen Mietern und den dann weggeschickt. Wir haben es auf verschiedene Art und Weisen versucht, aber es kam nie eine vernünftige Reaktion.
1: Hotline geht dran, dann hat man irgendeine Tessa, KI am Telefon. Kann man sich natürlich nicht mit unterhalten. Und wenn man E-Mails schreibt, ich will nicht lügen, übertreiben, 70, 80 E-Mails mit Sicherheit in den ganzen 4 Jahren, kommt keine Antwort. Oder ja, wir geben Ihre Nachricht weiter, wir nehmen sie ernst, aber nichts, passiert nichts. Wir melden uns, wenn wir was wissen, wenn wir von dem Reparaturservice was wissen, aber nichts kommt, von beiden Seiten nicht.
2: Neben den ganzen Telefonaten und Ärger, den man hatte mit dem Schriftverkehr, war natürlich auch das Trockengerät eine Belastung, was wir wochenlang da stehen hatten in der Wohnung. Das behebt ja eben nicht die Ursache, sondern nur die Auswirkungen. Inzwischen könnten wir es vielleicht schon wieder gebrauchen, aber wir wollen es gar nicht, weil es nicht so schlimm ist. Aber die Grundursache, die ist nicht behoben.
1: Ich kann nicht mehr. Ich bin nur am Kämpfen seit 4 Jahren und man wird nicht ernst genommen. Ich habe wirklich alles probiert. E-Mails anrufen, nett reden, schimpfen, mit Anwalt drohen, mit der Öffentlichkeit drohen, dass ich an die Öffentlichkeit drehe.
2: Eine kurzfristige Lösung denke ich nicht. Irgendwann wird sich was tun müssen, sonst bricht das alles zusammen hier. Aber ob wir das noch erleben in der Zeit, wo wir hier wohnen, das könnte ich nicht beschwören.
0: Der Vermieter ist die TAG Wohnen aus Düsseldorf, ein Immobilienkonzern. Das Unternehmen weist die Vorwürfe auf Anfrage entschieden zurück. Das hört ihr zum Beispiel online im Studioblog auf radiohochstift.de. 7:49 Uhr ist es. Guten Morgen.

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1: Mit Thorsten Adolfs. Guten Morgen. Ob Rentenreform, Pflegeversicherung oder Zuckersteuer. In der schwarz-roten Koalition läuft es alles andere als rund. Ein Streit jagt den nächsten. Deshalb appelliert Kanzler Merz jetzt an den Zusammenhalt in der Regierung. Deutschland müsse stabil regiert werden, sagte er am Abend in der ARD, um das Land nach vorne zu bringen. Malte Albrecht aus den Nachrichten. Was verlangt der Kanzler konkret?
2: Ja, Merz fordert vor allem Tempo. Er drängte darauf, nun bei den Reformen der Sozialsysteme voranzukommen und bis zum Jahresende die notwendigen Entscheidungen zu treffen, vor allem für die Rentenversicherung. Die Vorschläge dazu liegen gut ausgearbeitet auf dem Tisch. Er hoffe sehr, dass es gelinge, sie so durchzusetzen. Aber da scheint das letzte Wort noch nicht gesprochen. SPD-Generalsekretär Klüssendorf besteht darauf, dass die abschlagsfreie Rente nach 45 Beitragsjahren bleibt. Gebraucht werde eine Rentenreform, die gerecht sei, sagte er dem Tagesspiegel.
1: Kommen wir nochmal zurück zu Merz, der war ja gestern überraschend in der ukrainischen Hauptstadt Kiew.
2: Genau, auch vorherige Warnungen aus Russland und mehrfacher Drohnenalarm haben ihn nicht von einem Besuch abgehalten. Merz sagte der Ukraine weitere Unterstützung zu, 1 Milliarde Euro an Militärhilfen und 350 Millionen Euro für den schwer beschädigten Energiesektor. Kritik an der Unterstützung wies der Kanzler zurück, gerade wegen russischer Internetattacken auf Rechenzentren und Datennetze in Deutschland sei die Hilfe für die Ukraine gerade in diesem Jahr auch im deutschen Interesse.
1: Dankeschön, Malte. Und jetzt weitere Themen im Überblick. Im Verkehrsausschuss des Bundestags geht es heute um die geplante Führerscheinreform. Durch sie soll der Führerschein billiger werden. Im Moment kostet er im Schnitt 3.400 Euro. Fahrlehrerverbände warnen davor, dass das Sicherheitsniveau insgesamt sinken könnte. Fahrschulen sollen nach den Plänen der Regierung unter anderem mehr digitalen Unterricht anbieten und Simulatoren einsetzen. Die neue E-Auto-Prämie ist bisher an 100.000 Antragsteller ausgezahlt worden. Umweltminister Schneider sagte der Bild, das Förderprogramm habe die Erwartungen weit übertroffen. Jedes zusätzliche Elektroauto mache Deutschland unabhängiger von teuren Ölimporten und internationalen Konflikten. Beim Absturz eines Kleinflugzeugs in der Nähe von Gundelsheim in Baden-Württemberg sind 2 Menschen ums Leben gekommen. Die Maschine stürzte in einen Weinberg und brannte dort aus. Das Ultraleichtflugzeug stammt laut Polizei aus Thüringen. Zur Identität der Opfer wurden noch keine Angaben gemacht. Fußball-Bundestrainer Jürgen Klopp ist mit dem Start seiner Amtszeit super happy, wie er sagt. Nach dem 0:0 gegen Griechenland zog er ein positives Fazit. Dem deutschen Team mangele es keinesfalls an Talent, sagte Klopp. Für die nächsten Nations League-Spiele im November kündigte er aber eine Veränderung an. Der Kader wird deutlich kleiner. Statt wie bisher mit einer riesigen Gruppe zu arbeiten, plant Klopp für die Partien gegen Serbien und die Niederlande mit nur noch 23 oder 24 Spielern.
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3: Mit Christina Hüllweh, guten Morgen. Für die Familien stellt das einen massiven Vertrauensbruch dar. Unter anderem so reagiert der Jugendamtselternbeirat auf die geplante Erhöhung der Kita-Beiträge im Kreis Paderborn. Familien hätten gerade erst ihren Betreuungsbedarf für das kommende Jahr angemeldet und würden erst danach mit den höheren Kosten konfrontiert. Der Beirat fordert deshalb, dass die Beiträge frühestens zum Kita-Jahr 2028/29 steigen dürfen. Er ruft die Paderborn Kreispolitik auch zu einem familienfreundlicheren Kurs auf.
4: Das Radio Hochstift Wetter macht heute einfach so weiter wie am Wochenende. Das war ja auch schon schön und heute soll es auch wieder mild und sonnig werden. Die Temperaturen erreichen später noch 21 Grad von Salzkotten bis Höxter. Die Sonne scheint fast die ganze Zeit. Morgen ist es teilweise etwas diesig und insgesamt bewölkter. Dadurch fallen auch die Temperaturen leicht ab. Maximal 19 Grad sind noch möglich. Ihr kommt besser an mit dem Radio Hochstift Verkehrsservice A44 Richtung Dortmund zwischen der Talbrücke Westerschlede und Erwitte-Anröchte laufen gerade Unfallschadensbeseitigungsarbeiten. Deswegen ist der rechte Fahrstreifen ab jetzt gesperrt. Bis heute Nachmittag soll das ungefähr dauern. Heißt, an der Stelle könnte es sich etwas stauen. Wenn ihr sonst noch Staustörungen oder Tempokontrollen seht, dann meldet euch gerne zum Beispiel über die 0800 399 3399. Gute Fahrt! Chef ist zufrieden, würde ich sagen.
5: Wenn mir gesagt hätte vor einer Woche, dass man nach einer Woche so eine erste Halbzeit spielen kann, das hätte ich nicht geglaubt, weil ich sowas noch nie gesehen habe. Die Jungs haben ein unglaubliches Fußballspiel gemacht, das in allen Bereichen top war, richtig top, außer dass wir unsere Chancen keine Tore gemacht haben.
4: Da spricht Jürgen Klopp wohl wahre Worte. Seine Mannschaft hat geliefert gegen Griechenland. Da hat die deutsche Nationalmannschaft aber trotzdem kein Tor machen können. Mehr zum Spiel gibt's gleich bei uns. Ich bin Julia Kleine-Kemper. Guten Morgen.
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0: Das Problem im Fußball ist ja, du kannst in der besseren Mannschaft spielen. Ohne Tor gewinnst du trotzdem nicht. Ja, die deutsche Nationalmannschaft der Männer hat die Revanche in Griechenland knapp verpasst, auch wenn es besonders die erste Halbzeit super stark war. Radio Hochstift-Kollege Thomas Bremser, was sagst du denn? Wie hat dir die Leistung von Klopps Team gefallen?
1: Sehr gut, vor allem in der ersten Halbzeit. Deutschland spielt da zeitweise ein Powerplay. Die Griechen kommen kaum hinten raus. Das verdiente 1-0 durch Burkhardt nach einer halben Stunde wird aber zurückgenommen wegen eines vorherigen Handspiels im Mittelfeld. Florian Wirtz bei RTL.
2: Wir haben ziemlich viel Druck auf sie aufgebaut, haben dann am Ende einfach das scheiß Tor nicht gemacht und ist ärgerlich.
1: Die zweite Hälfte dann ausgeglichen, Griechenland stärker. Es ist definitiv noch Luft nach oben, aber die Richtung stimmt auf jeden Fall.
0: Für Klopp war und ist das jetzt auch viel Arbeit, auch vor allem viel zu analysieren. Besonders der zweite Kader hat ja geliefert, war aber natürlich auch sehr jung. Wer hat dir denn am besten gefallen gestern?
1: Die Freiburger Debütanten Treu in der Abwehr und Scherhand im Sturm haben einen starken Eindruck hinterlassen. Scherhand hat vor einem Jahr noch in der zweiten Liga bei der Hertha gespielt. Er ist auch selbst mit sich zufrieden, sagte er bei RTL.
3: Ich meine, das ist die deutsche Nationalmannschaft hier. Das ist ja mehr als ein Traum für mich und ich wollte einfach alles genießen und ja, mehr als 100% gehen.
1: Auch die Münchner Bischof und Pavlovic im Mittelfeld stark. Darum stellen einige auch schon die Frage, ob Joshua Kimmich noch unantastbar ist. Das Thema nervt Klopp jetzt schon.
0: Die Spieler sind jetzt erstmal wieder bei ihren Vereinen und Teams. Mitte November geht es dann weiter in Serbien und in Berlin gegen die Niederlande. 8:14 Uhr ist es, Radio Hochstift hier. Moin!

0: Zusammen 18 Minuten nach 8 ist es.
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0: Die einen lieben es, die anderen können es absolut gar nicht verstehen, warum man da hingeht. Aber so oder so ist das Münchner Oktoberfest jedes Jahr ein Millionenspektakel. Auch in diesem Jahr sind die Menschen von überall angereist. Es war so viel los wie noch nie. 7,4 Millionen Menschen haben in den etwa 2 Wochen das größte Volksfest der Welt besucht. Das ist Rekord. Radio Hochstift-Kollegin Julia Wasilkow berichtet für uns aus München. Wie außergewöhnlich war es denn in diesem Jahr?
2: Ja, 7,4 Millionen Besucherinnen und Besucher gab es tatsächlich noch nie. Der bisherige Rekord aus dem Jahr 2023 lag bei 7,2 Millionen. Und die vielen Menschen hatten ordentlich Durst. 6,7 Millionen Maß Bier wurden getrunken, 200.000 mehr als im vergangenen Jahr. Auch beim Essen meldeten die Wirte ein Plus von 2-3%. Besonders das klassische Hähnl war wieder gefragt.
0: Abgesehen von den Rekordzahlen gab es aber auch tragische Vorfälle auf dem Oktoberfest in diesem Jahr.
2: Ja, leider. Gleich 2 schwere Unfälle gab es an Fahrgeschäften. Ein 52-jähriger Mitarbeiter des Freefall Towers kam dabei ums Leben. Am letzten Wiesentag wurde außerdem ein Mitarbeiter einer Schiffsschaukel so schwer verletzt, dass er reanimiert werden musste. Eine 99-Jährige starb nach einem Unfall mit einem Kutschpferd und auch die Anreise zur Wiesn wurde von einem Unglück überschattet. Bei Buchloe kippte ein Reisebus aus Italien um, 2 Menschen starben.
0: Und auch Polizei und Beratungsstellen hatten alle Hände voll zu tun. Bei den Kokaindelikten gab es einen Anstieg. Online sind Upskirting-Videos vom Oktoberfest aufgetaucht, also Videos, bei denen Frauen unter den Rock gefilmt wurde. Davon wurde kaum etwas angezeigt, aber dazu muss man natürlich auch erstmal mitkriegen, dass es passiert ist und dann auch die Kraft haben, das anzuzeigen. 80 Sexualdelikte wurden angezeigt, auch diese Zahl ist angestiegen und auch in der Wiesn-Sanitätsstation wurden mehr Patientinnen und Patienten versorgt. 40% der Menschen waren dort wegen einer Alkoholvergiftung.

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0: Leider ist er allerdings nicht für euch hier, ne? Sorry, I'm here for someone else. Hört ihr gleich in wenigen Minuten bei Radio Hochstift. Um 8.30 Uhr gibt es erstmal die Nachrichten und die hat Christina Hüllweg.
1: Guten Morgen.
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1: Der Jugendamtselternbeirat des Kreises Paderborn reagiert mit massiver Kritik auf die geplante Erhöhung der Kita-Beiträge im Kreisgebiet. Radio Hochstift-Reporter Jonas Mertens, demnach sorgen die Pläne für heftigen Widerstand bei den Eltern.
3: Die hätten gerade erst ihren Betreuungsbedarf für das kommende Jahr angemeldet und dabei mit den bisherigen Beiträgen geplant. Dass die zum neuen Kita-Jahr um 15% steigen sollen, sei ein massiver Vertrauensbruch, so der Jugendamtselternbeirat des Kreises Paderborn. Für mehr Planungssicherheit für die Familien fordert er, dass die Beiträge frühestens zum Kita-Jahr 2028/29 steigen dürften. Der Beirat befürchtet wegen der Pläne auch, dass Familien bald ein Kind zu Hause betreuen müssen. Das würde vor allem dafür sorgen, dass viele Mütter zu Hause bleiben und nicht für den Arbeitsmarkt zur Verfügung stehen. Der Jugendamtselternbeirat fordert die Paderborner Kreispolitik zu einem familienfreundlicheren Kurs auf.
1: Dem Immobilienkonzern TAG gehören deutschlandweit mehr als 80.000 Wohnungen, einige davon auch in Paderborn. In einem Mehrparteienhaus an der Borchener Straße sind die Mieter seit Jahren frustriert und wütend. Sie werfen dem Konzern unter anderem vor, Wasserschäden jahrelang nicht komplett behoben zu haben. Auch die Kommunikation mit dem Unternehmen sei mangelhaft. Die TAG widerspricht deutlich. Unter anderem habe die Sanierung eines Wasserschadens lange gedauert, weil ein Mieter nicht mitgewirkt hat. Am Bürener Marktplatz hat ein neues Kreativgeschäft eröffnet. Es heißt Von hier Schönes aus Büren und hat diverse Artikel im Angebot. Es besteht unter anderem aus handgemachten Grußkarten, Baby- und Kinderkleidung und Pop-Art-Giraffen. Der Laden ist aus einem vorübergehenden Pop-Up-Store entstanden, der vor etwa einem halben Jahr an der gleichen Stelle entstanden war. Er sollte für eine begrenzte Zeit einen Leerstand füllen. Die Resonanz darauf war durchweg positiv und auch die benachbarten Geschäfte nahmen das Angebot als Bereicherung wahr.
0: Woran merkt man, dass Menschen fürs Radio arbeiten, dass sie in zwei Sätzen direkt nacheinander Pop-Art und Pop-Up sagen können, ohne dass sie durcheinander kommen?
1: Toll.
0: So, und das am frühen Morgen. Bis zu 10 Stunden Sonne sind für heute vorhergesagt im Radio Hochstift. Wetter, Wolken stören dabei kaum und das treibt auch die Temperaturen heute im Laufe des Tages auf Werte um die 21 Grad. Morgen wird es ein bisschen schlechter von Paderborn bis Marienmünster. Trocken bleibt es nach wie vor, aber es wird voraussichtlich etwas wolkiger und etwas kühler. Bei 19 Grad ist morgen Schluss.
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0: 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Wenn ihr Staustörungen oder Tempokontrollen seht, dann meldet euch gerne. Könnt ihr zum Beispiel direkt in die Radio Hochstift App eintragen. Gute Fahrt! Sie erwarten keinen Luxus, Sie erwarten auch keinen Brötchenservice vom Vermieter, aber eine Wohnung ohne jahrelange Feuchtigkeit, Löcher und sonstigen Ärger, das erwarten Sie selbstverständlich schon. Wir können es kurz machen, die Mieterinnen und Mieter eines Mehrparteienhauses in der Paderborner Borchener Straße haben die Schnauze voll.
4: Es löst Ärger aus, Stress und meine Frau belastet das auch, weil die das in erster Linie ja mitbekommt. Die bin den ganzen Tag nicht da, weil ich arbeiten muss. Sie hat aber das ganze Theater hier im Haus.
0: Sagt Mieter Jürgen Grunewald. Mehr zum Wasserschadenhaus gibt's gleich bei Radio Hochstift. Ich bin Julia Kleine-Kemper. Guten Morgen.
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0: Seit 26 Jahren lebt Nicole Streichhahn in einem Mehrparteienhaus in der Borchener Straße in Paderborn. Sehr lange Zeit war sie bestens zufrieden mit ihrer kleinen 34 Quadratmeter Wohnung. Seit ein paar Jahren hat sich das bei ihr allerdings verändert. Sie hat nur noch einen Wunsch.
1: Eine schöne Wohnung und diesen ganzen Stress nicht mehr. Es geht wirklich auf die Substanz. Es geht an den Nerven. Wohnung ist mir wichtig, Wohnung und Arbeit, das ist so ein Grund. Seit 4 Jahren Angst haben müssen, dass es brennt, dass Wasserschaden ist. Man kann es nicht mehr.
0: Die 54-Jährige ist nicht die einzige Mieterin des Hauses, die verzweifelt ist. Die Mieter sagen, seit 4 Jahren gibt es Probleme im Haus, zum Beispiel mit Wasserschäden. Mieter Jürgen Grunewald sagt,
2: das wurde wochenlang, monatelang, ja, kann man fast kann sagen, jahrelang reklamiert bei THG. Aber das Grundproblem ist eben, dass man bei THG so eine schlechte Möglichkeit hat, mit denen zu kommunizieren. Entweder reagieren sie gar nicht oder man kriegt eine dumme Antwort, ne?
0: Die von dem 66-Jährigen angesprochene THG ist ein großer Immobilienkonzern und Vermieter des Paderborner Hauses. Und die THG sagt, es wurde viel gemacht in dem Haus an der Borchener Straße. Der Wasserschaden von 2022 sei mittlerweile behoben. Bei einem aktuellen Wasserschaden laufe noch die technische Ordnung. Dazu sagt Jürgen Grunewald,
2: die Grundsatzprobleme, die morschen Leitungen und Rohre, da ist nichts gemacht worden. Immer nur das Nötigste, damit kein Wasser rauskommt.
0: Und ausziehen, wäre das nicht vielleicht eine Option?
2: Wir suchen was. Aber Sie wissen ja, wie es mit dem Wohnungsmarkt hier ist in Paderborn. Also es ist schwierig. Kurzfristig finden wir da wahrscheinlich nichts. Deswegen möchten wir, dass sich hier möglichst bald was ändert.
0: Mehr zum Streit zwischen den Paderborner Mietern und der THG hört ihr heute den ganzen Tag noch bei Radio Hochstift oder ihr hört es einfach nach auf radiohochstift.de im Studioblog.

0: Der Montagmorgen mit Radio Hochstift um 8.46 Uhr. Ich bin Julia Kleine-Kemper. Diese Woche werden die Nobelpreise vergeben. Soll ja Eltern geben, die möchten ihr Kind gerne so sehr fördern, dass die auch auf jeden Fall Nobelpreisträger werden. Dass man immer stolz auf sowas wäre, das ist mir klar. Aber funktioniert es denn darauf, wirklich so richtig hinzuarbeiten? Radio Hochstift-Kollege Ronny Thorau, muss man einfach das eigene Kind schon maximal früh fordern und fördern, damit es mal zum Nobelpreis es schafft quasi.
1: Ja, könnte man ja denken, wie beim Leistungssport, wo man ja in manchen Sportarten sehr früh mit dem Training anfangen muss. Aber in Studien, die sich den Lebensweg von Nobelpreisträgern mal angeschaut haben, da kam eher raus, Freiräume öffnen, Fragen beantworten, Neugier stärken und Kinder experimentieren lassen sind wichtig. Leistungsdruck kann eher Frust erzeugen und die Motivation verringern. Viele spätere Spitzenforscher hatten übrigens schon als Kind Neugier für ihr Fachgebiet. Entscheidend waren oft aber auch leidenschaftliche Lehrer. Also Tipp für Eltern, wenn sich Kinder für was Spezielles interessieren, dann unbedingt dazu Anregungen geben und vielleicht dafür sorgen, dass sie in dem Fach einen besonders tollen Lehrer finden.
0: So oder so. Oder man kann auch einfach kurz einsehen, wie heftig Nobelpreis ist und dass das vielleicht einfach nicht jeder anerzogen kriegen kann, sozusagen. In diesem Jahr wird übrigens das 125-jährige Jubiläum des Nobelpreises gefeiert. Heute startet die Woche der Bekanntgabe mit der Person oder den Personen, die den Nobelpreis für Physiologie oder Medizin kriegen. 8.47 Uhr ist es. Guten Morgen.

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1: Mit Thorsten Adolfs. Guten Morgen. Tanken macht in diesem Jahr keine Freude. Durch den Iran-Krieg sind die Spritpreise stark gestiegen und deshalb denken offenbar immer mehr Autofahrer darüber nach, auf ein E-Auto umzusteigen. Seit Mai kann man dafür einen Zuschuss vom Staat bekommen und das stößt auf großes Interesse. Die E-Auto-Prämie wurde bis jetzt an 100.000 Antragsteller ausgezahlt. Malte Albrecht aus dem News-Team Umweltminister Schneider ist mit dieser Zwischenbilanz mehr als zufrieden, oder?
2: Ja, total. Das Förderprogramm habe die Erwartungen weit übertroffen, sagte der SPD-Politiker der Bild-Zeitung. Jedes zusätzliche Elektroauto mache Deutschland unabhängiger von teuren Ölimporten und internationalen Konflikten, sagte Schneider. Das Geld komme Menschen zugute, die vorher nicht einmal daran gedacht hätten, sich ein E-Auto zu kaufen. Die Hälfte der Antragsteller verdient nämlich demnach im Jahr höchstens 45.000 Euro, drei Viertel höchstens 60.000. Die Prämie richtet sich also besonders an Haushalte mit kleinen und mittleren Einkommen.
1: Wie lange gibt es denn dieses Geld noch?
2: Das Programm läuft bis 2029. Insgesamt stehen 3 Milliarden Euro bereit. Das reicht nach Regierungsangaben für rund 800.000 Fahrzeuge. Gefördert werden Kauf und Leasing von neuen E-Autos, aber auch bestimmten Plug-in-Hybriden und Modellen mit einem sogenannten Reichweitenverlängerer. Also das sind kleine Verbrennungsmotoren, die die Reichweite von Elektroautos erhöhen. Je nach Fahrzeug, Einkommen und Familiengröße liegt der Zuschuss bei bis zu 6.000 Euro. Die Prämie gilt rückwirkend für private Autos, die seit dem 1. Januar dieses Jahres neu zugelassen wurden.
1: Dankeschön, Malte. Und jetzt weitere Meldungen in der Zusammenfassung. Bundeskanzler Merz hat seine Koalition aufgerufen, zusammenzuhalten. In der ARD sagte er, alle müssten ein Interesse daran haben, dass Deutschland weiter stabil regiert wird. Ganz Europa hänge von der Stabilität in Deutschland ab. In der deutschen Autoindustrie wird die Stimmung immer negativer. Der Geschäftsklimaindex des Münchner IFO-Instituts für die Branche sank von minus 22 Zählern im August auf minus 35 Punkte im September. Die Geschäftserwartungen bleiben niedrig, sagen die Experten, und der Auftragsbestand ist noch schlechter geworden. Trotz der Nullnummer in der Nations League in Griechenland ist Fußball-Bundestrainer Klopp zufrieden mit der Entwicklung seines Teams. Er sprach nach dem Abpfiff von einem unglaublichen Fußballspiel. Die Leistung der Spieler sei in allen Bereichen top gewesen. Er sei sehr angetan von der Mannschaft. In Wuppertal gab es gestern Abend eine heftige Auseinandersetzung. Daran waren zeitweise rund 100 Menschen beteiligt. Alles fing mit einem Streit zwischen einer Schwangeren und vier jungen Männern an. Die Männer hatten die Frau angehupt. Dadurch fühlte sie sich provoziert und stieg aus. Die Situation eskalierte dann so weit, dass die Männer sie zu Boden schubsten. Weil Angehörige der Frau in der Nähe waren und ihr helfen wollten, mischten sich immer mehr Menschen in die Auseinandersetzung ein. Der Polizei gelang es dann aber, den Streit zu schlichten.
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3: Mit Christina Hülweh, guten Morgen. 4 Jahre und 10 Monate Haft, so lautet das Urteil des Paderborner Landgerichts für einen Familienvater aus Salzkotten. Er hatte gestanden, sich in 135 Fällen an seiner Tochter vergangen zu haben. Bis zu deren 15. Lebensjahr kam es demnach immer wieder zu sexueller Gewalt. Mittlerweile ist das Opfer 23 Jahre alt und leidet aufgrund der Taten bis heute an psychischen Problemen. Der Richter stellte in dem Prozess klar, dass kein Strafurteil der Welt dem gerecht werden könne, was der jungen Frau im Kindesalter angetan worden sei.
4: Auch heute ist wieder goldener Oktober angesagt im Radio Hochstift Wetter. Im Laufe des Tages erreichen die Temperaturen milde 21 Grad und dazu kommt dann auch überall die Sonne durch. Bis zu 10 Sonnenstunden sind vorhergesagt zwischen Delbrück und Steinheim. Nur einzelne dünne Wolken ziehen dann mal durch. Morgen wird es bewölkter, teils auch diesig. Regen ist aber nicht in Sicht. Dazu Werte um die 19 Grad. Ihr kommt besser an mit dem Radio Hochstift Verkehrsservice. Da hat sich Christian bei uns gemeldet.
5: Guten Morgen. Salzkotten Richtung Geseke, kurz vor der Abfahrt. Ferne steht ein Blitzer. 70 sind erlaubt.
4: Herzlichen Dank. Also B1 Richtung Geseke, kurz vor der Abfahrt nach Ferne wird bei 70 euer Tempo kontrolliert. Mehr Staustörungen, Tempokontrollen könnt ihr uns genauso wie Christian per WhatsApp schicken. Zum Beispiel auch gerne per Sprachnachricht über die 05251 1737 und die 0. Julia Kleine-Kemper ist mein Name. Startet gut informiert und gut gelaunt in die neue Woche mit uns. Guten Morgen.

0: Was für ein Wochenende für Adina und ihren Freund Nico, ey.
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0: New York, ein krasses Hotel, Shaboozy Live und sogar ein Meet and Greet. Da konnte Adina kurz vor der Reise am Freitag selbst noch gar nicht so richtig glauben, was da auf sie zukommt.
2: Ja, mega. Ich kann das wirklich echt noch nicht realisieren. Das ist für mich wie ein Traum gerade noch. Also es ist irgendwie ja unbeschreibliches Gefühl.
0: Und dann wurde aus der Vorfreude plötzlich Realität. In New York ging es für die beiden erst ganz nah ran an Shaboozy beim Meet and Greet.
3: Hallöchen! Oh, das war total toll. Wir haben Shaboozy getroffen. Also wir waren da mit ein paar anderen auch. Wir durften ein Foto mit ihm machen und haben ihn sogar auch umarmt. Das war richtig cool. Der ist auch super groß. Ich bin jetzt auch nicht gerade die Größte, aber ja. Und dann hat er noch ein paar Songs akustisch gesungen. Hammerstimme. Ich freue mich schon mega auf das richtige Konzert gleich. Wir sind gespannt.
0: Ihr hört, wir wurden per Sprachnachricht immer auf dem Laufenden gehalten. Und nach dem Meet and Greet kam natürlich noch das eigentliche Highlight. Shaboozy live auf der Bühne. Und auch das war für Adina ganz großartig.
3: Wir sind jetzt zurück vom Konzert. Es war unglaublich. Ich hatte fast durchgehend Gänsehaut. Es war einfach nur mega. Der Shaboozy ist einfach sehr sympathisch. Einfach nur toll. Der macht eine mega Stimmung. Einfach ist der ganze Saal ist eigentlich fast explodiert. Also es war echt geil. Danke nochmal, tausend Dank, dass ihr mir diesen Wunsch erfüllt habt.
0: Sehr, sehr gerne. Also einmal New York, den eigenen Lieblingsstar treffen. Wir haben es klar gemacht. Für Adina und Nico geht's jetzt heute wieder zurück nach Hause. Ich wünsche schon mal einen guten Flug, ne? Und wir hören selbstverständlich erstmal im besten Mix bei Radio Hochstift. Shaboozy.
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0: In Spanien ist der Streit über die Wohnungsmarktpolitik so immens, dass es Neuwahlen geben wird. Das hat Regierungschef Sanchez angekündigt. Die sollen am 29. November stattfinden, statt im kommenden Jahr. Mehr Infos gibt's bei Radio Hochstift jetzt in den Nachrichten von und mit Christina Hüllweg.
1: Guten Morgen.
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1: Jahrelange Feuchtigkeit in den eigenen Wohnungen, nur provisorische Reparaturen und inhaltsleere Antworten bei Mail-Anfragen. Diese Vorwürfe machen die Mieter eines Mehrparteienhauses in Paderborn ihrem Vermieter, dem Immobilienkonzern TAG. Seit 2022 gäbe es in dem Haus an der Borchener Straße unter anderem Wasserschäden. Die TAG widerspricht, der Wasserschaden von 2022 ist mittlerweile behoben. Allerdings gäbe es wieder ein neues Problem. Hier laufe noch die technische Klärung. Das Paderborner Landgericht hat einen 41-Jährigen aus Salzkotten wegen sexuellen Missbrauchs zu 4 Jahren und 10 Monaten Haft verurteilt. Der Familienvater hatte gestanden, seine Tochter immer wieder missbraucht zu haben, bis sie 15 Jahre alt war. Radio Hochstift-Reporter Dirk Benfeld, dem Angeklagten wurden 135 Fälle nachgewiesen.
3: Der 41-Jährige hatte sich schon an seiner Tochter vergangen, als sie noch im Kleinkindalter war. Heute ist sie 23 Jahre alt und leidet immer noch unter Ängsten und Panik. Als Mädchen hatte sie sich gegenüber ihrer Mutter mehrfach offenbart, allerdings eher in Andeutungen, weil sie das Geschehene nicht in Worte fassen konnte. Die Mutter habe sich aber bewusst weggeduckt, so der Richter. Das Gericht hielt dem Salzkottener zugute, dem Opfer durch sein Geständnis eine Aussage erspart zu haben. Allerdings sei das Ausmaß der Taten massiv gewesen. Kein Urteil der Welt könne dem gerecht werden, was die junge Frau seit ihren Kindertagen erleben musste.
1: Erwartungsgemäß gibt es viel Kritik an der geplanten Erhöhung der Kita-Beiträge im Kreis Paderborn. Der Jugendamtselternbeirat ruft die Kreispolitik dazu auf, die Vorschläge nicht umzusetzen und einen familienfreundlicheren Kurs zu fahren. Er befürchtet, dass Familien ansonsten bald ein Kind zu Hause betreuen müssen und dass dadurch vor allem viele Mütter nicht für den Arbeitsmarkt verfügbar wären. Vergangene Woche hatten wir exklusiv berichtet, dass die Kita-Gebühren um 15% steigen sollen und die sogenannte Geschwisterkindregelung gekippt werden könnte. In Beverungen ist ein ungewöhnlicher Unfall passiert. Am Freitagvormittag hat ein Auto eine Garagenrückwand durchbrochen. Die Garage wurde stark beschädigt, Teile stürzten ein. Der Fahrer blieb unverletzt. Er saß beim Eintreffen der Beverunger Feuerwehr noch hinterm Steuer. Die Einsatzkräfte befreiten ihn aus dem Auto, dann versorgte der Rettungsdienst den Mann. Die Betroffene und die Nachbargarage sind mit Bauzäunen abgesperrt. Ein THW-Baufachberater beurteilte eine mögliche Einsturzgefahr. Der Grund für den Autounfall in Beverungen ist noch unbekannt.
0: Das Radio Hochstift Wetter am Montag ist echt eine schöne Sache. Viel Sonne ist vorhergesagt. In einigen Teilen ist das auch schon richtig der Fall. In anderen Ecken dauert das noch ein Momentchen. Wolken spielen heute wirklich nur eine Nebenrolle und die Sonne wärmt auch die Temperaturen auf. Die Höchsttemperaturen kommen später noch auf 21 Grad von Borchen bis Beverungen. Morgen wird es ein bisschen kühler mit um die 19 Grad maximal und wir haben auch mehr Wolken am Himmel. Regen ist aber noch kein Thema.
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0: Ihr kommt entspannter an mit dem Radio Hochstift Verkehrsservice. Da haben wir aktuell ein bisschen Stau auf der A44 Richtung Dortmund. Zwischen Diemelstadt und Marsberg braucht ihr so 5 bis 10 Minuten länger. Außerdem wird euer Tempo kontrolliert auf der B1 Richtung Geseke, kurz vor der Abfahrt Salzkotten-Ferne. Bei 70 wird da geblitzt und die beiden Blitzeranhänger stehen auch immer noch an Ort und Stelle. In Beverungen-Dahlhausen wird in der Ortsmitte Richtung Borgentreich kontrolliert und auf der A44 Richtung Dortmund auf Höhe der Anschlussstelle Büren in der Baustelle. Gute und sichere Fahrt wünsche ich. Begleitet von mehreren Drohnenalarmen und Angriffen war Bundeskanzler Friedrich Merz gestern in der Ukraine. Auch eine Wirtschaftsdelegation und den ukrainischen Botschafter in Deutschland hatte er dabei. Oleksiy Makieyev hatte am NTV-Mikro gestern gesagt, der Besuch sei super wichtig.
4: Das ist ein Zeichen der Unterstützung. Das brauchen wir. Wirtschaftsministerin mit dabei, große Wirtschaftsdelegation. Ich bin guter Hoffnung, dass deutsch-ukrainische strategische Partnerschaft heute bestätigt wird.
0: Ja, das wurde sie, so viel kann ich schon mal sagen. Und Bundeskanzler Friedrich Merz hat außerdem noch eine klare Botschaft an den russischen Präsidenten Putin gesendet. Hört ihr gleich hier. Ich bin Julia Kleine-Kemper. Guten Morgen.

0: Es war die bisher wohl gefährlichste Reise eines deutschen Bundeskanzlers nach Kiew. Das russische Außenministerium hat kurz vor Friedrich Merz' Reise alle Europäer gewarnt, in die Ukraine zu reisen. Deshalb gilt sein Besuch als Kampfansage an Russland. Vor Ort in Kiew hat Merz das auch ausgesprochen.
1: Herr Putin, hören Sie diesen sinnlosen Krieg auf. Wir sind bereit zu Gesprächen. Diese barbarischen Angriffe auf die Zivilbevölkerung der Ukraine müssen aufhören. Das sind tägliche Kriegsverbrechen, die hier verübt werden. Wir können sprechen, aber erst wenn die Waffen schweigen, und die Waffen müssen schweigen.
0: Davon ist der russische Präsident aber weit entfernt. Auch während des Besuchs des Bundeskanzlers in Kiew gab es immer wieder Drohnenalarm. Der Ukraine hat Friedrich Merz weitere militärische Unterstützung zugesagt. Dabei gehe es unter anderem
2: zur Verfügung. Hier sind in den letzten Wochen bereits erhebliche technische Durchbrüche möglich gewesen. Sie bringen nun auch Tempo in die Produktion. Das stärkt die ukrainische Luftverteidigung schnell und spürbar.
0: Merz wurde in Kiew von Wirtschaftsministerin Katharina Reiche und 10 Unternehmern aus den Bereichen Rüstung und Energie in Kiew begleitet. Während des Besuchs wurden laut dpa 14 Unternehmensabkommen unterzeichnet, nach Angaben aus der deutschen Delegation mit einem Wert von 6,6 Milliarden Euro. Friedrich Merz hat auch nochmal betont, dass Deutschland fest an der Seite der Ukraine steht.
2: Wir werden alles tun, um der Ukraine zu helfen, bis dieser schreckliche Krieg endlich zu Ende ist. Und die russische Wirtschaft wird diesen Krieg nicht mehr unbegrenzt lange durchhalten.
0: Russland habe kein Wachstum mehr. 7% Inflation, 14% Zinsen, sinkende Einnahmen aus den Öl- und Gasverkäufen und ein immer größer werdendes Staatsdefizit. 13 Minuten vor 10 ist es. 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Guten Morgen.

kennt ihr diese Rätsel, wo man sagt, solche Sätze fallen nur bei Beruf XY? Da hat Kollegin Susanne Storck mir eben ins Studio geschrieben, starte mit Stinkwanzen. Ja, Sätze, die es nur in unserem Job gibt, glaube ich ehrlich gesagt. Thema gleich ab 10 bei Radio Hochstift, Stinkwanzen. Ich würde mich dafür verziehen, mein Name ist Julia Kleinekämper. Wir hören uns morgen früh wieder ab 6, wenn ihr mögt. Tschüss!

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1: Mit Thorsten Adolfs. Guten Morgen. Opfer häuslicher Gewalt sollen besser geschützt werden. Dafür will Bundesjustizministerin Hubig sorgen. Die Funke Mediengruppe berichtet über einen Gesetzentwurf. Danach sollen Gewaltopfer leichter aus einem gemeinsamen Mietvertrag mit dem Täter herauskommen. Hintergrund ist eine Initiative des Bundesrats, der im März Änderungen am Gewaltschutzgesetz vorgeschlagen hatte. Gewalttätige Lebenspartner würden eine Vertragskündigung häufig blockieren, selbst wenn die Frauen schon ausgezogen sind. Malte Albrecht aus dem News-Team. Was ist denn aus noch geplant?
2: Ja, da gibt es noch ein paar Dinge mehr. Betroffene sollen künftig vom Täter verlangen können, dass er grundsätzlich für die Kosten aus dem Mietverhältnis aufkommt, die nach ihrem Auszug entstehen. Dazu zählen zum Beispiel Schäden an der Wohnung, aber auch Mieten, die nach dem Auszug zunächst weitergezahlt werden müssen. Das Gesetz sieht außerdem mehr Schutz für Kinder und Angehörige vor. So sollen Familiengerichte zum Beispiel Kontakt- oder Annäherungsverbote künftig auch ohne extra Antrag anordnen können. Der Weg in ein selbstbestimmtes und sicheres Leben sei nach häuslicher Gewalt oft noch lang, sagt Hubig, man wolle ihn etwas einfacher machen. Wie groß das Problem ist, machen diese Zahlen deutlich. Laut polizeilicher Kriminalstatistik waren 2024 fast 266.000 Menschen von häuslicher Gewalt betroffen, rund 70% davon Frauen und Mädchen. Das Justizministerium geht allerdings von einer hohen Dunkelziffer aus, denn bis zu 95% der Taten werden nicht angezeigt.
1: Dankeschön, Malte. Und jetzt weitere Meldungen in der Zusammenfassung. Auch nach der geplanten Gesundheitsreform erwarten die Krankenkassen ein Defizit in der Pflegeversicherung. GKV-Vorstandschef Blatt sagte der RP, alles sei hochgradig auf Kante genäht. Nach der Reform drohe eine Lücke von 1 Milliarde Euro. In Spanien wird es Ende November Neuwahlen geben. Das hat Regierungschef Sanchez angekündigt. Damit zieht er Konsequenzen aus der Niederlage seiner Minderheitsregierung zu 2 Abstimmungen im Parlament. Darin ging es um den Kampf gegen die Krise auf dem Wohnungsmarkt. Das vierte Spiel der deutschen Fußballnationalmannschaft unter Trainer Klopp hat nicht mehr ganz so viele Zuschauer vor die Fernsehgeräte gelockt. Rund 9,7 Millionen Menschen haben sich die Partie in Griechenland bei RTL angeschaut. Mit einem Marktanteil von 40% lag das Nations League-Spiel in der Gunst der Zuschauer aber deutlich vorn. Bei der Warenhauskette Galeria ist die Stimmung nach dem 4. Insolvenzantrag angespannt. Miteigentümer Beetz hat jetzt offen die Geschäftsführung kritisiert. Er sagte der Bild, dass diese Insolvenz eigentlich nicht nötig gewesen wäre. Laut Beetz hätte man das Unternehmen viel schneller und konsequenter umbauen müssen. Er fordert jetzt ein besseres Warenmanagement und will, dass die Läden künftig klarer auf die Kundenwünsche eingehen. Der Betrieb in den 83 Filialen läuft wie gewohnt weiter. Seit dem vergangenen Sommer gehört Galeria einem US-Investor und dem Unternehmen Beetz, die Kette eigentlich neu aufstellen wollten. Beetz glaubt auch fest daran, dass ein Warenhaus heute noch funktionieren kann. Dann müsse es sich aber richtig von der Konkurrenz abheben, sagt er. Und ob das bei Galeria klappt, bleibt abzuwarten.
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3: Mit Christina Hüllweg. Guten Morgen. Dem Immobilienkonzern TAG gehören deutschlandweit mehr als 80.000 Wohnungen, einige davon auch in Paderborn. In einem Mehrparteienhaus an der Borchener Straße sind die Mieter seit Jahren frustriert und wütend. Sie werfen dem Konzern unter anderem vor, Wasserschäden jahrelang nicht komplett behoben zu haben. Auch die Kommunikation mit dem Unternehmen sei mangelhaft. Die TAG widerspricht deutlich. Unter anderem habe die Sanierung eines Wasserschadens lange gedauert, weil ein Mieter nicht mitgewirkt habe.
4: Sagt mal, ist das schön oder ist das schön? Ja, auch heute im Radio Hochstift Wetter nämlich weiter nur Sonne für uns bei noch später an die 21 Grad. Morgen 1-2 Grad weniger warm und dann kriegen wir auch so 1-2 Stunden weniger Sonne. Also es wird morgen ein bisschen wechselhafter zwischen Brakel und Salzkotten. Der Blick auf die Straßen, damit ihr einfach besser ankommt. Hier ist der Radio Hochstift Verkehrsservice. Hallo Autofahrer. A44 Richtung Dortmund. Da staute sich zwischen Diemelstadt und Marsberg 2 Kilometer. Ja, so 10 Minuten müsste schon ein Plan. Und ansonsten, es wird geblitzt und zwar an der B1. Salzkotten Richtung Geseke, Höhe Abfahrt Salzkotten Ferne. 70 sind erlaubt. Gute Fahrt.
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4: Der Herbst ist da. Natürlich singe ich das nicht, aber ja, der Herbst ist da und die Stinkwanzen, die kommen jetzt gern zu uns rein. Die possierlichen Viecher tun nichts, aber wenn ihr sie zerquetscht, ja, dann wisst ihr, warum sie so heißen. Stinkwanzen, Thema für Kollegin Laura Pottin, hört ihr gleich bei mir. Ich bin Susanne Stock, schönen guten Morgen.
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0: Schönen Montag mit Radio Hochstift. Viertel nach 10 ist es. Ja, und jetzt geht's um so possierliche kleine Tierchen. Sie sind wirklich klein, irgendwie auch nicht so hübsch. Sie haben nämlich so eine Art Schild auf dem Rücken. Sieht aus, als würden die ihr eigenes braunes Wappen rumschleppen. Es geht um Stinkwanzen. Ja, durch den warmen Sommer gibt's besonders viele davon und die kommen jetzt im Herbst gerne in unsere vier Wände, weil es da warm und kuschelig ist. Und ja, das gefällt nicht jedem.
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2: Ich bin's, Laura.
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2: Was ist das eigentlich für eine grauenvolle Zeit gerade? Reicht es denn nicht, dass ich reihenweise Monster-Endgegner-Spinnen wegsaugen muss?
3: Was? Die saugt man nicht weg?
2: Ja, nee,

0: Das mache ich natürlich auch nicht. Ich spreche die Spinne liebevoll an, streichle ihr über ihren haarigen Rücken und danach spazieren wir Hand in Achterhand gemeinsam nach draußen, während wir zusammen die Titelmelodie von Bibi und Tina pfeifen. Zwischenfrage: Wenn Spinnen ein High Five geben, ist das dann eigentlich ein High 8? Egal. Spinnen kennen wir also schon, Stinkwanzen jetzt also auch noch. Ha, da war eine.
1: Alarm! Alarm!
0: Ja, draufhauen oder die Tiere wegsaugen, das ist keine gute Idee. Bei Stinkwanzen ist der Name nämlich Programm.
2: Wenn die Tiere Panik bekommen, dann sondern sie ein Sekret ab und das kann wirklich sehr stinken. Und deswegen sollte man die Tiere auf gar keinen Fall stressen. Außerdem ist es auch sehr brutal, die Tiere mit dem Staubsauger einzusaugen.
0: Das war Silvia Teich vom Naturschutzbund. Auch so Tipps wie Socke über das Rohr stülpen, anmachen und dann sanft ansaugen. Dinge, die man beim Staubsauger und auch im Bett sagen kann. Jedenfalls das mit der Socke über dem Rohr klappt nicht. Bei Stinkwanzen und übrigens bei anderen Dingen auch nicht. Am besten macht ihr Stinkwanzen mit einem Glas weg und einem Stück Papier und tragt sie dann raus. Wichtig ist, diese Tierchen sind völlig harmlos. Die übertragen keine Krankheiten, geben keine Widerworte und sind damit schon mal angenehmer als so manche ein WG-Mitbewohner.
2: Die Tiere sind überhaupt nicht gefährlich und auch überhaupt nicht schädlich.
0: Trotzdem kann ich natürlich voll verstehen, dass ihr die nicht in eurer Wohnung haben wollt. Schließlich zahlen die ja auch keine Miete. Gut, das machen Kinder streng genommen auch nicht, aber das ist ein anderes Thema.
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9: Wir spielen für euch die Hits natürlich auch in der nächsten halben Stunde. Und das ist übrigens die neue von Michael Schulte. Cover You hört ihr gleich bei Radio Hochstift jetzt. Aber erstmal natürlich die Nachrichten. 10.30 Uhr ist es. Hier ist Christina Hüllweg.
10: Guten Tag.
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10: Die Mieterinnen und Mieter eines Mehrparteienhauses an der Borchener Straße in Paderborn erheben schwere Vorwürfe gegen den eigenen Vermieter, den Immobilienkonzern TAG. Das zeigt eine neue Radio-Hochstift-Recherche. Unter anderem gäbe es seit Jahren Wasserschäden im Haus. Reporter Tobias Wennecker.
11: Schon seit 2022 sei es in einzelnen Wohnungen feucht. Zwar wurden laut den Mietern immer wieder Trocknungsgeräte aufgestellt und Gutachter ins Haus geschickt. Die eigentliche Ursache sei aber nie behoben worden. Die TAG widerspricht auf Anfrage. Der Wasserschaden von 2022 sei mittlerweile vollständig behoben. Mittlerweile gäbe es aber neue Probleme. Hier laufe noch die technische Klärung. Die Mieter kritisieren außerdem deutlich die Kommunikation mit dem Konzern. Mails würden teils nicht beantwortet. Bei Anrufen gehe nur eine KI ans Telefon. Die TAG sagt dagegen, mit einzelnen Mietern des Paderborner Hauses habe es über einen längeren Zeitraum einen intensiven Austausch gegeben.
10: Weil er sich in 135 Fällen an seiner Tochter vergangen hat, ist ein Familienvater aus Salzkotten zu 4 Jahren und 10 Monaten Haft verurteilt worden. Der 41-Jährige hatte dem Paderborner Landgericht ein umfassendes Geständnis abgelegt und seiner Tochter dadurch eine Aussage erspart. Bei den ersten Taten war sie noch im Kleinkindalter. Es kam dann bis zu ihrem 15. Geburtstag immer wieder zu Übergriffen. Das Opfer ist mittlerweile 23 Jahre alt und kämpft immer noch mit den Folgen der Sexualität. Gewalt. Feuerwehren und Rettungsdienst haben am Samstagabend auf der A33 einen Großeinsatz absolviert. Auslöser war ein Unfall, bei dem ein Auto am Kreuz Wünnberg-Haaren aus ungeklärter Ursache auf dem Dach liegen blieb. 3 Frauen erlitten schwere Verletzungen, eine von ihnen schwebte möglicherweise auch in Lebensgefahr. Rettungswagen fuhren sie in Krankenhäuser. Die A33 war nach dem Unfall in Richtung Brilon gesperrt. Vor Ort waren rund 50 Kräfte. Neben Polizei und Rettungsdienst rückten auch die Löschzüge aus Alfen, Kirchborchen und Etteln aus. Ein Sieg, eine Niederlage, so lässt sich der Doppelspieltag der Paderborn Baskets knapp zusammenfassen. Nach dem Sieg des Teams gegen die Rheinstars Köln mit 90-73 war es am Sonntag eine Last-Minute-Niederlage. Nach 24 Sekunden vor Schluss lagen die Paderborner mit einem Punkt vorne. Dann folgte ein Dreier der Eisbären Bremerhaven und ein Punkt aus einem Foul. Ein letzter Paderborner Versuch aus knapp 10 Metern scheiterte, sodass die Baskets sich mit 84-81 geschlagen gingen. abgeben mussten.
9: Aber sie haben bis zum Schluss wirklich gekämpft. Kommen wir zum Radio Hochstift Wetter. Da muss um nichts gekämpft werden. Es ist weiter der sonnige Herbsttyp. Auch heute nur Sonne und an die 21 Grad noch. Morgen gibt es schon so ein paar Wolken, aber auch Sonne bei um die 19 Grad. Also die Wetterlage ist stabil und freundlich.
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9: 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Hallo Autofahrer, hier ist der Radio Hochstift Verkehrsservice mit der A44 Richtung Dortmund nämlich. Da gibt es weiterhin Stau zwischen Diemelstadt und Marsberg, jetzt fast eine Viertelstunde. Also der Stau ist ein bisschen länger geworden. Der Blitzer steht immer noch an der gleichen Stelle, B1, nämlich Salzkotten Richtung Geseke, Höhe Abfahrt Ferne, 70 sind erlaubt. Gute Fahrt! Und sorry, ich weiß gar nicht, die wievielte Runde es ist beim Kampf um die Führerscheinreform. Heute gibt es eine Anhörung im Verkehrsausschuss und da treffen wieder verschiedene Meinungen aufeinander. Die Führerscheinreform. Am 1. Januar soll sie kommen und den Schein einfach günstiger machen. Thema gleich hier bei mir. Ich bin Susanne Storck. Schönen Montag.
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0: Ja, wann? Ja, wann kommt sie, diese Führerscheinreform? Euer Montag mit Radio Hochstift um 11:15 und Susanne Storck am Mikro. Ja, diese Frage habe ich schon so häufig gehört, allein in meinem Umfeld. Und ja, der Schein soll ja nicht mehr durchschnittlich 3.400 Euro kosten. Heute wird im Verkehrsausschuss über diese Pläne, die Reform gesprochen. Radio Hochstift, Kollege Martin Lausen, da werden sich heute auch Fahrlehrer äußern.
1: Vieles soll ja anders werden, zum Beispiel nicht mehr in irgendwelchen Räumen sitzen und büffeln. Der Theorieunterricht soll digitaler werden, sprich Online-Seminare oder nur eine Lern-App nutzen. Allein das sieht die Bundesvereinigung der Fahrlehrer kritisch, denn nur allein lernen, also eher auswendig lernen, was man wann im Straßenverkehr macht, das sei nicht so gut.
0: Der ADAC steht grundsätzlich hinter der Reform und allein der virtuelle Theorieunterricht kommt bei denen gut an. Er bietet etwa die Chance, zusätzliche Experten hinzuzuziehen und das Lerntempo selbst zu bestimmen. Der zweite Punkt, bei dem die Meinungen auseinandergehen, sind die Fahrstunden.
1: Es soll möglich sein, zum Beispiel mit Eltern zu üben. Im Straßenverkehr, also nicht mehr auf abgesperrten Plätzen. Für den ADAC hat das nur Vorteile. Es spare Fahrschülern Geld und bringe mehr Praxis. Allein in Frankreich, Österreich oder der Schweiz habe man damit gute Erfahrungen gemacht. Die Prüflinge hätten bis zu 3000 Kilometer mit Eltern gefahren. Der Verband der Fahrlehrer schlägt eher vor, das begleitete Fahren von 17-Jährigen auszubauen. Das erreichte Niveau der Verkehrssicherheit und der Ausbildungsqualität muss mindestens erhalten bleiben. Das verlangen die Fahrlehrer von der Reform.
0: Heute ist eine Anhörung im Verkehrsausschuss des Bundestages. So langsam sollten die Beratungen auch, ich weiß nicht, zu Ende gehen. Also die Führerscheinreform soll ja, Stand jetzt, am 1. Januar in Kraft treten. Und zwar 1. Januar 2027. Und viele warten drauf. Sie hoffen einfach, dass der Schein dann günstiger wird. Dankeschön für die Infos und Hintergründe. Danke, Martin.
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3: 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Viel Spaß.

Letzte Woche habe ich sie erst gesehen, und zwar Madonna bei den Video Music Awards von MTV. Und ja, die Frau hat viel geschafft, wirklich, und sie ist einfach auch schon ein bisschen älter geworden, ne? Aber ehrlich gesagt, ich habe mich so ein bisschen erschrocken. Kann aber auch nur mein Eindruck sein. Das Neueste aus den Nachrichten, die echten Nachrichten, dann natürlich gleich um 11 Uhr bei Radio Hochstift. Ich bin Susanne Storck. Schönen Montag mit uns.

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1: Mit Thorsten Adolfs. Guten Tag. In Deutschland gibt es drei Nachrichtendienste. Den Verfassungsschutz, den Bundesnachrichtendienst und den militärischen Abschirmdienst. Normalerweise tagen die immer geheim, aber einmal im Jahr stellen sich deren Chefs öffentlich den Fragen von Abgeordneten. Und auch heute ist das wieder so. Dazu ist am Vormittag im Bundestag das parlamentarische Kontrollgremium zusammengekommen. Malte Albrecht aus dem News-Team. Um was genau geht es da heute?
2: Im Mittelpunkt steht die verschärfte Sicherheitslage. Allen voran dreht sich vieles um die russischen Spionage- und Sabotageakte, die es in letzter Zeit so alles gegeben hat. BND-Chef Jäger sieht dabei die Gefahr einer gewaltsamen Konfrontation mit Russland. Der Anschlagsversuch von Leipzig sei nur ein Beispiel dafür. Von keinem anderen Land gehe aktuell eine so direkte, umfassende und konkrete Bedrohung gegen Deutschland aus. Außerdem geht es unter anderem um die steigende Gefahr durch Rechtsextremismus und die Auswirkungen des Nahostkonflikts auf die Sicherheitslage in Deutschland. Für Aufmerksamkeit dürfte in diesem Jahr auch die umstrittene Reform der Nachrichtendienste sorgen.
1: Warum ist die Reform umstritten?
2: Die Regierung will dem BND und dem Verfassungsschutz mehr Befugnisse geben. Sie sollen unter anderem deutlich mehr Daten sammeln, speichern und auswerten dürfen. Außerdem sollen sie bei Bedrohungen wie Sabotage oder Hackerangriffen auch aktiv gegen die Angreifer vorgehen können. Grüne, Linke und FDP warnen vor einer Aufweichung der Trennung zwischen Geheimdiensten und Polizei. Sie verweisen dabei auf dunkle Kapitel der deutschen Geschichte. Die SPD verteidigt die Pläne dagegen als notwendige Reaktion auf die veränderte Bedrohungslage. Fraktionsvize Eichwede sagte morgen in der ARD. Damit würden Sicherheitslücken geschlossen, ohne dabei die parlamentarische Kontrolle aufzugeben.
1: Dankeschön, Malte. Und jetzt weitere Themen im Überblick. Die E-Auto-Prämie kommt bei den Bürgern gut an. Seit dem Start im Mai wurde der staatliche Zuschuss bis jetzt an 100.000 Antragsteller ausgezahlt. Umweltminister Schneider sagte der Bild, das Förderprogramm habe die Erwartungen weit übertroffen. Das Geld komme Menschen zugute, die vorher nicht einmal daran gedacht hätten, sich ein E-Auto zu kaufen. Nach dem Vorfall an einem US-Luftwaffenstützpunkt in Großbritannien hat das Pentagon all seine Langstreckenbomber zu den Heimatstützpunkten zurückbeordert. Das sei aus Gründen der operativen Sicherheit geschehen, heißt es aus dem Pentagon. Nach Informationen der New York Times hatte es kurz vor der Entscheidung neue Drohungen gegen den Militärstützpunkt gegeben. Der Maschinenbau bekommt weiterhin nur noch wenige Aufträge aus dem Inland. Man mache sich große Sorgen, dass die Aufträge von Monat zu Monat weiter schrumpfen, heißt es vom Branchenverband VDMA. Die aktuelle Entwicklung zeige, wie angeschlagen der Standort Deutschland sei und wie dringend durchgreifende Reformen benötigt würden. Große Aufregung in Dänemark. Da haben sich Hacker Zugang zu persönlichen Daten von Millionen Menschen verschafft. Sie sind tief in die Systeme des dänischen Melderegisters eingedrungen und haben Daten von insgesamt 8,8 Millionen Menschen erbeutet. Dabei handelt es sich nicht nur um Namen und Adressen, sondern auch um Sozialversicherungsnummern von lebenden und schon verstorbenen Personen. Das zuständige Digitalministerium spricht von einem äußerst schwerwiegenden Vorfall und hat sofort Ermittlungen eingeleitet, um die Hintergründe zu verstehen.
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3: Mit Christina Höwe, guten Tag. 4 Jahre und 10 Monate Haft, so lautet das Urteil des Paderborner Landgerichts für einen Familienvater aus Salzkotten. Er hatte gestanden, sich in 135 Fällen an seiner Tochter vergangen zu haben. Bis zu deren 15. Lebensjahr kam es demnach immer wieder zu sexualisierter Gewalt. Mittlerweile ist das Opfer 23 Jahre alt und leidet aufgrund der Taten bis heute an psychischen Problemen. Der Richter stellte in dem Prozess klar, dass kein Strafurteil der Welt dem gerecht werden könne, was der jungen Frau im Kindesalter angetan worden sei.
4: Dankeschön, Christina. Und alle weiteren aktuellen News bei uns aus dem Hochstift haben wir natürlich für euch gern auch online. Klickt immer mal rein auf radiohochstift.de. Und jetzt zu diesem wunderschönen Wetter. Es gibt nämlich weiter Sonne von morgens bis abends. Das ist auch heute das Programm. Die Temperaturen reagieren auch noch. Nachmittags sind es nämlich an die 21 Grad in Steinheim oder auch Hövelhof. Morgen max 19 Grad und dann wieder viel Sonne, halt mit so ein paar Wolken. Natürlich kommt ihr besser an, ihr habt doch uns. Hier ist nämlich der Radio Hochstift Verkehrsservice und da habe ich weiter den Blitzer für euch an der B1. Salzkotten Richtung Geseke, Höhe Abfahrt Ferne, 70 sind erlaubt. Und ansonsten, gute Fahrt, ich habe nämlich nichts weiter zu melden. Falls ihr noch was entdeckt, dann meldet ihr euch doch. Ihr könnt mir auch eine WhatsApp schicken, landet auch direkt hier bei mir im Studio. Schickt einfach eine Nachricht oder Sprachnachricht an Paderborn, also 05251 und dann 1737 und die 0.
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4: Ich weiß es doch auch. so ein Montag. Nicht der Lieblingstag der Woche, ne? Aber wir machen ihn ja schöner, denn der Wunscherfüller, da habt ihr heute noch eine Chance. Thema gleich bei mir und auch schon jetzt auf radiohochstift.de. Da könnt ihr nämlich schon jetzt mitmachen. Ich bin Susanne Stock, drück euch die Daumen.
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0: Also zugegeben, gestern haben wir eine Pause gemacht, aber heute sind wir wieder da.
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0: Also der Wunscherfüller ist wieder da und wir haben da ja eine Mission. Euch einfach glücklich machen. Ja, und deshalb machen wir eure Wünsche wahr und total sympathisch. Ganz oft sind es ja so ganz alltägliche Dinge, die euch das Leben sowas von erleichtern. 2 Monate Miete zum Beispiel bezahlen wir Paula. Und Maria hat sich für ihre Tochter den Dyson Superlockenwickler Föhnstab gewünscht. Und klar, den kriegt sie.
2: Super, total toll. Oh mein Gott, die flippt aus. Vielen, vielen Dank. Ich freue mich total. Ich bin bei der Arbeit, ich muss es ihr nachher erzählen. Ja, die flippt total aus, mit Sicherheit.
0: Das glaube ich auch. Und ihr könnt auch gerne bald ausflippen. 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
6: Das ist euer Montag um 11:30, sprich für euch jetzt das Neueste aus dem Hochstift. Hier sind eure Nachrichten mit Christina Hüllweg.
7: Guten Tag.
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7: Das Paderborner Landgericht hat einen 41-Jährigen aus Salzkotten wegen sexuellen Missbrauchs zu 4 Jahren und 10 Monaten Haft verurteilt. Der Familienvater hatte gestanden, seine Tochter immer wieder missbraucht zu haben, bis sie 15 Jahre alt war. Radio Hochstift-Reporter Dirk Benfeld, dem Angeklagten wurden 135 Fälle nachgewiesen.
8: Der 41-Jährige hatte sich schon an seiner Tochter vergangen, als sie noch im Kleinkindalter war. Heute ist sie 23 Jahre alt und leidet immer noch unter Ängsten und Panik. Als Mädchen hatte sie sich gegenüber ihrer Mutter mehrfach offenbart, allerdings eher in Andeutungen, weil sie das Geschehene nicht in Worte fassen konnte. Die Mutter habe sich aber bewusst weggeduckt, so der Richter. Das Gericht hielt dem Salzkottener zugute, dem Opfer durch sein Geständnis eine Aussage erspart zu haben. Allerdings sei das Ausmaß der Taten massiv gewesen. Kein Urteil der Welt könne dem gerecht werden, was die junge Frau seit ihren Kindertagen erleben musste.
7: Im Höxteraner Ortsteil Stahle ist am Samstagvormittag ein Auto vor einen Baum geprallt. Der Wagen kam von der Holzmindener Straße ab und durchfuhr kurz vor der B64-Unterführung den Straßengraben. Die 47 Jahre alte Fahrerin kam schwer verletzt ins Krankenhaus. Warum sie die Kontrolle über ihr Auto verlor, ist noch unklar. Der Wagen musste abgeschleppt werden. Der Sachschaden liegt laut Polizei im fünfstelligen Bereich, also bei mehr als 10.000 Euro. Jahrelange Feuchtigkeit in den eigenen Wohnungen, provisorische Reparaturen und inhaltsleere Antworten bei Mailanfragen. Diese Vorwürfe machen die Mieter eines Mehrparteienhauses in Paderborn ihrem Vermieter, dem Immobilienkonzern TAG. Seit 2022 gäbe es in dem Haus an der Borchener Straße unter anderem Wasserschäden. Die TAG widerspricht. Der Wasserschaden von 22 ist mittlerweile behoben. Allerdings gäbe es wieder ein neues Problem. Da laufe noch die technische Abklärung. Die nicht enden wollende Geschichte um die alte Molkerei geht weiter. Jetzt hat der Rat dafür gestimmt, das Gebäude doch abreißen zu lassen. Die Stadt Brakel soll eine Ausschreibung der Arbeiten für den Haushalt 2027 vorbereiten. Eigentlich war der Abriss schon fürs letzte Jahr geplant. Er scheiterte dann aber an einem Streit mit dem beauftragten Unternehmen über die Art und Weise des Abrisses. Jetzt war das Gebäude dann wieder für Investoren ausgeschrieben worden. Es meldeten sich zwar 2 Unternehmer, die dort tätig werden wollten. Die Angebote überzeugten den Rat aber nicht.
6: Ich habe jetzt für euch das Radio Hochstift Wetter und von Altenbeken bis Warburg, von Brakel bis Delbrück, völlig egal, wo ihr heute seid, die Sonne scheint einfach. Wolken sind und bleiben die Ausnahme. 21 Grad sind es dann heute Nachmittag noch. Morgen wird es nur ein bisschen wechselhafter bei bis zu 19 Grad. So ein richtiger Wetterumschwung ist nicht in Sicht.
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6: Kommt entspannter an, hier ist der Radio Hochstift Verkehr. Das Service. Hallo Autofahrer, Staustörung habe ich nicht und aktuell auch keine Blitzer. Nur ich sag's nochmal dezenterweise, Blitzeranhänger. Einmal in Beverung-Dallhausen Richtung Borgentreich und der andere steht A44 Richtung Dortmund, Höhe Anschlussstelle Büren. Da gilt 60. Gute Fahrt, kommen mir alle gut an. Ja, manchmal, ne? Manchmal klappt's nicht mit dem Nachbarn und manchmal klappt's auch nicht mit dem Vermieter. Gerade eben schon gehört, die THG hat Wohnung an der Borchener Straße in Paderborn und hat uns versichert, es gab und gibt seit langer Zeit einen, Zitat, intensiven Austausch mit vielen Mails, Telefonaten und Vororttermin. Und gerade der letzte Vororttermin, der sei sachlich und konstruktiv verlaufen. Ja, blöd nur, dass die Mieter des Hauses in der Paderborn das anders sehen.
10: Das war auch schon ein paar Mal nötig, zum Rechtsanwalt zu gehen und dann tut sich was. Aber es ist immer nur über einen Rechtsanwalt. Auf persönliche Anrufe und Briefe und E-Mails reagieren die praktisch so gut wie gar nicht.
6: Jürgen Grunewald und seine Nachbarn sind also sauer auf den großen Immobilienkonzern. Die THG weist das entschieden zurück, hört ihr gleich ausführlich hier bei mir. Ich bin Susanne Stork. Hallo.
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0: Hallo Autofahrer, kommt doch einfach günstiger an. Hier ist der Radio Hochstift Verkehrsservice und der Blitzer ist offenbar immer noch da. Es wird weiter kontrolliert, B1 Salzkotten Richtung Geseke bei 70. Gute Fahrt, kommen alle gut an. Sie haben allein in Deutschland wirklich mehr als 80.000 Wohnungen und einige davon auch in Paderborn. Die TAG vermietet unter anderem Wohnungen in einem Mehrparteienhaus in der Borchner Straße. Und die Mieter, Kollege Tobias Wennecker, tja, die sind seit Jahren sehr, sehr unzufrieden mit der TAG.
1: Ja, zugespitzt sagen sie, die TAG lässt nur das Nötigste reparieren. Es gibt seit Jahren Wasserschäden im Haus. Außerdem reagiere die TAG ständig nicht auf Kontaktanfragen. Selbstverständlich haben wir aber auch mit dem großen Immobilienkonzern gesprochen und die weisen die Kritik wirklich entschieden zurück.
0: Ja, die TAG sagt zum Beispiel zum Thema Wasserschaden, ja, es gab 2022 einen Wasserschaden im Haus und ja, die Reparatur hat auch länger gedauert. Das lag aber unter anderem an der, Zitat, fehlenden Mitwirkung einer Mietpartei.
1: Ja, und da stimmen die anderen Mieter auch sogar noch halbwegs zu. Es gab wohl einen Problemmieter, in dessen Wohnung die Ursache des Wasserschadens lag, der aber niemanden in seine Wohnung lassen wollte. Die anderen Mieter sagen aber auch, wieso dauert es ungefähr 3 Jahre, bis dieser Mieter endlich rausgeschmissen wird.
0: Trotzdem, Wasserschaden Nummer 1 ist behoben. Kommen wir zu Wasserschaden Nummer 2. Da sagt die TAG, dass aktuell die technische Klärung laufe. Der Konzern sagt aber auch, dass man prüfe, ob eine, Zitat, umfassendere Sanierung der Leitungsstränge im Haus erforderlich ist, um künftige Schäden zu vermeiden.
1: Und das wäre genau das, was die Mieter seit langer Zeit fordern. Es solle nicht immer nur das Allernötigste gemacht werden. Es müsse endlich mal grundlegend saniert werden. Angeblich liegen im Haus noch Bleileitungen.
0: Ja, und ein anderer Vorwurf der Mieter ist ja auch die mangelhafte Kommunikation. Die Mieter sagen nämlich, wir rufen an, wir schreiben Mails, wir schreiben Briefe. Wir bleiben mal ruhig und werden auch mal laut. Es hilft aber alles nichts. Entweder kommt keine oder nur eine, Zitat, dumme Antwort.
1: Ja, auch da hat die TAG wenig überraschend eine völlig andere Meinung. Mit einigen Mieterinnen und Mietern aus dem Haus in der Borchner Straße habe es einen intensiven Austausch gegeben. Zitat, zuletzt fand im Frühjahr dieses Jahres ein Vororttermin mit einem Mietenden statt, der in sachlicher und konstruktiver Atmosphäre verlief.
0: Ja, wir könnten noch gefühlt 100 andere Aspekte aufzählen, in denen sich Mieter und Vermieter nicht wirklich einig sind. Ihr könnt die ganze Geschichte aus Paderborn aber nochmal nachhören, bei uns nämlich im Netz auf Radio. Radiohochstift.de im Studioblog. Danke, Tobias.
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1: Mit Thorsten Adolfs. Guten Tag. Die Warnung ist deutlich. Deutschland könnte in einen gewaltsamen Konflikt mit Russland geraten. Das hat der Präsident des Bundesnachrichtendienstes Jäger gesagt. Die Gefahr durch Russland habe eine neue gefährliche Qualität erreicht, sagte Jäger bei einer öffentlichen Anhörung vor dem Parlamentarischen Kontrollgremium im Bundestag. Malte Albrecht aus den Nachrichten. Jäger nannte dafür auch ein Beispiel.
2: Ja, und zwar den Anschlagsversuch am Flughafen Leipzig-Halle, wo Anfang August eine Drohne mit Sprengstoff neben ukrainischen Frachtmaschinen gefunden wurde. Für die Bundesregierung steht fest, dass Russland dahinter steckt. Jäger sagte, von keinem anderen Land gehe aktuell so eine direkte und konkrete Bedrohung für Deutschland aus. Moskau führe längst einen verdeckten Schattenkrieg gegen uns, mit dem Ziel, dass in Berlin und anderen europäischen Hauptstädten keine politischen Entscheidungen mehr gegen Moskau getroffen werden. Deutschland sei zwar nicht im klassischen Verteidigungsfall, werde aber trotzdem angegriffen.
1: Das heißt, mit einem größeren militärischen Konflikt mit Russland rechnet der BND-Chef aktuell nicht?
2: Nein, ein groß angelegter russischer Angriff auf Deutschland oder einen anderen NATO-Staat droht im Moment nicht. Jäger warnte aber vor kleineren militärischen Provokationen, besonders im Baltikum. Russland wolle Europas politische Unterstützung für die Ukraine brechen. Deutschland sei dabei ein wichtiges Hindernis für Moskaus Machtansprüche in Europa und deshalb auch Ziel russischer Einflussnahme geworden. Der BND-Chef rechnet in Zukunft mit weiteren Einschüchterungsversuchen aus Russland und fordert, sich dem entgegenzustellen.
1: Danke, Malte. Und jetzt weitere Themen im Überblick. Der Nobelpreis für Medizin geht in diesem Jahr an die beiden Deutschen Peter Hegemann und Georg Nagel. Sie erhalten die Auszeichnung gemeinsam mit einem US-Forscher. Ausgezeichnet werden die drei für ihre Entdeckungen im Bereich der Optogenetik. Dabei nutzen Wissenschaftler Licht, um die Aktivität von Zellen gezielt zu steuern. Diese Methode könnte in Zukunft eine wichtige Rolle bei der Behandlung von Parkinson und Erblindung spielen. Das Tanken könnte bald einige Cent billiger werden, denn der Ölpreis fällt. Das Barrel kostet mittlerweile noch knapp 100 US-Dollar. Mitte September waren es noch rund 10 Dollar mehr. Schon in der vergangenen Woche waren die Ölpreise leicht zurückgegangen, unter anderem wegen der Erholung von Ölexporten aus der Golfregion und der Freigabe von Ölnotreserven durch die G7-Staaten. Bei den Reparaturkosten verlieren Autos aus Europa ihren Vorsprung vor Fahrzeugen aus China. Nach Angaben der Allianzversicherung sind sie im Schnitt nur noch eine Typklasse höher eingestuft als Autos europäischer Hersteller. Von der Versicherung heißt es, europäische Hersteller würden offenbar der Reparaturfreundlichkeit ihrer Fahrzeuge zunehmend weniger Bedeutung beimessen. In Deutschland steigen immer mehr Menschen auf ein E-Auto um. Rund 100.000 Mal ist die staatliche Prämie mittlerweile ausgezahlt worden. Umweltminister Schneider sagte der Bild, das Förderprogramm habe die Erwartungen weit übertroffen. Jedes zusätzliche Elektroauto mache Deutschland unabhängiger von teuren Ölimporten und internationalen Konflikten. Nach Angaben des SPD-Politikers kommt die Förderung vor allem Haushalten mit kleinen und mittleren Einkommen zugute.
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3: Mit Norbert Janowski, guten Tag. Das Archiv des Erzbistums Paderborn geht online. Ab heute steht eine Übersicht über die Bestände des Kirchengedächtnisses im Netz. Dadurch können sich Interessierte einen Überblick verschaffen, welche Informationen und Dokumente im Archiv liegen. Das macht die Recherche zu kirchenhistorischen Fragen oder zur Geschichte einer Pfarrgemeinde einfacher. Gleichzeitig digitalisiert das zuständige Team weiter die Bestände und stellt sie nach und nach online. Der Link zum Online-Archiv des Erzbistums Paderborn steht auf radiohochstift.de.
4: Kommen wir zum Radio Hochstift Wetter und es ist Regen. Weiter nicht in Sicht, wird weiter vermisst. Dafür bekommen wir weiter viel Sonne. Heute scheint sie nämlich auch den Rest des Tages ohne Probleme. Morgen wird es dann wechselhaft, aber immer noch trocken. Und die Temperaturen, heute werden es noch so 21, morgen um die 19 Grad. Natürlich kommt ihr besser an. Hallo Autofahrer, hier ist der Radio Hochstift Verkehrsservice. Um kurz nach 12 und da habe ich für euch einen defekten Bahnübergang. Die Schranken sind unten und zwar in Paderborn am Dörener Weg, aber nur so viel, es wird sich drum gekümmert. Ansonsten ein einziger Blitzer an der B1 Salzkotten Richtung Geseke. Höhe Abfahrt Salzkotten Ferne, 70 sind erlaubt. Gute Fahrt.
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4: Zugabe. Ja, das ruft man doch gern bei Konzerten, ne? Aber diese Band gibt schon Zugaben, bevor die Tour ein einziges Konzert gestartet ist. Die Fantastischen Vier haben noch vor dem Start der Abschiedstour entschieden, ach komm, wir machen noch mal 8 Zusatzkonzerte. Tickets kriegt ihr teilweise schon heute Nachmittag, hört ihr aber alles gleich bei mir. Ich bin Susanne Stock, schönen Mittag.
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0: Sich zu verabschieden, ne? Dauert manchmal, oder? Vor allem, wenn man so netten Menschen Tschüss sagen muss. Euer Montagmittag mit Radio Hochstift und Susanne Storck für euch am Mikro. Ja, und den fantastischen Vier geht's offenbar genauso. Ihre letzte große Tour, der letzte Bus, beginnt im Dezember und viele Fans sind davon ausgegangen, danach ist Schluss. Radio Hochstadt-Kollegin Verena Matte.
1: Ganz so schnell steigen Smudo, Michi Beck, Thomas D. und Andy Y. aber offenbar doch nicht aus. Sie haben jetzt nochmal Konzerte für den Sommer 2028 bekannt gegeben. Es sind 8 sogenannte Final-Shows. Los geht's Anfang Juni 28 in Rostock, dann geht's unter anderem noch nach Berlin, Hamburg und Köln. Der Vorverkauf startet übermorgen um 10.
0: Ja, und das Ganze kam so, denn nach Angaben der Band haben sich bereits mehr als 500.000 Menschen Tickets für die Konzerte in diesem und kommenden Jahr gesichert. Und viele Termine sind schon ausverkauft und es gibt schon Zusatzkonzerte. Zum Beispiel nächsten Sommer auf der Loreley, einer der wohl legendärsten Bühnen in Deutschland. Aber das alles hat nicht gereicht.
1: Michi Beck nennt die neuen Shows emotionale Highlights. Die letzten Konzerte sollen etwas ganz Besonderes werden. Für die Band selbst, aber auch für die Fans. Die Stuttgarter feiern in diesem Jahr ihr 40-jähriges Bandjubiläum. Seit ihrem Durchbruch damals mit Dida im Jahr 1992 gehören die Fantas immer noch zu den erfolgreichsten deutschen Musikgruppen überhaupt.
0: Der letzte Bus fährt also noch ein bisschen länger. Die allerletzte Gelegenheit, die Fantastischen Vier live zu erleben, soll es nach aktuellem Stand dann im Sommer 2028 geben. Und stellt euch den Ticketalarm gern auf übermorgen 10 Uhr. Wer im Fantytown Fanclub ist, der kriegt sie übrigens schon heute und zwar ab 14 Uhr. Und ihr kriegt sie jetzt auch. Hier sind sie, die Fantas mit der Picknicker. Dankeschön, Verena. Radio Hochstadt hier.

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4: Ist schon wieder soweit, schon wieder eine Stunde her. Jetzt für euch aber das Allerneueste aus dem Hochstift. Hier sind eure Nachrichten mit Norbert Janowski.
5: Guten Tag.
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6: Weil er sich in 135 Fällen an seiner Tochter vergangen hat, hat ein Familienvater aus Salzkotten eine Haftstrafe von 4 Jahren und 10 Monaten erhalten. Der 41-Jährige hat im Paderborner Landgericht ein umfassendes Geständnis abgelegt. Dadurch musste seine Tochter nicht aussagen. Bei den ersten Taten war sie noch im Kleinkindalter. Bis zu ihrem 15. Geburtstag kam es in Salzkotten immer wieder zu Übergriffen. Das Opfer ist mittlerweile 23 Jahre alt und kämpft immer noch mit den Folgen der sexualisierten Gewalt. Auf diesen Tag haben Historiker und Familienforscher im Hochstift lange gewartet. Heute geht eine Übersicht über die Bestände im Archiv des Erzbistums Paderborn online. Radio Hochstift-Reporterin Verena Matte. Sie zeigt, welche Informations- und Forschungsmöglichkeiten es bietet.
7: Das Archiv des Erzbistums Paderborn ist quasi das Gedächtnis der katholischen Kirche in der Region. Die Bestände stehen allen offen, die zum Beispiel die Geschichte ihrer Pfarrgemeinde oder ihrer Familie erkunden wollen. Der Online-Zugang macht die Recherche einfacher und leichter zugänglich. Das älteste Dokument im Archiv des Erzbistums Paderborn ist eine Kaiserurkunde aus dem Jahr 964. Einige Fragmente stammen aus der Karolingerzeit. Was schon digital aufbereitet ist, wird nach und nach ins Netz gestellt und ist dort abrufbar. Langfristig will das Archivteam alle Bestände digital präsentieren und weltweit zur Verfügung stellen. Das wird noch mehrere Jahre dauern. Ein Link zum Archiv steht auf radiohochstift.de.
6: Gut ein halbes Jahr vor der Landtagswahl in Nordrhein-Westfalen stehen im Hochstift immer mehr Kandidaten der einzelnen Parteien fest. Die FDP hat im Kreis Paderborn den 22-jährigen Lukas Salzmann und den 47 Jahre alten Lars Baumjohann nominiert. Die Grünen in Ostwestfalen-Lippe haben unterdessen ihre Kandidatinnen und Kandidaten für die eigene NRW-Landesliste vorgestellt. Mit Nurika Kreuzmann aus Bad Lippspringe, Helmut Ahrens aus Paderborn und Dennis Bierkölzer aus Warburg sind gleich 3 Leute aus dem Hochstift dabei.
4: Also ist das schön da draußen oder ist das schön? Ja, auch heute Nachmittag im Radio Hochstift-Wetter weiter nur Sonne bei noch an die 21 Grad. Morgen werden es so 1-2 Grad weniger warm und dann kriegen wir auch so 1-2 Stunden weniger Sonne. Also es wird morgen wechselhafter zwischen Marienmünster und Delbrück.
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4: 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Hallo Autofahrer, hier ist der Radio Hochstift Verkehrsservice und da habe ich einen defekten Bahnübergang für euch und zwar in Paderborn. Am Dörener Weg, da sind die Schranken unten, es wird sich aber drum gekümmert. Ansonsten wird geblitzt und zwar Salzkotten Richtung Geseke, Höhe, Abfahrt, Ferne 70 sind erlaubt. Gute Fahrt, kommen wir gut an. Oft beginnt es doch so, ne? Man ist verliebt, zieht zusammen, gründet vielleicht sogar eine Familie und ja, teilweise eskaliert es dann. Jeden Tag gibt es Opfer von häuslicher Gewalt und oft ist es schwierig, aus solchen Beziehungen rauszukommen. Aber selbst wenn das gelingt, gibt es zum Beispiel ja noch vielleicht den gemeinsamen Mietvertrag und auch da kann der Täter Druck ausüben. Da geht's dann ja auch um Geld, eine finanzielle Abhängigkeit. Aber das soll anders werden und zwar ganz anders. Opfer sollen nach einer Tat auch besser geschützt werden. Die Pläne der Justizministerin Stefanie Hubig hört ihr gleich bei mir. Ich bin Susanne Storck. Hallo.
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0: Mehr Rechte für Opfer von häuslicher Gewalt. Ja, das ist das Ziel eines neuen Gesetzes, das kommen soll. Gut informiert durch den Montag mit Radio Hochstift und Susanne Storck um gleich 12:45. Ja, unsere Justizministerin Stefanie Hubig reagiert damit auf den Vorschlag aus dem Bundesrat. Und da geht es dann auch um sowas wie Mietverträge. Radio Hochstift-Kollege Malte Albrecht, da kommt man erst nicht drauf, aber auch das ist ein Problem. Gemeinsame Mietverträge. Da soll man dann im Fall der Fälle schneller rauskommen. Aber das ist nicht alles.
1: Ja, da gibt es noch ein paar Dinge mehr. Betroffene sollen künftig vom Täter verlangen können, dass er grundsätzlich für die Kosten aus dem Mietverhältnis aufkommt, die nach ihrem Auszug entstehen. Dazu zählen zum Beispiel Schäden an der Wohnung, aber auch Mieten, die nach dem Auszug zunächst weitergezahlt werden müssen. Das Gesetz sieht außerdem mehr Schutz für Kinder und Angehörige vor. So sollen Familiengerichte zum Beispiel Kontakt- oder Annäherungsverbote künftig auch ohne extra Antrag anordnen können. Der Weg in ein selbstbestimmtes und sicheres Leben sei nach häuslicher Gewalt oft noch lang, sagt Hubig. Man wolle ihn etwas einfacher machen.
0: Ja, und vielleicht hilft das alles ja auch, dass sich Betroffene trauen, den Täter anzuzeigen, sich früher auch Hilfe zu holen.
1: Wie groß das Problem ist, machen diese Zahlen deutlich. Laut polizeilicher Kriminalstatistik waren 2024 fast 266.000 Menschen von häuslicher Gewalt betroffen, rund 70% davon Frauen und Mädchen. Das Justizministerium geht allerdings von einer hohen Dunkelziffer aus, denn bis zu 95% der Taten werden nicht angezeigt.
0: Gesetzentwurf für mehr Schutz von Opfer häuslicher Gewalt. Infos und Hintergründe habt ihr bei Radio Hochstift gehört. Dankeschön, Malte.

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1: Mit Lena Bauer, guten Tag. In Stockholm ist vorhin der Nobelpreis für Medizin bekannt gegeben worden. Und der geht in diesem Jahr auch nach Deutschland. Ausgezeichnet werden insgesamt 3 Forscher, die beiden Deutschen, Peter Hegemann und Georg Nagel, außerdem noch ein US-Forscher. Danny Hoppe aus dem News-Team, ausgezeichnet werden sie für ihre Entdeckungen im Bereich der Optogenetik. Erklär doch mal, was wir darunter verstehen müssen.
2: Ja, ich versuch's mal. Also Optogenetik ist eine Methode, mit der sich Zellen mit Hilfe von Licht präzise an- oder abschalten lassen. Man kann sich das wie einen Lichtschalter im Gehirn vorstellen, mit dem man einzelne Nervenzellen wie eine Lampe an- und ausschalten kann. Das heißt, mit der Optogenetik kann man sichtbar machen, wie Nervenzellen arbeiten, zum Beispiel Erinnerungen oder Gefühle entstehen. Die Optogenetik wird deshalb in der Hirnforschung eingesetzt. Sie soll dabei helfen, Behandlungen für Erkrankungen wie Parkinson, Epilepsie, Herzkrankheiten oder Sehverlust zu entwickeln.
1: Und wofür werden die Forscher jetzt genau ausgezeichnet?
2: Die beiden deutschen Forscher Hegemann und Nagel haben ein Protein entdeckt, Kanalrhodopsin heißt es. Es macht Zellen empfindlich für Licht. Der dritte im Bunde, der US-Amerikaner Dice Ross, hat das Gen für dieses Protein dann in Neuronen von Ratten eingesetzt. Und dadurch konnte er Nervenzellen dann mit Licht aktivieren. Vom Nobelkomitee hieß es jetzt zur Begründung für den Preis, mit der Technik werde gezeigt, wie Nervenzellen im Gehirn Erinnerungen, Gefühle und Verhaltensweisen formten. Der Preis wird am 10. Dezember überreicht. Die Forscher erhalten jeweils ein Drittel des Preisgelds von umgerechnet rund 1 Million Euro.
1: Danke, Danny, und damit zu weiteren Meldungen im Überblick. Die Geheimdienste in Deutschland warnen mit Blick auf mehrere Drohnen, Sabotage und Cybervorfälle vor einer wachsenden Bedrohung durch Russland. BND-Chef Jäger sagte bei einer Anhörung im Bundestag, Russland sehe Deutschland inzwischen als einen Hauptgegner. Die Stimmung in der deutschen Autoindustrie hat sich im September deutlich verschlechtert. Laut IFO-Institut bewerten die Unternehmen sowohl ihre aktuelle Lage als auch die kommenden Monate deutlich negativer. Besonders eingebrochen sind demnach die Erwartungen für das Auslandsgeschäft. Mehr nachrichtliche Inhalte in unserem Social-Media-Feed kommen offenbar besser an als gedacht. Zu dem Ergebnis kommen die Landesmedienanstalten aus Bayern und NRW mit Blick auf eine aktuelle Studie. Schon wenn etwa jedes 10. Video journalistische Inhalte enthält, wirkt der Feed auf uns informativer und abwechslungsreicher, so die Medienanstalten. Und auch wenn der Infoanteil höher liege, sorge das nicht dafür, dass wir unzufriedener mit dem Feed sind. Die Medienanstalten sehen darin einen Hinweis, dass verlässliche Informationen in diesem Social-Media-Bereich durchaus stärker auftauchen könnten. Die Ergebnisse könnten damit für die Debatte wichtig sein, ob Plattformen oder Algorithmen einen festen Anteil verlässlicher Informationsinhalte ausspielen sollen.
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3: Mit Norbert Janowski, guten Tag. Der Deutsche Wetterdienst bewertet den vergangenen September im Hochstift als zu warm und zu trocken. Die Wetterstationen in Bad Lippspringe und Warburg haben beide einen Temperaturplus von mehr als 2 Grad im Vergleich zum vieljährigen September-Mittel gemessen. Dazu kommt, dass es zu wenig geregnet hat. In Bad Lippspringe lag die Niederschlagsmenge zumindest bei etwa einem Dreiviertel des vieljährigen Mittels. In Warburg war es nicht mal mehr die Hälfte.
4: Kommen wir zum aktuellen Radio-Hochstift-Wetter und das ist weiter der sonnige Herbsttyp. Auch heute weiter nur Sonne und noch an die 21 Grad. Morgen gibt es dann so ein paar Wolken, aber auch viel Sonne bei um die 19 Grad. Also die Wetterlage ist stabil und freundlich und Regen, sorry, weiter nicht in Sicht. Ihr kommt besser an mit dem Radio-Hochstift-Verkehrsservice. Hallo Autofahrer, und da habe ich Blitzer für euch. Der erste ist ganz frisch, danke fürs Bescheid sagen. Es wird kontrolliert in Paderborn, Neuhäuser Straße, Stadt einwärts, da gilt 50. Und weiterhin Blitzer an der B1, Salzkotten Richtung Geseke, Höhe Abfahrt, Salzkotten Ferne, 70 sind erlaubt. Gute Fahrt, komme gut an.
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4: Mit 18 den Führerschein machen, ja, dann bitteschön nach der Geburt einfach mal anfangen zu sparen, ne? Durchschnittlich kostet der Schein ja so 3.400 Euro. Durchschnittlich. Heute ist die Reform Thema im Verkehrsausschuss. Der läuft gerade auch noch. Und ja, der Schein soll günstiger werden. Und heute äußern sich unter anderem Fahrlehrer. Was sie gut finden und was nicht und wann die Reform endlich kommt, also kommen soll, hört ihr alles gleich hier bei mir. Ich bin Susanne Storck. Hallo.
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0: Ja, wann kommt sie denn jetzt, die Führerscheinreform? Diese Frage habe ich schon so häufig gehört. Der Plan stand jetzt Januar, also wirklich zum 1.1. unserer 2027. Gut informiert durch den Montag. Hier ist Radio Hochstift für euch mit Susanne Storck am Mikro. Ja, der 1.1. ist nicht mehr weit. Und ja, der Schein soll dann auch nicht mehr durchschnittlich 3.400 Euro kosten. Durchschnittlich. Eben wurde erst im Verkehrsausschuss über die Pläne gesprochen. Radio Hochstift-Kollege Martin Lausen, da haben sich heute auch Fahrlehrer geäußert.
1: Vieles soll ja anders werden, zum Beispiel nicht mehr in irgendwelchen Räumen sitzen und büffeln. Der Theorieunterricht soll digitaler werden, sprich Online-Seminare oder nur eine Lern-App nutzen. Allein das sieht die Bundesvereinigung der Fahrlehrer kritisch, denn nur allein lernen, also eher auswendig lernen, was man wann im Straßenverkehr macht, das sei nicht so gut.
0: Der ADAC steht grundsätzlich hinter der Reform und dieser virtuelle Theorieunterricht, der kommt bei denen gut an. Er bietet die Chance, zusätzliche Experten hinzuzuziehen und jeder kann sein Lerntempo selbst bestimmen. Der zweite Punkt, bei dem die Meinungen auseinandergehen, sind die Fahrstunden.
1: Es soll möglich sein, zum Beispiel mit Eltern zu üben. Im Straßenverkehr, also nicht mehr auf abgesperrten Plätzen. Für den ADAC hat das nur Vorteile. Es spare Fahrschülern Geld und bringe mehr Praxis. Allein in Frankreich, Österreich oder der Schweiz habe man damit gute Erfahrungen gemacht. Die Prüflinge hätten bis zu 3000 Kilometer mit Eltern gefahren. Der Verband der Fahrlehrer schlägt eher vor, das begleitete Fahren von 17-Jährigen auszubauen. Das erreichte Niveau der Verkehrssicherheit und der Ausbildungsqualität muss mindestens erhalten bleiben. Das verlangen die Fahrlehrer von der Reform.
0: Heute hat es eine Anhörung im Verkehrsausschuss des Bundestags gegeben. So langsam sollten die Beratungen aber auch mal zu Ende gehen. Die Führerscheinreform soll, wie gesagt, Stand jetzt am 1. Januar starten. Und viele warten drauf. Sie hoffen einfach, dass der Schein dann endlich günstiger wird. Die Infos gab es bei Radio Hochstift. Danke, Martin.

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9: Also wenn ihr die Radio Hochstift App habt, dann wisst ihr schon durch unsere Push-Nachricht. Es läuft ein Polizeieinsatz an einer Paderborner Schule. Was bekannt ist, hört ihr jetzt auch in den Nachrichten um 13:30 mit Norbert Janowski.
10: Guten Tag.
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10: In der Paderborner Realschule in der Südstadt läuft gerade ein großer Polizei- und Rettungseinsatz. Mehrere Schüler haben über Übelkeit, kratzigen Hals und Atemprobleme geklagt. Möglicherweise verursacht sich eine unbekannte Substanz. Es könnte sich zum Beispiel um Pfefferspray handeln. Daraufhin wurde die Schule evakuiert. Rund 40 Betroffene werden aktuell aufgrund ihrer Symptome behandelt. Schwer verletzt ist aber nach ersten Angaben niemand. Auch für den vergangenen September bescheinigt der Deutsche Wetterdienst dem Hochstift zu hohe Temperaturen und zu wenig Regen. Konkret haben die Wetterstationen in Bad Lippspringe und Warburg einen Temperaturanstieg von mehr als 2 Grad verzeichnet. Radio Hochstift-Reporterin Jüla Kleinekemper hat die Details.
11: In Bad Lippspringe lag die Durchschnittstemperatur im September 2,5 Grad über dem sogenannten vierjährigen Mittel, in Warburg 2,1 Grad. Auch Regen war Mangelware im vergangenen Monat. In Bad Lippspringe lag die Niederschlagshöhe bei rund 55 Millimetern, das ist etwas mehr als ein Dreiviertel des vierjährigen Mittels. In Warburg kam mit rund 25 Millimetern nicht mal die Hälfte des Niederschlags runter. Die Sonnenscheindauer dagegen ist im gesamten Hochstift höher gewesen. Es gab nur einen Tag in Bad Lippspringe, an dem die Sonne nicht schien. Der wärmste Tag des Monats war der 7. September.
10: Ein Familienvater aus Salzkotten muss für knapp 5 Jahre ins Gefängnis. Das hat das Paderborner Landgericht entschieden. Der 41-Jährige hat gestanden, sich 135 Mal an seiner Tochter vergangen zu haben. Bis zu ihrem 15. Lebensjahr kam es immer wieder zu sexualisierter Gewalt. Das mittlerweile 23 Jahre alte Opfer leidet deshalb bis heute unter den Taten. Der Paderborner Richter stellte in dem Prozess klar, dass kein Strafurteil der Welt dem gerecht werden könne, was der jungen Frau im Kindesalter angetan wurde. Das alte Molkereigebäude in Brakel-Gerden soll doch abgerissen werden. Das hat der Rat mehrheitlich beschlossen. Damit geht das Hin und Her um das Areal weiter. Eigentlich war der Abriss schon fürs letzte Jahr geplant. Dann kam es aber zu Auseinandersetzungen zwischen der Stadt Brakel und dem beauftragten Unternehmen. Dann hieß es wiederum zunächst, die Molkerei in Gerden bleibt erhalten. Die Angebote von zwei Investoren, die dort überzeugten den Rat aber nicht. Deshalb soll es jetzt im nächsten Jahr doch in Gerden zum Abriss kommen.
9: Sonne, von morgens bis abends, ja, das ist auch weiter das Programm im Radio Hochstift Wetter. Die Temperaturen sind schon bei 21 Grad in Niheim und Büren angekommen. Morgen werden es maximal 19 und wir bekommen wieder gut Sonne, halt mit so ein paar Wolken. Regen ist aber weiter nicht in Sicht.
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9: Hallo Autofahrer, schnelle Ankommen. Hier ist der Radio Hochstift Verkehrsservice. Grundsätzlich läuft alles prima, bis auf diese kleine Ausnahme, nämlich A33 Richtung Brilon. Zwischen Borchen und Abfahrt Etteln ein bisschen staustockender Verkehr. Ja, so 5 Minuten sind es halt. Ansonsten wird geblitzt, einmal in Paderborn, Neuhäuser Straße, Stadt einwärts, 50 sind erlaubt. Und hier gilt 70, und das wird kontrolliert, an der B1, nämlich Salzkotten Richtung Geseke, Höhe Abfahrt Ferne. Gute Fahrt, kommen wir gut an. Und was habe ich gleich Schönes für euch? Also ich spiele auf jeden Fall Shabusi. Und der Musiker, ja, der kennt jetzt vermutlich auch den Radio Hochstift Wunscherfüller. Denn wir haben eine Gewinnerin zu ihm geschickt. Zum Konzert mit Meet and Greet. Und das alles in New York. Was für ein Abend das gewesen ist, hört ihr gleich hier bei mir. Ich bin Susanne Stock. Schönen Montag.
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0: Es ist nun mal so, wir schuften und die beiden, ja, Adina und ihr Freund Nico, sind gerade noch in New York unterwegs. Und ja, wir haben das möglich gemacht.
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0: Und ich bin mir sicher, auch heute genießen sie die Zeit im Big Apple. Aber den Tag gestern, ja, den wird's nicht toppen. Adinas großer Wunsch ist nämlich in Erfüllung gegangen. Megastar Shabusi live in New York sehen. Und vor dem Konzert gab's für die beiden sogar noch ein Meet and Greet. Und Adina hat uns natürlich direkt erzählt, wie es war.
2: Hallöchen! Oh, das war total toll. Wir haben Shabusi getroffen. Also wir waren da mit ein paar anderen auch. Wir durften ein Foto mit ihm machen und haben ihn sogar auch umarmt. Das war richtig cool. Der ist auch super groß. Ich bin jetzt auch nicht gerade die Größte, aber ja. Und dann hat er noch ein paar Songs akustisch gesungen. Hammerstimme. Ich freue mich schon mega auf das richtige Konzert gleich. Wir sind gespannt.

0: Wir sind jetzt zurück vom Konzert. Es war unglaublich. Ich hatte fast durchgehend Gänsehaut. Es war einfach nur mega. Der Shibuzi ist einfach sehr sympathisch, einfach nur toll. Der macht eine mega Stimmung. Einfach ist der ganze Saal ist eigentlich fast explodiert. Also es war echt geil. Danke nochmal, tausend Dank, dass ihr mir diesen Wunsch erfüllt habt.
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2: Ihr habt gehört, Adina ist selig nach ihrem Mega-Gewinn, die Konzertreise nach New York. Und ihr, ja, euch können wir auf jeden Fall auch noch glücklich machen. Es gibt noch so einiges auch an Konzerten, Luna-Konzert zum Beispiel, Apache oder auch Musical-Tickets. Einmal Disney, der Glöckner von Notre Dame in Düsseldorf oder Starlight Express in Bochum. Sucht euch was aus oder wie gesagt, schreibt uns euren Wunsch. Alles online, der Wunscherfüller bei Radio Hochstift, natürlich online bei uns auf radiohochstift.de. Viel Glück!

Russland und der Ukraine-Krieg. Der Kanzler ist da ja gestern deutlich geworden. So geht das nämlich nicht. Lass uns reden, Putin. Ja, und heute der BND, der Bundesnachrichtendienst. Der warnt Deutschland vor Russland. Ein Thema nach zwei dann bei Jonas Mertens für euch am Mikro. Ich bin Susanne Storck. Wir hören uns gerne morgen wieder. Und tschüss.

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1: Mit Lena Bauer, guten Tag. In den letzten Monaten hat es gleich mehrere Vorfälle gegeben, die die Sicherheitsbehörden aufgeschreckt haben. Darunter mit Drohnen an Flughäfen, Anschläge auf die Infrastruktur, Sabotageversuche oder Cyberangriffe. In vielen Fällen führte die Spur nach Moskau. Der Chef des Bundesnachrichtendienstes, Jäger, sagt deshalb, Deutschland befinde sich in einem Schattenkrieg mit Russland. Danny Hoppe aus dem News-Team und er warnt, die Gefahr eines gewaltsamen Konflikts sei da.
2: Ja, es sind auf jeden Fall ungewöhnlich deutliche Worte, die Jäger da heute gewählt hat vor dem parlamentarischen Kontrollgremium des Bundestags. Russland sehe in uns inzwischen einen Hauptgegner, weil Deutschland den Ukraine-Krieg nicht einfach hinnehme und sich gegen Russland stelle. Für Jäger ist deshalb auch klar, dass es noch mehr russische Einschüchterungsversuche geben wird. Davon geht auch der Verfassungsschutz aus. Dessen Chef Selin hat heute nochmal das ganze Repertoire der russischen Geheimdienste aufgeführt. Das geht von Sabotage und Desinformation, Anschlagsversuchen wie zuletzt auf den Flughafen Leipzig, bis hin zu gezielten Tötungen. Für die deutschen Geheimdienste ist deshalb klar, Deutschland muss widerstandsfähiger werden.
1: Und wie soll das klappen? Also was fordern die Geheimdienste?
2: Ja, vor allem, dass sie mehr Befugnisse bekommen. Es soll für sie zum Beispiel deutlich einfacher werden, Daten zu sammeln, zu speichern und auszuwerten. Und sie sollen raus aus ihrer weitgehend passiven Rolle und in Zukunft viel mehr Möglichkeiten bekommen, um Bedrohungen aktiv mit Gegenangriffen zu bekämpfen. Da geht es darum, Cyberangriffe frühzeitig zu stoppen oder auch selbst Rüstungsprojekte zu sabotieren. Das sind Dinge, die bei anderen europäischen Geheimdiensten schon Standard sind, in Deutschland aber eben noch nicht. Aber genau diese Möglichkeiten brauche man jetzt, sagt der BND, denn die Gefahr von Anschlägen gegen Ziele in Deutschland sei nun mal real.
1: Danke, Danny, und damit zu weiteren Meldungen in Kürze. Der Nobelpreis für Medizin geht in diesem Jahr an die beiden Deutschen Peter Hegemann und Georg Nagel. Sie halten die Auszeichnung gemeinsam mit einem US-Forscher. Ausgezeichnet werden die drei für ihre Entdeckungen im Bereich der Optogenetik. Dabei nutzt die Forschung Licht, um die Aktivität von Zellen gezielt zu steuern. Diese Methode könnte in Zukunft eine wichtige Rolle bei der Behandlung von zum Beispiel Parkinson und Erblindung spielen. Die technische Störung bei den Online-Services der Bundesagentur für Arbeit ist behoben und ein Grund ausgemacht. Laut der Bundesagentur war eine technische Störung in den eigenen IT-Systemen verantwortlich. Ein Hackerangriff konnte demnach als Ursache komplett ausgeschlossen werden. Autismus ist kein Ausschlussgrund für eine Klassenfahrt. So hat jetzt das Verwaltungsgericht Düsseldorf entschieden. Denn der Ausschluss eines Schülers aus Förde von einer Klassenfahrt verletzte dessen Recht auf schulische Bildung und diskriminierungsfreie Teilhabe. Die Schule hatte argumentiert, Aufsicht und Sicherheit seien während der Fahrt nicht ausreichend gewährleistet. Das Gericht hält einen kompletten Ausschluss aber für unverhältnismäßig. Daher soll er in Begleitung einer Integrationskraft teilnehmen. Außerdem müsse die Schule die Behinderung des Kindes schon bei der Planung der Fahrt berücksichtigen.
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4: Mit Norbert Janowski, guten Tag. Das Archiv des Erzbistums Paderborn geht online. Ab heute steht eine Übersicht über die Bestände des Kirchengedächtnisses im Netz. Dadurch können sich Interessierte einen Überblick verschaffen, welche Informationen und Dokumente im Archiv liegen. Das macht die Recherche zu kirchenhistorischen Fragen oder zur Geschichte einer Pfarrgemeinde einfacher. Gleichzeitig digitalisiert das zuständige Team weiter die Bestände und stellt sie nach und nach online. Der Link zum Online-Archiv des Erzbistums Paderborn steht auf radiohochstift.de.
5: Und da gibt es wie immer auch weitere Nachrichten aus den Kreisen Paderborn und Höxter zum Nachlesen. Dankeschön, Norbert. Im Radio Hochstift Wetter sehen wir weiter sehr viel Sonne und kaum eine Wolke heute Nachmittag. Dazu liegen die Werte von Lichtenau bis Nieheim so um die 20 Grad etwa. Morgen starten wir teils neblig in den Tag und Stand jetzt sind dann tagsüber wieder deutlich mehr Wolken unterwegs. Dazu liegen die Höchstwerte dann Stand jetzt so bei 17, 18 Grad etwa. Besser ankommen mit dem Radio Hochstift Verkehrsservice. Da stockt und staut es sich gerade noch so ein kleines bisschen rund ums Kreuz Württemberg-Hahren. Einmal A44 Richtung Dortmund. Zwischen Lichtenau und dem Kreuz Württemberg-Hahren, da haben wir ein kleines bisschen stockenden Verkehr. Und A33 Richtung Brilon. Zwischen Etteln und dem Kreuz Württemberg-Hahren, da haben wir ein kleines bisschen Stau. Laut ADAC braucht ihr in beiden Fällen so etwa 5 Minuten länger. Das war's aber auch schon. Ansonsten haben wir gerade nichts Aktuelles drin in unserer Liste. Wenn ihr zum Beispiel Blitzer seht auf unseren Straßen, immer gerne her damit. Ruft zum Beispiel an auf der kostenlosen Radio Hochstift Verkehrshotline 0800 399 3399 ist die Nummer. Dankeschön im Voraus und gute Fahrt euch allen.
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5: So, einmal an die Mieterinnen und Mieter unter euch. An was denkt ihr, wenn ihr an die eigene Wohnung denkt? Bei der Paderbornerin Nicole Streichhahn ist es aktuell vor allem das hier.
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5: Krass, oder? Die 54-Jährige wohnt in einem Mehrparteienhaus in der Borchener Straße in Paderborn. Und die Mieterinnen und Mieter dieses Hauses haben sofort erhöhten Blutdruck, wenn man sie auf den Vermieter anspricht. Ein Immobilienkonzern mit dem Namen TAG. Unser Thema heute, von welchen Themen die Mieterinnen und Mieter berichten, das hören wir uns gleich an. Jonas Mertens hier, freut mich, dass ihr mit dabei seid.
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0: Nico Santos fragt, why don't you stay? Ja, die Antwort könnten zum Beispiel andauernde Wasserschäden sein. Sie wissen irgendwie nicht mehr weiter. Nicht erst seit gestern oder vorgestern, sondern schon seit ganz langer Zeit. Wir sprechen heute bei Radio Hochstift unter anderem über die Mieterinnen und Mieter eines Mehrparteienhauses an der Borchener Straße in Paderborn. Seit Jahren gibt es im Haus Probleme, unter anderem mit verschiedenen Wasserschäden. Mieterin Nicole Streichhahn und Mieter Jürgen Grunewald haben uns über die aktuelle Lage erzählt.
1: Im Badezimmer ist es erstmal feucht. Kamen zig Leute, haben abgekratzt, geguckt, gemessen. Sieht natürlich erstmal nicht wohnlich aus mehr. Und jedes Mal werden Bautrockner aufgestellt, wo meine Gesundheit drunter leidet. Es bringt ja nichts, wenn die Ursache nicht behoben wird.
2: Wir haben angerufen, wir haben E-Mails geschrieben, wir haben Brief aufgesetzt, unterschrieben von allen Mietern und denen dann weggeschickt. Wir haben es auf verschiedene Art und Weisen versucht, aber es kam nie eine vernünftige Reaktion.
1: Hotline geht dran, dann hat man irgendeine Tessa, KI am Telefon, kann man sich natürlich nicht mit unterhalten. Und wenn man E-Mails schreibt, ich will nicht lügen, übertreiben, 70, 80 E-Mails mit Sicherheit in den ganzen 4 Jahren, kommt keine Antwort. Oder ja, wir geben Ihre Nachricht weiter, wir nehmen sie ernst, aber nichts, passiert nichts. Wir melden uns, wenn wir was wissen, wenn wir von dem Reparaturservice was wissen, aber nichts kommt, von beiden Seiten nicht.
2: Neben den ganzen Telefonaten und Ärger, den man hatte mit dem Schriftverkehr, war natürlich auch das Trockengerät eine Belastung, was wir wochenlang da stehen hatten in der Wohnung. Das behebt ja eben nicht die Ursache, sondern nur die Auswirkungen. Inzwischen könnten wir es vielleicht schon wieder gebrauchen, aber wir wollen es gar nicht, weil es nicht so schlimm ist. Aber die Grundursache, die ist nicht behoben.
1: Ich kann nicht mehr. Ich bin nur am Kämpfen seit 4 Jahren und man wird nicht ernst genommen. Ich habe wirklich alles probiert. E-Mails anrufen, nett reden, schimpfen, mit Anwalt drohen, mit der Öffentlichkeit drohen, dass ich an die Öffentlichkeit drehe.
2: Eine kurzfristige Lösung denke ich nicht. Irgendwann wird sich was tun müssen, sonst bricht das alles zusammen hier. Aber ob wir das noch erleben in der Zeit, wo wir hier wohnen, das könnte ich nicht beschwören.
0: Der Vermieter ist die TAG Wohnen aus Düsseldorf, ein Immobilienkonzern. Das Unternehmen weist die Vorwürfe auf Anfrage entschieden zurück. Mehr dazu gibt's nochmal zum Nachhören in unserem Studioblog auf radiohochstift.de.

0: Radio Hochstift hier gerade mit Musik von Rihanna und jetzt mit einem Hinweis von Sandra.
1: Ich wollte mal einen Blitzer melden. Hagel, Ostheimer Straße Richtung Erkeln raus bei 50.
0: Dankeschön fürs Melden, Sandra. Ihr habt's gehört, neuer Blitzer in Brakel auf der Ostheimer Straße, Fahrt Richtung Erkeln, wird dabei 50 euer Tempo kontrolliert. Wenn ihr auch noch einen Verkehrshinweis habt, dann macht es wie Sandra. Schickt uns sehr gerne eine Sprachnachricht bei WhatsApp an die 05251 17370. Gerne auch als Sprachnachricht und weiterhin gute Fahrt. Hey,

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5: Radio Hochstift hier am Montagnachmittag und da geht's gleich unter anderem so weiter. Ace of Base, The Sign, hören wir unter anderem in der nächsten halben Stunde noch hier bei Radio Hochstift. Jetzt um 14.30 Uhr hört ihr erstmal das Wichtigste aus den Kreisen Paderborn und Höxter in unseren Nachrichten von und mit Norbert Janowski.
6: Guten Tag.
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7: Rettungskräfte haben vorhin etliche Schülerinnen und Schüler sowie Lehrkräfte an der Paderborner Realschule in der Südstadt versorgt. Etwa 40 Betroffene klagt gegen 11 Uhr am Vormittag über Kratzen im Hals, Atemprobleme und Übelkeit. Die alarmierte Feuerwehr evakuierte sicherheitshalber das komplette Gebäude an der Gertrudenstraße mit 560 Schülern plus Lehrpersonal. Sie wurden zum Parkplatz eines Einkaufszentrums gebracht. Welche Substanz die Beschwerden ausgelöst hat, ist noch unklar. In Frage kommt zum Beispiel Pfefferspray. Die Polizei ermittelt. Norika Kreuzmann aus Bad Lippspringe, Helmut Ahrens aus Paderborn und Dennis Birkhölzer aus Warburg. Nach dem Willen der Grünen in OWL sollen diese drei Kandidatinnen und Kandidaten auf der Landesliste für die Landtagswahl im kommenden April weit vorne landen. Insgesamt haben die Grünen in OWL 8 Kandidatinnen und Kandidaten für die eigene Landesliste nominiert. Und auch die FDP im Kreis Paderborn hat gewählt. Für die Liberalen treten im Kreis Paderborn Lukas Salzmann und Lars Baumjohann an. Auf diesen Tag haben Historiker und Familienforscher im Hochstift lange gewartet. Denn heute geht eine Übersicht über die Bestände im Archiv des Erzbistums Paderborn online. Radio Hochstift-Reporterin Verena Matte. Sie zeigt, welche Informations- und Forschungsmöglichkeiten es bietet.
8: Das Archiv des Erzbistums Paderborn ist quasi das Gedächtnis der katholischen Kirche in der Region. Die Bestände stehen allen offen, die zum Beispiel die Geschichte ihrer Pfarrgemeinde oder ihrer Familie erkunden wollen. Der Online-Zugang macht die Recherche einfacher und leichter zugänglich. Das älteste Dokument im Archiv des Erzbistums Paderborn ist eine Kaiserurkunde aus dem Jahr 964. Einige Fragmente stammen aus der Karolingerzeit. Was schon digital aufbereitet ist, wird nach und nach ins Netz gestellt und ist dort abrufbar. Langfristig will das Archivteam alle Bestände digital präsentieren und weltweit zur Verfügung stellen. Das wird noch mehrere Jahre dauern. Ein Link zum Archiv steht auf radiohochstift.de.
7: Der 7. September ist der wärmste Tag des vergangenen Monats gewesen. Das zeigt die Monatsbilanz des Deutschen Wetterdienstes. Laut den Messstationen in Warburg und Bad Lippspringe war es im Hochstift auch im restlichen September zu warm. Im Vergleich zum vieljährigen Mittel ist die Durchschnittstemperatur um mehr als 2 Grad gestiegen. Es gab im September keinen Tag ohne Sonne. Die Sonnenscheindauer war im Vergleich höher.
5: Und wir bleiben direkt beim Thema. Wir schauen nämlich aufs Radio Hochstift-Wetter und da sehen wir heute Nachmittag weiter eigentlich nur die Sonne. Wolken spielen kaum eine Rolle bei Temperaturen von so 20, 21 Grad etwa. Morgen liegen die Höchstwerte voraussichtlich so bei 17, 18 Grad und dazu wird es von Delbrück bis Brakel wohl deutlich bewölkter als heute. Besser ankommen mit dem Radio Hochstift Verkehrsservice. Da haben wir noch ein bisschen stockenden Verkehr auf der A44 Richtung Dortmund zwischen Lichtenau und dem Kreuz Würnberg-Haren. 5 Kilometer stockender Verkehr da gerade. Laut ADAC braucht ihr etwa 10 Minuten länger und es wird geblitzt in Brakel auf der Ostheimer Straße Richtung Erkeln. Da wird bei 50 euer Tempo kontrolliert. Kommt alle gut an! Es geht darum, zu destabilisieren und Einfluss zu nehmen und teilweise, ja, scheint das ja leider auch schon zu funktionieren.
9: Die russische Führung will für die Zukunft gewährleisten, dass in Berlin und anderen europäischen Hauptstädten keine politischen Entscheidungen gegen Moskau getroffen werden.
5: Das hat der Chef des Bundesnachrichtendienstes Martin Jäger heute im Bundestag gesagt. Mit welchen drastischen Worten er davor warnt, was Putins Regierung da treibt und wie sich Deutschland dagegen wehren kann, das hören wir uns gleich an. Jonas Mertens hier, freut mich, dass ihr mit dabei seid.
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0: Radio Hochstift hier am Montagnachmittag, 3:15 haben wir es gleich. Immer wieder mutmaßliche Fälle von Spionage, Sabotage oder Anschlagsversuchen auf unsere Infrastruktur. Zum Beispiel mit Drohnen, aber auch über Desinformation im Internet zum Beispiel. Der Chef des Bundesnachrichtendienstes, Martin Jäger, hat in einer öffentlichen Anhörung im Bundestag heute deutliche Worte gefunden.
1: Russland führt einen Schattenkrieg gegen uns. Dieser unerklärte Krieg ist nicht mit herkömmlichen militärischen oder rechtlichen Kategorien zu fassen. Die Gefahr von Anschlägen gegen Ziele in Deutschland ist weiter real und gegenwärtig.
0: Die russische Führung wolle damit zum Beispiel erreichen, dass in Berlin und in anderen europäischen Hauptstädten in Zukunft keine politischen Entscheidungen mehr gegen Moskau getroffen werden. Und laut Jäger setzt Putin darauf, dass wir nicht gut genug für diesen Schattenkrieg, wie er ihn nennt, gewappnet sind.
1: Moskau agiert in der Annahme, dass wir russischen Druck und russischer Einschüchterung letztlich nicht standhalten werden. Moskau wettet auf unsere Schwäche.
0: Russland sei bereit zu Sabotage und sogar zu Tötungsoperationen, sagt Verfassungsschutzchef Sinan Selin. Vor allem mit Blick auf die Bedrohung aus Moskau muss Deutschland deshalb widerstandsfähiger werden, sagt BND-Chef Jäger.
1: Das erfordert auch eine Neuausrichtung des Bundesnachrichtendienstes. Es ist uns ernst damit, Deutschlands erste Verteidigungslinie zu sein.
0: Und das betreffe nicht nur die Auseinandersetzung mit Russland, sondern auch die Abwehr von Bedrohungen durch Terrornetzwerke oder Cyberangreifer zum Beispiel, sagt Jäger. Verfassungsschutzchef Selin nannte die Geheimdienste die, Zitat, vorderste Linie der wehrhaften Demokratie und die müsse gestärkt werden, haben beide heute im Bundestag gesagt.
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1: Mit Lena Bauer, guten Tag. Wer den Führerschein machen will, muss dafür heute tausende Euro einplanen. Für viele Familien und Jugendliche ist der Lappen damit kaum noch bezahlbar. Die Bundesregierung plant deswegen eine Reform, um ihn billiger zu machen. Fahrlehrerverbände warnen allerdings, ein günstigerer Führerschein dürfe nicht auf Kosten der Sicherheit gehen. Danny Hoppe aus dem News-Team. Um das Thema ging es heute im Verkehrsausschuss des Bundestags. Aber auch da haben sich die Fahrlehrer nochmal skeptisch gezeigt.
2: Ja, ein großer Kritikpunkt ist, dass die Fahrschulen mehr digitalen Unterricht anbieten und auch Simulatoren einsetzen sollen. Das heißt, Fahrschülerinnen und Fahrschüler könnten komplett digital lernen, zum Beispiel auch mit Hilfe einer Lern-App. Und da hat die Deutsche Fahrlehrerakademie heute im Ausschuss nochmal gefordert, dass zumindest ein Teil der Theoriestunden in Präsenz stattfinden sollte. Das soziale Miteinander sei wichtig, hieß es in der Stellungnahme. Außerdem soll ja auch noch der Theorieteil der Führerscheinprüfung einfacher werden. Noch umfasst er mehr als 1.100 Fragen, das soll um ein Drittel zusammengestrichen werden. Und auch die Pflicht, Sonderfahrten, zum Beispiel bei Nacht oder auf der Autobahn, sollen reduziert werden.
1: Ein Punkt, der heute im Ausschuss auch scharf kritisiert wurde, ist die sogenannte Experimentierklausel für eine Laienausbildung.
2: Genau, die soll es ja ermöglichen, dass Fahrschülerinnen und Fahrschüler zum Beispiel auch mit ihren Eltern das Fahren üben können, soll für mehr Fahrpraxis sorgen und gleichzeitig das Portemonnaie schonen. Voraussetzung ist, dass die theoretische Prüfung bestanden wurde und 6 Fahrstunden in der Fahrschule absolviert wurden. Und da sagen die Fahrlehrer, das seien zu wenig Fahrstunden. Außerdem würde damit quasi die Kompetenz der Fahrlehrer deklassiert, heißt es. Sinnvoller sei es stattdessen, das begleitete Fahren von 17-jährigen Fahranfängern stärker auszubauen. Der ADAC sieht es anders und findet die Reform gut. Er verweist auf gute Erfahrungen aus Frankreich, Österreich und der Schweiz.
1: Und damit zu weiteren Meldungen im Überblick. Hacker haben das zentrale Melderegister in Dänemark angegriffen und Daten von 8,8 Millionen Menschen abgegriffen. Wer hinter dem Angriff steckt und wie groß der Schaden ist, ist laut Behörden noch unklar. Ostfriesland soll in Zukunft Standort der Marine sein. An der Nordseeküste in Emden soll er nach Plänen der Bundesregierung entstehen. Verteidigungsminister Pistorius und Niedersachsens Ministerpräsident Lies haben heute eine Absichtserklärung für den Bau des Militärstützpunktes unterschrieben. Wer von Deutschland aus in die Ferne reist, zum Beispiel nach China, Japan oder Thailand, steigt inzwischen immer häufiger außerhalb der EU um. Das sagen der Luftverkehrsverband BDL und das Deutsche Zentrum für Luft- und Raumfahrt mit Blick auf eine aktuelle Auswertung von Flugdaten aus 2024. Der Umstieg erfolgte demnach eher über Drehkreuze in der Golfregion oder in der Türkei. Die Rede ist von mehr als jeder zweiten Verbindung. Zum Vergleich, 2010 war es nur etwa jede dritte. Ein Grund seien höhere Kosten in der EU durch Klimaschutzregeln. Die fallen an Drehkreuzen außerhalb der EU teilweise nicht an.
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3: Mit Norbert Janowski, guten Tag. Der Unterricht an der Paderborner Realschule in der Südstadt ist heute anders abgelaufen als gedacht. Dort lief am Vormittag ein größerer Einsatz von Rettungsdienst und Polizei. Gegen 11 Uhr meldeten Lehrkräfte, dass mehrere Schülerinnen und Schüler in unterschiedlichen Räumen über Atemprobleme, Übelkeit und Kratzen im Hals klagten. Die Paderborner Feuerwehr ließ die komplette Schule an der Gertrudenstraße mit rund 560 Schülerinnen sowie Lehrkräften räumen. Etwa 40 leicht verletzte Menschen wurden behandelt. Der Auslöser der Symptome ist noch unbekannt. Die Polizei ermittelt.
4: Ganz viel Sonne und um die 20 Grad etwa. Das ist das Radio-Hochstift-Wetter für den Montagnachmittag. Morgen früh kann es dann teilweise neblig sein zwischen Altenbeken und Borgentreich. Und tagsüber sind dann erstmal viele Wolken unterwegs. Später am Nachmittag lockert es Stand jetzt dann wieder etwas auf morgen. Dazu liegen die Temperaturen dann maximal noch so bei 17, 18 Grad. Besser ankommen mit dem Radio Hochstift Verkehrsservice. Einen Blitzer haben wir gerade in unserer Liste. Der steht in Brakel auf der Ostheimer Straße und kontrolliert Fahrtrichtung Erkeln bei 50 euer Tempo. Gute Fahrt euch allen, kommt gut an. Und wenn ihr noch was seht auf unseren Straßen, weitere Blitzer zum Beispiel oder sonstige Verkehrsbehinderung, dann meldet sie uns immer gerne.
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4: Die ersten Nobelpreisträger 2026 stehen fest und es sind zwei Deutsche dabei. Peter Hegemann und Georg Nagel sind bei uns in Deutschland heute die Namen des Tages, warum sie den Nobelpreis für Medizin verliehen bekommen. Das dröseln wir gleich auf. Jonas Mertens hier, schönen Montagnachmittag.
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0: Besser ankommen mit dem Radio Hochstift Verkehrsservice. Vorsicht bitte, uns wurde gerade ein Unfall gemeldet. Auf der B252 Höhe Industriegebiet Steinheim-Bergheim im Kreuzungsbereich. Fahrt da gerade bitte vorsichtig. Einsatzkräfte waren gerade noch nicht vor Ort. Die sind bestimmt noch auf der Anfahrt. Es hat einen Unfall gegeben auf der B252 Höhe Industriegebiet Steinheim-Bergheim im Kreuzungsbereich. Fahrt da gerade bitte vorsichtig und kommt alle gut an. Ja, die Nobelpreiswoche läuft und direkt am Anfang können wir sagen, wir sind Nobelpreis. Der für Medizin geht nämlich an die beiden Deutschen Peter Hegemann und Georg Nagel. Radio Hochstift-Kollegin Verena Matthä zusammen mit einem US-Forscher werden sie für ihre Entdeckung im Bereich der Achtung Optogenetik ausgezeichnet.
1: Das ist eine Methode, mit der sich Zellen mit Hilfe von Licht präzise an- oder abschalten lassen. Man kann sich das wie einen Lichtschalter im Gehirn vorstellen, mit dem man einzelne Nervenzellen wie eine Lampe an- und ausknipsen kann. Das heißt, mit der Optogenetik kann man sichtbar machen, wie Nervenzellen arbeiten, zum Beispiel wenn Erinnerungen oder Gefühle entstehen.
0: Ja, deshalb wird die Optogenetik in der Hirnforschung eingesetzt, zum Beispiel um Behandlungen für Erkrankungen wie Parkinson, Epilepsie, Herzkrankheiten oder Sehverlust zu entwickeln.
1: Die beiden deutschen Forscher Hegemann und Nagel haben ein Protein entdeckt, Kanalrhodopsin heißt das. Das macht Zellen empfindlich für Licht. Der US-Forscher Deseroth hat das Gen für dieses Protein dann in Neuronen von Ratten eingesetzt und dadurch konnte er Nervenzellen dann mit Licht aktivieren. Das Nobelkomitee in Stockholm sagt, mit der Technik zeigen die drei Forscher, wie Nervenzellen im Gehirn Erinnerungen, Gefühle und Verhaltensweisen formen. Und das ist eine Auszeichnung mit dem Nobelpreis wert.
0: Ja, überreicht bekommen sie den Preis am 10. Dezember, dem Todestag von Stifter Alfred Nobel. Umgerechnet bekommen die beiden Deutschen und der US-Amerikaner rund 1 Million Euro. Das teilen die drei dann fair unter sich auf. Und morgen und übermorgen geht's dann mit den Bekanntgaben der Nobelpreise in den verschiedenen Kategorien weiter. Physik und Chemie sind als nächstes dran.
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6: Schönen Montagnachmittag, Radio Hochstift hier, 15.30 Uhr haben wir's. Da geht's rüber in unsere Nachrichten und zum Kollegen Norbert Janowski.
7: Guten Tag.
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8: Die Polizei in Borgentreich ermittelt gegen einen 32-Jährigen. Der Geflüchtete aus Marokko hat am vergangenen Donnerstag im Rathaus der Stadt randaliert. Radio Hochstift-Reporter Holger Winkelmann. Der Mann wollte demnach einen Scheck für die ihm zustehenden Sozialleistungen abholen.
9: Der Betrag war wegen einer Formalität aber etwas niedriger als sonst. Daraufhin warf der 32-Jährige im Borgentreicher Rathaus unter anderem einen Tisch und andere Möbel um. Verletzt wurde aber niemand. Der Mann wurde kurzzeitig in eine Psychiatrie gebracht. Die Polizei ermittelt jetzt wegen Bedrohung, Sachbeschädigung und Körperverletzung gegen ihn. Der Marokkaner ist der Stadt Borgentreich schon länger bekannt. Er möchte seit Jahren wieder zurück in seine Heimat. Ihm fehlen aber die Ausweisdokumente, die belegen, dass er Marokkaner ist. Die Verwaltung will den Fall noch einmal mit der zuständigen Ausländerbehörde der Kreisverwaltung Höxter besprechen.
8: Auf dem Parkplatz eines Einkaufszentrums am Paderborner Südring haben sich heute Vormittag ungewöhnlich viele junge Leute aufgehalten. Rund 560 Schülerinnen und Schüler sowie ihre Lehrkräfte mussten um kurz nach 11 Uhr die Realschule in der Südstadt verlassen. Grund waren Beschwerden wie Übelkeit und Atemprobleme durch eine unbekannte Substanz. Der Rettungsdienst behandelte etwa 40 leicht verletzte Betroffene. Die Ermittlungen der Polizei zum Auslöser der Beschwerden laufen. Das Hofgut Schloss Hamborn bei Borchen hat es geschafft. Durch viele Spenden haben die Verantwortlichen genug Geld zusammen, um einen wichtigen Acker kaufen zu können. Wie sie schreiben, haben 514 Mitglieder die nötigen knapp 1,4 Millionen Euro zugesagt. Sie seien überwältigt von der breiten Unterstützung. Mit der Summe kann das Hofgut die 10 Hektar große Fläche erwerben, um dort weiterhin Biogetreide unter anderem für die Bäckerei anzubauen. Der Acker in Hamborn gehört zurzeit noch einer Erbengemeinschaft. Die Polizei hat am Eröffnungswochenende der Warburger Oktoberwoche 25 Einsätze gehabt. Ein Hauptgrund dafür war zu viel Alkohol. In der Nacht von Freitag auf Samstag fiel zum Beispiel ein 20-Jähriger auf, weil er Besucherinnen und Besucher beleidigte. Nach einem Platzverweis wurde er kurz darauf am Busbahnhof in Warburg aufgegriffen, hier wegen einer Körperverletzung. Auch danach verhielt er sich weiter aggressiv. Am Sonntag hat die Polizei außerdem einen 37-Jährigen vorläufig festgenommen, weil er sich nicht an den Platzverweis hielt.
6: Im Radio Hochstift Wetter sehen wir weiter sehr viel Sonne und nur dünne Wolken am Himmel. Dazu liegen die Werte von Borchen bis Steinheim heute Nachmittag so um die 20 Grad etwa. Morgen starten wir teils neblig in den neuen Tag und Stand jetzt sind tagsüber dann wieder deutlich mehr Wolken unterwegs als heute. Dazu liegen die Höchstwerte dann so bei 17, 18 Grad etwa. Ihr kommt besser an mit dem Radio Hochstift Verkehrsservice. Vorsicht bitte, da hat es einen Unfall gegeben auf der B252 Höhe Industriegebiet Steinheim-Bergheim. Im Kreuzungsbereich hat es da offenbar gekracht. Laut Polizei kommt ihr von Brakel, kommt gerade nicht Richtung Bergheim rein. Ansonsten schlängelt sich der Verkehr wohl an der Unfallstelle vorbei. Aber weiterhin gilt natürlich, fahrt da gerade bitte vorsichtig wegen des Unfalls. B252 Höhe Industriegebiet Steinheim-Bergheim. Dann wird geblitzt in Brakel auf der Ostheimer Straße, wenn ihr Richtung Erkeln unterwegs seid. Da wird bei 50 euer Tempo kontrolliert. Und dann haben wir nochmal eben eine Meldung gekriegt vom Bahnübergang Dörener Weg in Paderborn. Da sind die Schranken heute offenbar ein Problem, funktionieren immer wieder nicht richtig. Techniker der Bahn sind wohl informiert, wenn es geht um Fahrt den Bahnübergang Dörener Weg in Paderborn. Aber heute, sonst müsst ihr da unter Umständen ja ein bisschen länger warten, als man das sonst gewohnt ist. Kommt alle gut an. Jonas Mertens hier. Freut mich, dass ihr mit dabei seid.
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0: Günstiger ankommen mit dem Radio Hochstift Verkehrsservice. Da ist gerade ein neuer Blitzer reingekommen. Dankeschön fürs Eintragen in die kostenlose Radio Hochstift App. Auf der B252 wird kurz nach Willebadessen-Peckelsheim offenbar Fahrtrichtung Warburg euer Tempo kontrolliert. Da sind 100 erlaubt. Gute Fahrt euch weiterhin.
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0: Ihr schickt uns euren Wunsch über unsere Homepage radiohochstift.de oder ihr sucht euch da was aus unserer Wunschliste als Vorschlag aus. Da kommt auch immer noch was Neues dazu, also immer mal wieder reingucken, lohnt sich auf jeden Fall. Und für Sarah ist der Start in die neue Woche heute Morgen auch schon mal richtig gut gelaufen. Sie geht mit ihrem ganzen Ausbildungskurs zu Apache 207. Und Kollege Jürgen Bangert aus dem Wunscherfüller-Team erfüllt jetzt den nächsten Wunsch.
2: Hallo Katrin, du hast uns einen Wunsch geschrieben.
3: Richtig, genau. Vor 8 Monaten hat mein Bruder nochmal Nachwuchs bekommen und wir würden gerne meiner Mutter mit ihren Enkelkindern zusammen ein Fotoshooting schenken, weil die hat ihr Wohnzimmer neu gestrichen und an der Wand fehlen jetzt noch ein paar Fotos. Da wir nämlich nur von den anderen 3 Enkelkindern Fotos haben und da der Nachwuchs da jetzt fehlt, würden wir uns natürlich wünschen, wenn wir zusammen mit meiner Mutter und den Kindern ein paar schöne neue Fotos bekommen würden. Ja. Also den Wunsch hätten wir.
2: Das macht natürlich total Sinn. Das geht ja nicht, dass da ein Enkelkind fehlt.
3: Genau, deswegen.
2: Das müssen wir vielleicht mit dem Fotoshooting auch noch ein bisschen warten, dass dann das fünfte Enkelkind auch noch drauf kommt.
3: Nee, erstmal ist da keins geplant.
2: Spaß, Katrin,
3: nein, alles
2: Spaß.
3: Gut.
2: Und den sollt ihr bitte haben bei diesem Fotoshooting, denn Katrin, wir erfüllen dir diesen Wunsch.
3: Boah, super, da freue ich mich ganz toll und meine Mutter sich sicherlich auch, weil die weiß da nämlich nichts von.
2: Ja, dann grüß deine Mutter ganz lieb von uns. Und,
3: ja, das mache ich auf jeden Fall.
2: Also ihr sucht euch hoffentlich schönes Wetter aus, aber es ist auch egal, ihr könnt Indoor oder im Studio oder draußen und Make-up und sowas für die, die es brauchen. Ich glaube, die Enkelkinder brauchen es nicht.
3: Nee, ich glaube auch nicht.
2: Aber Make-up ist auch mit dabei.
3: Perfekt.
2: Also,
3: ganz lieben Dank.
2: Ein richtig tolles Fotoshooting kommt zu euch und ich wünsche euch ganz viel Spaß dazu.
3: Ganz, ganz lieben Dank. Vielen Dank.
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2: Hallo, hier ist Jürgen Bangert vom Wunscherfüller und das hier ist Katrin.
3: Ich habe den Wunsch erfüllt bekommen, ein tolles Fotoshooting mit 4 Enkelkindern mit meiner Mutter zusammen. Also wir freuen uns total. Macht mit, versucht euer Glück. Ich wünsche euch ganz viel Erfolg.
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1: Mit Lena Bauer, guten Tag. Russland führt einen Schattenkrieg gegen uns. Diese deutlichen Worte sind vom Chef des Bundesnachrichtendienstes, Jäger. Er hat sich heute während einer öffentlichen Anhörung im Bundestag geäußert und vor einem gewaltsamen Konflikt mit Russland gewarnt. Danny Hoppe aus dem News-Team, es gab ja zuletzt mehrere Sabotagevorfälle und Anschlagsversuche und der BND sagt, es sei eine neue, gefährlichere Qualität.
2: Ja, explizit wurde nochmal der Drohnenvorfall am Leipziger Flughafen genannt. Von keinem anderen Land gehe zurzeit so eine Bedrohung für Deutschland aus wie von Russland, sagte Jäger. Und er glaubt auch nicht, dass es das schon war, sondern dass es weitere Einschüchterungsversuche aus Moskau geben wird. Egal ob Sabotage, Cyberangriffe oder weitere Anschlagsversuche, das sei alles möglich, sagte er. Nicht nur in Deutschland, sondern auch in anderen europäischen Ländern, die die Ukraine unterstützen. Auch neue nukleare Drohungen hält der BND für wahrscheinlich. Hinweise auf einen groß angelegten russischen Angriff auf NATO-Gebiet sieht er aber nicht. Trotzdem ist für den BND klar, dass Deutschland hier widerstandsfähiger werden muss. Sprich, die Geheimdienste bräuchten mehr Befugnisse, heißt es, um in Zukunft zum Beispiel Cyberangriffe frühzeitig zu stoppen oder auch Rüstungsprojekte zu sabotieren. Also sie sollen aktiver eingreifen dürfen. Das fordert auch der Chef des Verfassungsschutzes, Seelen, denn er beobachtet, dass Russland zuletzt auch immer mehr versucht hat, sich in Landtags- und Kommunalwahlen einzumischen, zum Beispiel mit Desinformationskampagnen. Darauf müsse man besser vorbereitet sein. Denn Russland habe mit seinen hybriden Angriffen rote Linien überschritten, warnt Seelen.
1: Und damit zu weiteren Meldungen im Überblick. Bundesfamilienministerin Prien ist zu einem Besuch in der Ukraine. Im Mittelpunkt ihres Besuchs steht die Frage, wie Kinder und Jugendliche Schutz, Bildung und Zukunftsperspektiven bekommen können und das trotz des Krieges. Heute hat sich der Verkehrsausschuss im Bundestag mit der geplanten Führerscheinreform beschäftigt. Die Bundesregierung will die Ausbildung unter anderem mit mehr digitalem Unterricht und weniger Pflichtfahrten günstiger machen. Fahrlehrerverbände warnen in dem Zusammenhang von möglichen Abstrichen bei der Sicherheit. Der Medizinnobelpreis geht in diesem Jahr an zwei Deutsche und einen US-Forscher. Ausgezeichnet werden sie für ihre Arbeit in der Optogenetik, einer Methode, mit der sich Nervenzellen durch Licht gezielt an- und ausschalten lassen. Die Technik wird vor allem in der Hirnforschung eingesetzt. Unsere Kauflaune ist gerade wieder im Abwärtstrend. Zu dem Schluss kommt der Handelsverband Deutschland mit Blick auf sein Konsumbarometer. Demnach wollen viele von uns größere Anschaffungen lieber weiter erstmal verschieben. Denn wir rechnen mit weniger Geld in der Geldbörse. Für den Handel sind das laut Verband keine guten Zeichen kurz vor dem Weihnachtsgeschäft. Einen kleinen Lichtblick gibt es aber, noch mehr Sparen sei bei den meisten erstmal nicht angesagt. Für das Konsumbarometer werden jeden Monat rund 1600 Menschen befragt.
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4: Mit Norbert Janowski, guten Tag. Ein 32-jähriger Mann aus Marokko hat Ärger mit der Borgendreicher Polizei. Er hat am Donnerstag im Rathaus der Stadt randaliert. Hintergrund war demnach, dass sein Sozialleistungscheck wegen einer Formalie niedriger ausfiel als sonst. Daraufhin warf er im Borgendreicher Rathaus mehrere Möbelstücke um. Verletzt wurde niemand. Die Polizei ermittelt jetzt wegen Bedrohung, Sachbeschädigung und Körperverletzung gegen ihn. Der 32-Jährige will seit Jahren zurück in seine Heimat. Ihm fehlt aber der Nachweis, dass er Marokkaner ist.
5: Wir schauen aufs Radio Hochstift Wetter und da sehen wir die Sonne heute so lange, bis sie untergeht. Heute also bis kurz vor 19 Uhr. Wolken spielen heute Nachmittag kaum eine Rolle bei Temperaturen von so 20, 21 Grad. Morgen liegen die Höchstwerte voraussichtlich dann so bei 17, 18 Grad etwa und dazu wird es von Hövelhof bis Beberung wohl deutlich bewölkter als heute. Besser ankommen mit dem Radio Hochstift Verkehrsservice. Vorsicht bitte, da hat es einen Unfall gegeben auf der B252 Höhe Industriegebiet Steinheim-Bergheim. Im Kreuzungsbereich hat es da gekracht. Von Brakel kommend geht es gerade nicht in Richtung Bergheim rein. Ansonsten schlängelt sich der Verkehr da rund um die Unfallstelle herum. Es kommt also zu Verkehrsbehinderungen. B252 hat es einen Unfall gegeben. Höhe Industriegebiet Steinheim-Bergheim. Fahrt da gerade bitte vorsichtig. Es wird geblitzt auf der B252, kurz nach Willebadis in Peckelsheim. Wenn ihr Richtung Warburg unterwegs seid, da wird bei 100 euer Tempo kontrolliert. Und dann haben wir noch einen Blitzer in Brakel auf der Ostheimer Straße Richtung Erkeln. Da wird bei 50 geblitzt. Und dann zickt heute wohl immer mal wieder der Bahnübergang Dörener Weg in Paderborn. Techniker der Bahn sind informiert. Teilweise wartet ihr da heute aber eben deutlich länger. Deshalb nochmal der Hinweis jetzt für den Feierabendverkehr. Umfahrt den Bahnübergang heute vielleicht.
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5: Sie erwarten keinen Luxus, Sie erwarten auch keinen Brötchenservice vom Vermieter oder so, aber eine Wohnung ohne jahrelange Feuchtigkeit, Löcher und sonstigen Ärger, das erwarten Sie schon. Die Mieterinnen und Mieter eines Mehrparteienhauses in der Borchener Straße in Paderborn haben gelinde gesagt, die Schnauze voll.
6: Es löst Ärger aus, Stress und meine Frau belastet das auch, weil die es in erster Linie ja mitbekommt. Die bin ja den ganzen Tag nicht da, weil ich arbeiten muss. Sie hat aber das ganze Theater hier im Haus.
5: Sagt Mieter Jürgen Grunewald. Mehr zum Wasserschadenhaus hört er gleich. Jonas Mertens hier. Schönen Montagnachmittag.
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0: Wagner Straße in Paderborn. Und lange Zeit war sie auch mehr als zufrieden mit ihrer kleinen 34 Quadratmeter Wohnung. Seit ein paar Jahren hat sich das aber bei ihr geändert. Sie hat nur noch einen Wunsch, sagt sie.
1: Eine schöne Wohnung. Und diesen ganzen Stress nicht mehr. Es geht wirklich auf die Substanz. Es geht an den Nerven. Wohnung ist mir wichtig, Wohnung und Arbeit, das ist so ein Grund. Seit 4 Jahren Angst haben müssen, dass es brennt, dass Wasserschaden ist. Man kann es nicht mehr.
0: Ja, die 54-Jährige ist da sehr emotional, das hört man. Und sie ist nicht die einzige Mieterin des Hauses, die verzweifelt ist. Die Mieter sagen, seit 4 Jahren gibt es jetzt schon Probleme im Haus, zum Beispiel mit Wasserschäden. Mieter Jürgen Grunewald sagt,
2: das wurde wochenlang, monatelang, ja, kann man fast kann sagen, jahrelang reklamiert bei THG. Aber das Grundproblem ist eben, dass man bei THG so eine schlechte Möglichkeit hat, mit denen zu kommunizieren. Entweder reagieren sie gar nicht oder man kriegt eine dumme Antwort. Ne?
0: Die THG, die der 66-Jährige da angesprochen hat, ist ein großer Immobilienkonzern und Vermieter des Paderborner Hauses. Und die THG sagt, es wurde viel gemacht in dem Haus an der Borchener Straße. Der Wasserschaden von 2022 sei mittlerweile behoben. Bei einem aktuellen Wasserschaden laufe noch die technische Ortung. Dazu sagt Jürgen Grunewald,
2: die Grundsatzprobleme, die morschen Leitungen und Rohre, da ist nichts gemacht worden. Immer nur das Nötigste, damit kein Wasser rauskommt.
0: Jetzt könnte man natürlich sagen oder fragen, ausziehen, wäre das vielleicht eine Option?
2: Wir suchen was, aber Sie wissen ja, wie es mit dem Wohnungsmarkt hier ist in Paderborn, also es ist schwierig. Kurzfristig finden wir da wahrscheinlich nichts, deswegen möchten wir, dass sich hier möglichst bald was ändert.
0: Mehr zum Streit zwischen den Paderborner Mieterinnen und Mietern und der TAG könnt ihr euch nochmal in Ruhe anhören auf radiohochstift.de in unserem Studioblog. Dua Lipa hören wir jetzt. Be the One. 16:16 Uhr haben wir's.

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11: Was ist los in den Kreisen Paderborn und Höxter? Was müsst ihr unbedingt wissen? Das hört ihr jetzt wieder in unseren Nachrichten um 16.30 Uhr von und mit Norbert Janowski.
12: Guten Tag.
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14: Große Aufregung heute Vormittag an der Paderborner Realschule in der Südstadt. Schülerinnen und Schüler klagten gegen 11 Uhr über Beschwerden. Die Folge war ein größerer Rettungseinsatz. Radio Hochstift-Reporterin Verena Matte. Die Paderborner Feuerwehr räumte sicherheitshalber das komplette Schulgebäude an der Gertrudenstraße.
15: Das heißt, rund 560 Schülerinnen und Schüler und das Lehrpersonal mussten raus. Für sie war der Unterricht gelaufen. Sie versammelten sich auf dem Parkplatz des Südring-Einkaufszentrums in der Nähe. Lehrkräfte hatten gemeldet, dass Jugendliche in mehreren Klassenräumen Symptome wie Kratzen im Hals, Atemprobleme und Übelkeit hätten. Der Rettungsdienst versorgte rund 40 leicht verletzte Schüler und Lehrkräfte. Was die Beschwerden ausgelöst hat, ist noch unklar. Möglicherweise handelte es sich um Pfefferspray oder etwas Ähnliches. Die Paderborner Polizei ermittelt auch, wie die unbekannte Substanz in die Schule gekommen ist.
14: Weil er im Borgentreicher Rathaus randaliert hat, hat ein 32-Jähriger mehrere Anzeigen am Hals. Der Marokkaner hat am Donnerstag aus Ärger einen Tisch und mehrere andere Möbel umgeworfen. Anlass war wohl, dass er wegen einer Formalie etwas weniger Geld für Sozialleistungen erhielt. Die gerufene Polizei brachte ihn kurzzeitig in eine Psychiatrie. Mittlerweile ist er aber wieder in Borgentreich. Der Mann versucht seit Jahren, in sein Heimatland Marokko zurückzukehren. Es fehlte aber ein Dokument, das seine Nationalität nachweist. Gut ein halbes Jahr vor der Landtagswahl in Nordrhein-Westfalen stehen im Hochstift immer mehr Kandidaten der einzelnen Parteien fest. Die FDP hat im Kreis Paderborn den 22 Jahre alten Lukas Wippe haben unterdessen ihre Kandidatinnen und Kandidaten für die eigene NRW-Landesliste vorgestellt. Mit Norika Kreuzmann aus Bad Lippspringe, Helmut Ahrens aus Paderborn und dem Warburger Dennis Bierkölzer stehen gleich 3 Leute aus dem Hochstift darauf. Die Nachwuchsfahnenschwenker aus Paderborn-Wever jubeln. Sie haben gleich bei ihrem ersten Start beim Bundesjungschützentag in Bettburg den Titel geholt. Die Kindergruppe Inception wurde Bundesmeister im Synchronschwenken der Klasse Pagen. Die Mädchen und Jungs aus Wever hatten monatelang trainiert und überzeugten bei ihrem ersten Auftritt auf großer Bühne mit ihrer Darbietung. Im kommenden Jahr wollen sie in weiteren Klassen antreten und dann ihren Titel verteidigen.
11: Ja, jetzt aber erstmal feiern. Herzlichen Glückwunsch. Kaum Wolken und gerade noch so um die 20 Grad. Heute Abend kühlt sich das Radio-Hochstift-Wetter dann bis auf 12 Grad etwa ab. In der Nacht kann es sogar teilweise einstellig werden. Morgen früh kann es dann teilweise neblig sein zwischen Salzkotten und Bad Driburg und tagsüber sind dann erstmal viele Wolken unterwegs voraussichtlich. Später am Nachmittag lockert es Stand jetzt dann wieder etwas auf. Morgen dazu liegen die Temperaturen dann bei maximal so 17, 18 Grad. Besser ankommen mit dem Radio Hochstift Verkehrsservice. Da habt ihr uns gerade eben gemeldet, dass die Kreuzung der B252 Höhe Steinheim-Bergheim wieder frei ist. Da hat es ja heute Nachmittag einen Unfall gegeben. Jetzt kommt ihr da anscheinend aber wieder problemlos lang. Es wird aber noch geblitzt auf der B252, kurz nach Willebadessen-Peckelsheim. Wenn ihr Richtung Warburg fahrt, da wird bei 100 euer Tempo kontrolliert. Gute Fahrt euch allen, kommt gut an. Und wenn ihr noch was seht auf unseren Straßen, dann lasst es uns gerne wissen. Schreibt uns zum Beispiel eine WhatsApp-Nachricht direkt hier ins Studio an die 05251 17370. Gerne auch als Sprachnachricht. Jonas Mertens hier. Willkommen im Feierabend. Also hoffentlich in eurem Feierabend. Auf jeden Fall auch willkommen im Herbst. Willkommen im goldenen Herbst, sagen ja manche. Wobei wir über die Formulierung gleich nochmal sprechen müssen.
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0: Radio Hochstift hier. Ist eben schon gesagt, willkommen im Herbst. Ab jetzt heißt es Traurigkeit und Dunkelheit von Oktober bis April. Aber nicht, wenn der Herbst noch ein bisschen golden sein kann. Alle hoffen auf einen goldenen Herbst. Radio Hochstift-Kollege Kevin Zimmer ist da aber einer Farblüge auf die Schliche gekommen. Der Oktober, der da jetzt losgegangen ist, ist nämlich eher Ocker.
1: Eigentlich müsste es ja überall glänzen, so golden wie der Herbst angeblich ist, ne?
2: Schöne Jahreszeit mit den Blättern, die sich verfärben.
1: Ja, wann werden die denn dann golden, frage ich mich. Dass das noch keinem aufgefallen ist, dass der Herbst uns farbtechnisch was als Gold verkauft, was weit von Gold entfernt ist. Aber brauner Herbst mag ja keiner sagen, außer vielleicht der ein oder andere AfD-Politiker in Thüringen. Ich sage euch was, Gold hat die Natur gar nicht als Farbe vorgesehen. Jetzt ist es raus.
3: Bunte, schöne, bunte Blätter fallen von den Bäumen ab.
1: Bunt kann man gar nicht oft genug sagen, merke ich gerade. Aber dadurch wird der Herbst nicht bunter oder goldener, schon mal gar nicht. Wenn, dann ist es ein Ocker. Wir können gerne sagen, der ockerne Herbst. Ja? Um ganz korrekt zu sein, ist es Rahl 1024 Herbst. Ja? Manchmal ist er auch Rahl 8001, also eher ockerbraun. Guckt mal genau hin. Ne? Ich kann kein Gold entdecken im Herbst.
4: Aus dem Fenster sieht die Welt auch gut aus.
1: Ja, bleib mal da oben, komm ja nicht runter, denn es ist da unten nicht alles Gold, was glänzt. Es ist braun und manchmal, wenn man so einen Tannenzapfen auf dem Bürgersteig wegtreten will, merkt man dann auch erst, dass es kein Tannenzapfen war. Ja? Ich erkenne nichts Goldenes im Herbst, aber ich erkenne auch nichts Weißes am weißen Hai. Vielleicht ist es mein Problem. Und wenn wir schon mal dabei sind, nicht nur der Herbst hat nichts Goldenes, wenn wir ehrlich sind, die meisten Deutschlandfahnen, jetzt wird's kritisch, sind ja auch nicht schwarz-rot-gold. Sondern wenn wir mal genau hingucken, sind die eher schwarz-rot-rapsgelb. Ja, aber das ist ein anderes Thema.
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0: günstiger ankommen mit dem Radio Hochstift Verkehrsservice. Besten Dank, ihr habt uns gerade einen neuen Blitzer gemeldet. Auf der B64 Richtung Bad Driburg wird offenbar Höhe Wildbrücke Altenbeken euer Tempo kontrolliert. Da sind 100 erlaubt. B64 Richtung Bad Driburg, Höhe Wildbrücke Altenbeken wird bei 100 euer Tempo kontrolliert. Kommt alle gut an.
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1: Mit Lena Bauer. Guten Tag. Die Fahrt zur Tankstelle bleibt für die meisten von uns eine Qual. Denn die Spritpreise sind weiter hoch. Daran ändert auch der neue Tankrabatt nichts. Immer mehr Menschen denken deshalb darüber nach, sich ein E-Auto anzulegen. Und viele haben das auch schon getan. Das zeigen neue Zahlen des Kraftfahrtbundesamts. Allein im September wurden demnach knapp 89.000 E-Autos in Deutschland neu zugelassen. Das ist ein neuer Rekord. Danny Hoppe aus dem News-Team. Das liegt aber nicht nur an den Spritpreisen, sondern auch an der E-Prämie.
2: Genau, zu dieser Einschätzung kommt die Beratungsgesellschaft EY. Sie sagt, die Elektroprämie wirke und zwar kräftig. Bisher wurde sie an rund 100.000 Antragsteller ausgezahlt. Das Förderprogramm habe damit die eigenen Vorstellungen weit übertroffen, sagte Bundesumweltminister Schneider der Bild. Er freut sich, jedes zusätzliche E-Auto mache Deutschland unabhängiger von teuren Ölimporten. EY tritt aber ein bisschen auf die Euphoriebremse und sagt, die Zahlen könnten wieder einbrechen, wenn die Förderung auslaufe. Dazu seien die großen Gewinner des Aufschwungs vor allem chinesische Hersteller. Ihr Absatz und Marktanteil sei jetzt im September besonders kräftig gestiegen.
1: Dann lass uns noch mal über den zweiten Grund für den Umstieg aufs E-Auto sprechen, die hohen Spritpreise. Da ist weiter keine Entlastung im Sicht.
2: Nein, denn Benzin und Diesel sind seit dem Start des neuen Tankrabatts schon wieder teurer geworden. Das beobachtet der ADAC. Ein Teil der anfänglichen Entlastung sei dadurch schon wieder aufgezehrt worden und das innerhalb weniger Tage, heißt es. Und der ADAC hat auch keine richtige Erklärung dafür, denn beim Ölpreis und dem Euro-Dollar-Wechselkurs habe sich eigentlich nichts groß getan, sagt er. Das heißt, die Diskussion, wie weit die Mineralölkonzerne die Steuersenkung auch wirklich an die Autofahrer weitergeben, dürfte, wie schon beim ersten Tankrabatt, weitergehen.
1: Danke, Danny, und damit zu weiteren Meldungen im Überblick. Der Bundesnachrichtendienst warnt vor weiteren russischen Angriffen gegen Deutschland. BND-Chef Jäger nennt vor allem Sabotage, Cyberangriffe und Anschlagsversuche. Einen großen Angriff auf NATO-Gebiet erwartet der BND derzeit aber nicht. Hacker haben das zentrale Melderegister in Dänemark angegriffen und Daten von 8,8 Millionen Menschen abgegriffen. Betroffen sind unter anderem Namen, Adressen und Sozialversicherungsnummern. Wer hinter dem Angriff steckt und wie groß der Schaden ist, ist laut Behörden noch unklar. Der Medizin-Nobelpreis geht in diesem Jahr an zwei Deutsche und einen US-Forscher. Ausgezeichnet werden sie für ihre Arbeit an der Optogenetik, einer Methode, mit der sich Nervenzellen durch Licht gezielt an- und ausschalten lassen. Die Technik wird vor allem in der Hirnforschung eingesetzt. In Emden soll ein neuer Marinehafen entstehen. Bund und Land haben dafür eine Absichtserklärung unterschrieben. Nach Angaben des Verteidigungsministeriums reicht der bisher einzige Nordsee-Marinehafen in Wilhelmshaven für den geplanten Ausbau der Bundeswehr künftig nicht mehr aus. In Emden könnten laut Verteidigungsminister Pistorius bis zu 2000 Dienstposten entstehen. Anfang der 2030er Jahre soll der Hafen einsatzfähig sein.
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3: Mit Norbert Janowski, guten Tag. Das Hofgut Schloss Hamborn bei Borchen hat es geschafft. Durch viele Spenden haben die Verantwortlichen genug Geld zusammen, um einen wichtigen Acker kaufen zu können. Wie sie schreiben, haben 514 Mitglieder die nötigen knapp 1,4 Millionen Euro zugesagt. Sie seien überwältigt von der breiten Unterstützung. Mit der Summe kann das Hofgut die 10 Hektar große Fläche erwerben, um dort weiterhin Biogetreide unter anderem für die Bäckerei anzubauen. Der Acker in Hamborn gehört zurzeit noch einer Erbengemeinschaft.
4: Im Radio Hochstift Wetter haben wir noch bis so kurz vor 19 Uhr was von der Sonne. Am Abend kühlt es sich dann ab auf so 12 bis 14 Grad etwa. In der Nacht liegen die Tiefstwerte von Büren bis Warburg dann so bei 8 bis 9 Grad und morgen früh kann es stellenweise erstmal neblig sein, wenn wir aufstehen. Danach sehen wir viele Wolken und weniger von der Sonne als heute voraussichtlich und bei den Temperaturen schaffen wir morgen dann so 17 bis 18 Grad in der Spitze. Besser ankommen mit dem Radio Hochstift Verkehrsservice. Da zickt heute wohl immer mal wieder der Bahnübergang Dörener Weg in Paderborn. Techniker der Bahn sind informiert. Teilweise wartet ihr da heute aber eben deutlich länger. Deshalb nochmal der Hinweis jetzt für den Feierabendverkehr. Umfahrt den Bahnübergang Dörener Weg in Paderborn heute vielleicht. Und es wird geblitzt auf der B252 kurz nach Willebadessen-Peckelsheim Richtung Warburg bei 100 und auf der B64 Richtung Bad Driburg Höhe Wildbrücke Altenbeken. Auch da wird bei 100 euer Tempo kontrolliert. Gute Fahrt euch allen.
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4: Jonas Mertens hier. Freut mich, dass ihr mit dabei seid. Und am meisten Spaß haben wir ja, wenn wir hören, dass ihr eine gute Zeit habt wegen uns. Ne? Die ersten Gewinnerinnen und Gewinner bei unserem Wunscherfüller durften ihre Wünsche schon einlösen. Und wie das dann klingt, das hören wir uns gleich an.
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0: Ja, wir gönnen euch aktuell so richtig was. Ihr müsst uns nur sagen, welchen Wunsch wir euch erfüllen sollen. Das kann was ganz Einfaches sein, wie eine neue Heißluftfritteuse oder neue Klamotten für die Kinder im Herbst zum Beispiel. Haben wir beides schon erfüllt hier beim Wunscherfüller. Es kann aber auch was sein, dass es so für kein Geld der Welt zu kaufen gibt. 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Der Wunscherfüller macht's

0: Wir sind jetzt zurück vom Konzert. Es war unglaublich. Ich hatte fast durchgehend Gänsehaut. Es war einfach nur mega. Der Shibuzi ist einfach sehr sympathisch, einfach nur toll. Der macht eine mega Stimmung. Einfach ist der ganze Saal ist eigentlich fast explodiert. Also es war echt geil. Danke nochmal, tausend Dank, dass ihr mir diesen Wunsch erfüllt habt.
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0: Besser ankommen mit dem Radio Hochstift Verkehrsservice. Vorsicht bitte auf der A33 Richtung Brilon. Da wird uns Höhe Kreuz Würnberg-Haaren gerade durch mehrere Plastikteile auf der Fahrbahn gemeldet. Fahrt also gerade bitte vorsichtig. A33 Richtung Brilon, Höhe Kreuz Würnberg-Haaren. Da wird uns Gefahr durch mehrere Plastikteile auf der Fahrbahn gemeldet. Kommt alle gut an.
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8: Radio Hochstift hier, 17.30 Uhr haben wir's. Da geht's rüber in unsere Nachrichten und zum Kollegen Norbert Janowski.
9: Guten Tag.
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9: Großer Jubel beim Hofgut in Borchen, Schloss Hamborn. 5 Monate nach dem Start einer Spendenaktion ist die Summe für eine Ackerfläche zusammen. Mehr als 500 Genossenschaftsmitglieder haben dafür knapp 1,4 Millionen Euro zugesagt. Damit kann das Hofgut das 10 Hektar große Feld kaufen und dort weiterhin Futter und Biogetreide anbauen. Die Verantwortlichen schreiben, damit bleibe ein Stück Boden ökologisch bewirtschaftet. Sie seien überwältigt von der breiten Unterstützung. Rettungskräfte haben heute Schülerinnen und Schüler sowie Lehrkräfte an der Paderborner Realschule in der Südstadt versorgt. Etwa 40 Betroffene klagten am Vormittag über Kratzen im Hals, Atemprobleme und Übelkeit. Die alarmierte Feuerwehr evakuierte sicherheitshalber das komplette Gebäude an der Gertrudenstraße mit 560 Schülern plus Lehrpersonal. Sie wurden zum Parkplatz des Südkring-Einkaufszentrums gebracht. Welche Substanz die Beschwerden ausgelöst hat, ist noch unklar. Möglich ist zum Beispiel Pfefferspray. Die Polizei in Borgentreich ermittelt wegen mehrerer Vorwürfe gegen einen 32-Jährigen. Der Geflüchtete aus Marokko hat am Donnerstag im Rathaus der Stadt randaliert. Radio-Hochstift-Reporter Holger Winkelmann. Der Mann wollte demnach einen Scheck über die ihm zustehenden Sozialleistungen abholen.
11: Der Betrag war wegen einer Formalität aber etwas niedriger als sonst. Daraufhin warf der 32-Jährige im Borgentreicher Rathaus unter anderem einen Tisch und andere Möbel um, verletzt wurde aber niemand. Der Mann wurde kurzzeitig in eine Psychiatrie gebracht, die Polizei ermittelt jetzt wegen Bedrohung, Sachbeschädigung und Körperverletzung gegen ihn. Der Marokkaner ist der Stadt Borgentreich schon länger bekannt, er möchte seit Jahren wieder zurück in seine Heimat, ihm fehlen aber die Ausweisdokumente, die belegen, dass er Marokkaner ist. Die Verwaltung will den Fall noch einmal mit der zuständigen Ausländerbehörde der Kreisverwaltung Höxter besprechen.
9: Einige Streitigkeiten, hilflose Menschen und auch 2 Wildpinkler haben die Warburger Polizei am Eröffnungswochenende der Oktoberwoche auf Trab gehalten. Insgesamt haben die Beamten 25 Einsätze absolviert. Unter anderem nahmen sie einen 37-Jährigen vorläufig fest. Die Polizei hatte ihm einen Platzverweis erteilt, an den wollte sich der Mann aber nicht halten. Ein 20-Jähriger wurde nach einer Körperverletzung kurze Zeit später am Busbahnhof aufgegriffen. Die Warburger Oktoberwoche endet am 11. Oktober.
8: Weiter wenig Wolken und Temperaturen um die 12 bis 14 Grad. Das ist das Radio-Hochstift-Wetter für den Abend, wenn die Sonne erstmal weg ist. Heute Nacht werden die Werte zeitweise sogar einstellig und morgen früh starten wir teils neblig in den neuen Tag. Insgesamt haben morgen eher die Wolken die Oberhand zwischen Bad Wünnenberg und Marienmünster und die Höchstwerte liegen dann voraussichtlich so bei 17, 18 Grad etwa. Besser ankommen mit dem Radio Hochstift Verkehrsservice. Nochmal die Warnmeldung von der A33 Richtung Brilon. Da wurden uns Höhe Kreuz Wünnenberg-Haaren eben mehrere Plastikteile auf der Fahrbahn gemeldet. Fahrt da also bitte vorsichtig. Und es wird geblitzt auf der B252, kurz nach Willebadessen-Peckelsheim, wenn ihr Richtung Warburg unterwegs seid. Da wird bei 100 euer Tempo kontrolliert. Gilt auch für die B64 Höhe Wildbrücke-Altenbeken. Da wird, wenn ihr Richtung Bad Driburg unterwegs seid, wie gesagt, auch bei 100 euer Tempo kontrolliert. Gute Fahrt euch allen! Jonas Mertens hier. Ja, kommt gut in den Montagabend mit uns. Als im Kreis Höxter die Stromtrasse Südlink verlegt werden sollte, da sind die Bürgerinnen und Bürger auf die Barrikaden gegangen. Im Vergleich dazu laufen die Planungen für die unterirdische Trasse Rhein-Main-Link gerade ziemlich ruhig ab. Wie der aktuelle Stand ist und wann die Trasse an den Start gehen könnte, das hört er gleich.
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0: Ed Sheeran haben wir gerade gehört, Radio Hochstift hier, gleich 6:15. Sie wird 600 Kilometer lang und davon führen 58 Kilometer durch die Kreise Höxter und Lippe. Die Stromtrasse Rhein-Main-Link beschäftigt die Bürgerinnen und Bürger jetzt mittlerweile seit 3 Jahren schon. Aktuell geht es für den Netzbetreiber Amprion wieder in die Info-Offensive. In Bürgerdialogen wird gerade die Detailplanung vorgestellt mit den genauen Flurstücken. Größeren Widerstand gegen das Projekt gab es laut der Unternehmenssprecherin Mariella Rauf noch nicht.
1: Bisher waren die Reaktionen sehr positiv bis interessiert. Das Vorhaben genießt soweit Akzeptanz, wenngleich natürlich auch gewisse Skepsis aufgrund der Größe der Baustelle, die da bevorsteht, besteht. Das ist aber völlig legitim.
0: Die Trasse wird unter der Erde verlegt und geht vor allem über landwirtschaftliche Flächen. In einem 35 Meter breiten Schutzstreifen rund um die verlegten Kabel dürfen die Eigentümerinnen und Eigentümer dann keine Bäume mehr pflanzen oder Gebäude errichten. Während der Bauarbeiten geht's tief in die Erde rein.
1: Bei der Regelbauweise haben wir Kabelgräben, die 1,80 Meter tief sind. Die Kabelschutzrohre und Kabel liegen dann zwischen 1,40 Meter und 1,60 Meter, wird aber in der Örtlichkeit nicht zu sehen sein, sondern die reguläre landwirtschaftliche Nutzung ist nach wie vor wieder gewährleistet.
0: Die Landwirte bekommen Entschädigungen dafür, dass ihre Flächen genutzt werden. Mariella Rauf geht davon aus, dass sich Amprion mit allen einig wird. Von möglichen Klagen hat sie nichts gehört.
1: Stand heute ist mir kein Fall bekannt, aber natürlich sind wir auch mitten in den Gesprächen mit den Grundstückseigentümern und es kann dazu führen, dass wir noch an der einen oder anderen Stelle Diskussionsbedarf haben.
0: Im November will Amprion die sogenannten Planfeststellungsunterlagen, also die detaillierten Pläne bei der Bezirksregierung einreichen. Dann wird es so langsam konkret mit dem Projekt.
1: Wir rechnen damit, dass die zuständige Genehmigungsbehörde, die Bundesnetzagentur, Anfang des Jahres dann in die Offenlage starten wird und dann wird die formelle Öffentlichkeitsbeteiligung durchgeführt, sodass wir dann mitten im Genehmigungsverfahren sind. Ziel ist, dass wir in 2028 in den Bau starten können.
0: Es kann aber sein, dass dann erstmal Abschnitte gebaut werden, die nicht in den Kreisen Höxter und Lippe liegen. Wann genau es bei uns losgeht, das steht noch nicht fest. Auf jeden Fall müssten die Arbeiten bis 2033 beendet sein. Denn dann soll der Rhein-Main-Link in den Betrieb gehen. Die Stromtrasse würde unter anderem durch die Stadtgebiete von Warburg, Borgentreich, Brakel, Willebadessen und Marienmünster verlaufen.
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Die Black Eyed Peas haben wir gerade gehört hier bei Radio Hochstift. Schönen Montagabend wünsche ich euch. Gleich nach 18 Uhr macht der Kollege Jonas Rieck in unserer Spätschicht hier mit euch weiter, bringt euch durch den Abend. Jonas Merz, mein Name. Wir hören uns gerne morgen ab 14 Uhr hier wieder. Bis dahin. Ciao, ciao.

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1: Mit Lena Bauer, guten Tag. Der Nobelpreis für Medizin geht in diesem Jahr nach Deutschland an die Forscher Peter Hegemann von der Humboldt-Universität in Berlin und Georg Nagel von der Universität Würzburg. Außerdem wurde ein US-Kollege von ihnen ausgezeichnet. Alle für ihre Arbeit im Bereich der Optogenetik. Danny Hoppe aus dem News-Team: Die Technologie hilft unter anderem dabei, blinden Menschen einen Teil des Sehvermögens zurückzugeben.
2: Genau, die Forscher hatten in einer Alge ein Protein entdeckt, mit dem sich Gehirnzellen aktivieren lassen. Bei einem erblindeten Menschen gelang es ihnen, aus einfallendem Licht elektrische Signale zu erzeugen, die an das Sehzentrum im Gehirn weitergeleitet wurden. Nach der Therapie konnte der Patient mit einer Spezialbrille im Labor Gegenstände erkennen und greifen. Und auch im Alltag konnte er zum Beispiel ein Telefon, eine Tür oder einen Zebrastreifen wahrnehmen. Auch bei Hörverlust, Parkinson, Schizophrenie oder Epilepsie verspricht die Technik Lösungen, allerdings dauert die Umsetzung hier noch. Das Nobelkomitee jedenfalls sagt, die Optogenetik habe unser Verständnis des Gehirns grundlegend verändert.
1: Die Verkündung des Medizin-Nobelpreises war ja nur der Auftakt. In den nächsten Tagen geht es weiter.
2: Genau, morgen ist der Physik-Nobelpreis dran, übermorgen Chemie, Donnerstag Literatur und am Freitag dann der Friedens-Nobelpreis. In der nächsten Woche sind dann abschließend noch die Wirtschaftswissenschaften dran. Also da gibt's noch einiges abzuräumen. In Deutschland jedenfalls ist die Freude groß über die Auszeichnung der beiden deutschen Forscher. Diese Auszeichnung zeige, deutsche Forschung sei Spitze, schrieb Bundeskanzler Merz bei X. Die Preise selbst werden allerdings wie immer erst am 10. Dezember in Stockholm und Oslo überreicht.
1: Danke, Danny, und damit zu weiteren Meldungen im Überblick. Die Geheimdienste in Deutschland warnen mit Blick auf mehrere Drohnen, Sabotage und Cybervorfälle vor einer wachsenden Bedrohung durch Russland. BND-Chef Jäger sagte bei einer Anhörung im Bundestag, Russland sehe Deutschland inzwischen als einen Hauptgegner. Im September sind in Deutschland so viele E-Autos neu zugelassen worden wie noch nie, knapp 89.000. Union und SPD planen laut Medienberichten ab Juli 2027 eine neue Steuer auf Kunststoffverpackungen. Für jede Tonne Kunststoff sollen demnach dann 550 Euro fällig sein. Ziel ist es, Plastikmüll zu reduzieren und gleichzeitig zusätzliche Einnahmen für den Bundeshaushalt. Nach dem Tod einer Labormitarbeiterin in Sibirien beobachten auch die USA die Lage. Denn es gab zunächst den Verdacht, dass die Frau sich bei einem Laborunfall mit der Lungenpest infiziert haben könnte. Russische Behörden widersprechen dem inzwischen. Für die USA ist der Fall auch wegen der geografischen Nähe zu Russland relevant. Alaska liegt dem russischen Osten direkt gegenüber. Man halte es aber nicht für einen Grund zur Beunruhigung. Aber es sei ein Grund, wachsam zu sein und die Sache im Auge zu behalten, so das US-Außenministerium. Und das waren die Nachrichten mit Lena Bauer.
3: Das Wetter geht auch morgen am Dienstag ganz gut weiter. Vielleicht sind so ein paar mehr Wölkchen unterwegs, sind aber nur Deko. Regen haben sie nicht mitgebracht, dazu 18 Grad in der Spitze. Am Mittwoch dann auch wieder viel blauer Himmel und Sonne. Erst in der zweiten Wochenhälfte wird es dann ein bisschen nass.
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3: Besser ankommen jetzt mit dem Radio Hochstift Verkehrsservice. Auf unseren Straßen sieht's gut aus. Alle Staus und auch alle Blitzer jederzeit wie immer für euch in unserer kostenlosen Radio Hochstift App. Gute und sichere Fahrt, wo immer es für euch hingeht.
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3: Na, wie war euer Montag? Seid ihr gut in die Woche gekommen? Ich hoffe doch sehr. Und ich hoffe, dass es nicht ganz so stressig gewesen ist heute. Falls doch, dann atmen wir jetzt zusammen durch, haben die ganze Spätschicht dafür Zeit. Schön, dass ihr dabei seid. Den Anfang machen hier die Backstreet Boys. I Want It That Way für euch.

0: Neue Musik von Nickelback hier gerade für euch gespielt um 6:15.
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1: Mit Norbert Janowski, guten Abend. Wegen körperlicher Beschwerden von 40 Schülerinnen und Schülern sowie Lehrkräften hat die Feuerwehr heute Vormittag die Paderborner Realschule in der Südstadt räumen lassen. Die Betroffenen klagten über Atemprobleme und Übelkeit, verursacht durch eine bisher unbekannte Substanz. Die Ermittlungen laufen. Am Eröffnungswochenende der Warburger Oktoberwoche hat die Polizei 25 Einsätze absolviert. Ein Hauptgrund dafür war zu viel Alkohol. Die Beamten wurden unter anderem wegen Körperverletzungen, hilflosen Menschen und zwei Wildpinklern gerufen. Etwa 5 Monate nach dem Start einer Spendenaktion hat es das Hofgut Schloss Hamborn bei Borchen geschafft. Es hat durch Spendenzusagen die nötigen knapp 1,4 Millionen Euro zusammen und kann einen für das Hofgut wichtigen Getreideacker kaufen. Er hat eine Fläche von 10 Hektar. Seit heute bietet das Erzbistum Paderborn einen Online-Überblick über die Bestände in seinem Kirchenarchiv. Gleichzeitig digitalisiert das zuständige Team nach und nach die vorhandenen Dokumente und stellt sie ins Netz. Der Link zum Online-Archiv des Erzbistums Paderborn steht auf radiohochstift.de. Das Radio Hochstift Wetter. In der kommenden Nacht sinken die Temperaturen in unseren Kreisen auf 9 bis 8 Grad. Morgen ist es oft bewölkt, dazu scheint manchmal die Sonne im Hochstift. Regen ist nicht zu erwarten. Die Werte erreichen nachmittags dann in Bad Lippspringe 17 Grad und in Warburg 20.
2: Besser ankommen jetzt mit dem Radio Hochstift Verkehrsservice. Auf unseren Straßen sieht's gut aus. Alle Staus und auch alle Blitzer jederzeit wie immer für euch in unserer kostenlosen Radio Hochstift App. Gute und sichere Fahrt, wo immer es für euch hingeht.
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2: Wir spielen die Hits und da ist natürlich für alle von euch was dabei. Gleich ein Klassiker von Queen, I Want It All, spiele ich direkt nach brandaktueller Musik von Temple City. Eine Band, die gerade aus dem Nichts durch die Decke gegangen ist weltweit. Mit der Nummer, die ich jetzt für uns mitgebracht habe hier in der Spätschicht. Self-Aware.

0: Gerade gespielt Linkin Park mit Heavy.
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0: Vielleicht hättet ihr irgendwann im Leben auch schon mal so einen, ja, Cut. Altes Ich, neues Ich. Und euer altes Ich hat vielleicht, zum Beispiel ausgelöst durch irgendeine nicht so tolle Beziehung, sich ziemlich unterdrückt gefühlt. Weil, ja, ihr nicht wütend sein wolltet, nicht enttäuscht sein wolltet, euch das selber so ein bisschen verboten habt. Vielleicht habt ihr versucht, immer allen gerecht zu werden. Und dann auf einmal habt ihr gemerkt, Moment, stopp. Ich möchte gar nicht so sein. Nein. Mein neues Ich, das soll das alles dürfen. Das darf auch mal wütend sein. Das darf auch mal enttäuscht sein. Ich will es nicht immer allen recht machen. Ich will auch eine eigene Meinung haben. So, ja, ich will Licht und Liebe sein. Aber nicht nur. Und genau darum geht's in der neuen Nummer von Katy Perry, Watch It Burn. Sie verarbeitet darin ihre Vergangenheit und sagt, so, jetzt erst recht.
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1: Mit Lena Bauer, guten Abend. In den letzten Monaten hat es gleich mehrere Vorfälle gegeben, die die Sicherheitsbehörden aufgeschreckt haben. Drohnenvorfälle an Flughäfen, Anschläge auf die Infrastruktur, Sabotageversuche oder Cyberangriffe. In vielen Fällen führt die Spur nach Moskau. Der Chef des Bundesnachrichtendienstes, Jäger, sagt deshalb, Deutschland befinde sich in einem Schattenkrieg mit Russland. Danny Hoppe aus dem News-Team und er warnt, die Gefahr eines gewaltsamen Konflikts sei da.
2: Ja, es sind auf jeden Fall ungewöhnlich deutliche Worte, die Jäger da heute gewählt hat vor dem parlamentarischen Kontrollgremium des Bundestags. Russland sehe in uns inzwischen einen Hauptgegner, weil Deutschland den Ukraine-Krieg nicht einfach hinnehme und sich gegen Russland stelle. Für Jäger ist deshalb auch klar, dass es noch mehr russische Einschüchterungsversuche geben wird. Davon geht auch der Verfassungsschutz aus. Dessen Chef Selin hat heute nochmal das ganze Repertoire der russischen Geheimdienste aufgeführt. Das geht von Sabotage und Desinformation, Anschlagsversuchen wie zuletzt auf den Flughafen Leipzig, bis hin zu gezielten Tötungen. Für die deutschen Geheimdienste ist deshalb klar, Deutschland muss widerstandsfähiger werden.
1: Und wie soll das klappen? Was fordern die Geheimdienste?
2: Ja, vor allem, dass sie mehr Befugnisse bekommen. Es soll für sie zum Beispiel deutlich einfacher werden, Daten zu sammeln, zu speichern und auszuwerten. Und sie sollen raus aus ihrer weitgehend passiven Rolle und in Zukunft viel mehr Möglichkeiten bekommen, um Bedrohungen aktiv mit Gegenangriffen zu bekämpfen. Da geht es darum, Cyberangriffe frühzeitig zu stoppen oder auch selbst Rüstungsprojekte zu sabotieren. Das sind Dinge, die bei anderen europäischen Geheimdiensten schon Standard sind, in Deutschland aber eben noch nicht. Aber genau diese Möglichkeiten brauche man jetzt, sagt der BND, denn die Gefahr von Anschlägen gegen Ziele in Deutschland sei nun mal real.
1: Danke, Danny, und damit zu weiteren Meldungen im Überblick. Plastikverpackungen könnten für Unternehmen bald deutlich teurer sein. Die Koalitionsfraktionen im Bundestag planen eine neue Steuer auf Kunststoff. Das geht aus einem Entwurf für ein Kunststoffsteuergesetz hervor. Der Medizin-Nobelpreis geht in diesem Jahr an zwei Forscher aus Deutschland und einen Kollegen aus den USA. Sie werden für ihre Pionierarbeit an der Optogenetik ausgezeichnet, eine Methode, mit der sich Nervenzellen durch Licht gezielt steuern lassen. Die Technik hilft, das Gehirn besser zu verstehen und könnte neue Behandlungen, etwa bei Parkinson oder Sehverlust, ermöglichen. Mehr nachrichtliche Inhalte in unserem Social-Media-Feed kommen offenbar besser an als gedacht. Zu dem Ergebnis kommen die Landesmedienanstalten aus Bayern und NRW mit Blick auf eine aktuelle Studie. Schon wenn etwa jedes 10. Video journalistische Inhalte enthält, wirkt der Feed auf uns informativer und abwechslungsreicher. So die Medienanstalten. Und auch wenn der Infoanteil höher liege, sorge das nicht dafür, dass wir unzufriedener mit dem Feed sind. Die Medienanstalten sehen darin einen Hinweis, dass verlässliche Informationen in diesem Social-Media-Bereich durchaus stärker auftauchen könnten. Die Ergebnisse könnten damit für die Debatte wichtig sein, ob Plattformen oder Algorithmen einen festen Anteil verlässlicher Informationsinhalte ausspielen sollen. Und das waren die Nachrichten mit Lena Bauer.
3: Jetzt das Wetter für euch. Morgen am Dienstag geht's ziemlich gut weiter, sind vielleicht hier und da ein paar Wolken unterwegs, aber auf jeden Fall ist auch noch genug Platz für Sonne bei so 18 Grad um den Dreh in der Spitze. Nass wird's nicht, auch am Mittwoch kein Regen in Sicht, dafür auch wieder ganz viel blauer Himmel. Wenn ihr auf Regen wartet, dann habt bis zur zweiten Wochenhälfte Geduld, dann wird's, wie es aussieht, nass.
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3: Besser ankommen jetzt mit dem Radio Hochstift Verkehrsservice. Auf unseren Straßen sieht's gut aus. Alle Staus und auch alle Blitzer jederzeit wie immer für euch in unserer kostenlosen Radio Hochstift App. Gute und sichere Fahrt, wo immer es für euch hingeht.
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3: Schönen Montagabend. Ich habe euch hier natürlich wie immer die Hits mitgebracht und da ist für alle was dabei. Gleich aktueller Sound von Moskena. The Red Hot Chili Peppers auch mit am Start. Californication spiele ich uns direkt nach Pink mit Runaway.

0: Kena gerade gespielt hier mit neuer Musik für euch am Montagabend um 7:15.
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0: Ein bisschen unangenehm ist mir das ja schon zu erzählen, aber ich war gestern auf dem Marathon und hab Muskelkater. Ja, klingt erstmal sportlich und ganz gut, ne? Das Problem ist, ich bin nicht mitgelaufen. Nein, nein.

0: Moskena gerade gespielt hier mit neuer Musik für euch am Montagabend um 7:15.
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0: Ein bisschen unangenehm ist mir das ja schon zu erzählen, aber ich war gestern auf dem Marathon und hab Muskelkater. Ja, klingt erstmal sportlich und ganz gut, ne? Das Problem ist, ich bin nicht mitgelaufen. Nein, nein. Ich war nur Support. Ich stand am Rand und bin so ein bisschen nach rechts und links. Ne? Da macht man ja auch ordentlich Schritte. 20.000 dürften es auch gewesen sein. So um den Dreh. Aber es ist halt trotzdem nichts im Vergleich zu dem, was die anderen da weggerockt haben. Teilweise 42 Kilometer. Ich habe schon nach 100 Metern, die ich jogge, keinen Bock mehr. Naja, ich war auf jeden Fall für einen Kumpel da. Und Spoiler, er hat es nicht geschafft. Obwohl er eigentlich fast im Ziel war, erzählt er euch gleich selbst. In einer halben Stunde rufe ich ihn an hier in der Spätschicht. Phil Collins spiele ich uns hier. Schönen Montagabend zusammen. 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
1: Mit Norbert Janowski, guten Abend. Wegen körperlicher Beschwerden von 40 Schülerinnen und Schülern sowie Lehrkräften hat die Feuerwehr heute Vormittag die Paderborner Realschule in der Südstadt räumen lassen. Die Betroffenen klagten über Atemprobleme und Übelkeit, verursacht durch eine bisher unbekannte Substanz. Die Ermittlungen laufen. Am Eröffnungswochenende der Warburger Oktoberwoche hat die Polizei 25 Einsätze absolviert. Ein Hauptgrund dafür war zu viel Alkohol. Die Beamten wurden unter anderem wegen Körperverletzungen, hilflosen Menschen und zwei Wildpinklern gerufen. Etwa 5 Monate nach dem Start einer Spendenaktion hat es das Hofgut Schloss Hamborn bei Borchen geschafft. Es hat durch Spendenzusagen die nötigen knapp 1,4 Millionen Euro zusammen und kann einen für das Hofgut wichtigen Getreideacker kaufen. Er hat eine Fläche von 10 Hektar. Seit heute bietet das Erzbistum Paderborn einen Online-Überblick über die Bestände in seinem Kirchenarchiv. Gleichzeitig digitalisiert das zuständige Team nach und nach die vorhandenen Dokumente und stellt sie ins Netz. Der Link zum Online-Archiv des Erzbistums Paderborn steht auf radiohochstift.de. Das Radio Hochstift Wetter. In der kommenden Nacht sinken die Temperaturen in unseren Kreisen auf 9 bis 8 Grad. Morgen ist es oft bewölkt, dazu scheint manchmal die Sonne im Hochstift. Regen ist nicht zu erwarten. Die Werte erreichen nachmittags dann in Bad Lippspringe 17 Grad und in Warburg 20.
2: Besser ankommen jetzt mit dem Radio Hochstift Verkehrsservice. Auf unseren Straßen sieht's gut aus. Alle Staus und auch alle Blitzer jederzeit wie immer für euch in unserer kostenlosen Radio Hochstift App. Gute und sichere Fahrt, wo immer es für euch hingeht.
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2: Überlegt euch mal, wie ärgerlich muss das sein, Marathon zu laufen, wirklich 42 von 42,195 Kilometern zu schaffen und dann kurz vorm Ziel irgendwie mit dem Kreislauf Probleme zu bekommen und umzukippen. Ja, das ist meinem Kumpel Willem passiert. Erzählt er gleich, was genau da gestern in Köln abgelaufen ist. Na, drei Hits.
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2: Ich bin Tiffany Harris und ihr hört meine neue Single Find Me. You know where to find.
1: Neu bei uns, Tiffany Harris, Find Me.

0: Ich war gestern Laufsupport. Für meinen Kumpel Willem, aus dem hohen Norden kommt er, Ecke Kiel, hat eine weite Anreise gehabt. Der schönste Mann Schleswig-Holsteins ist gestern, ihr hört ihn schon, ist gestern in Köln Marathon gelaufen. Zumindest fast, weil kurz vor der Ziellinie war es dann irgendwie vorbei. Willem, deine Kräfte haben dich verlassen. Erzähl, was ist da passiert? 42 Kilometer bist du gelaufen und dann?
1: Ja, erstmal, ich grüße dich mal lieber. Ja, und dachte, ich war auf der Zielgeraden, also das dürften keine 500 Meter mehr gewesen sein. Und dann plötzlich waren die Lichter aus. Ja, ich bin dann hingefallen, irgendwie haben meine Unterschenkel versagt und wurde tatsächlich dann, finde ich total schön, sind da andere Läufer irgendwie noch angehalten und dachten sich, oh, das kann ja nicht sein, dass er jetzt 500 Meter hier vom Ziel versagt letztlich. Und da haben mir noch aufgeholfen, aber ich konnte nicht mal mehr gehen. Also meine Beine haben komplett versagt und bin ich bewusstlos geworden.
0: Ich muss dazu sagen, ich war gestern dabei, mit deiner Freundin gewartet an der Stelle, wo wir uns eigentlich treffen wollten und irgendwie dachte mir, der Mann muss doch irgendwie sagen, beim Ziel ankommen nach 2 Stunden. Immer noch nichts. Ja, dann hast du dich aus der Notaufnahme gemeldet, aber Frage, ist alles in Ordnung? Geht's dir inzwischen wieder gut?
1: Genau, soweit ist auf jeden Fall alles in Ordnung. Also ich habe ein paar Schürfwunden und eine Prellung, den Muskelkater meines Lebens, aber ja, das ist wohl der Preis, den man eh zahlen muss.
0: Ja.
1: Und ich komme aber klar, ist alles okay.
0: Das ist übrigens auch ein Preis, den ich zahlen muss. Ich habe gestern nur an der Strecke gestanden, bin ein bisschen irgendwie von einem Spot zum nächsten gesteppt und trotzdem habe ich Muskelkater. Ich habe das Gefühl, ich bin mitgelaufen. Aber nein. Okay, wichtigste Frage. Du hast es nicht geschafft, die Medaille hängt leider nicht um den Hals, obwohl du ihn eigentlich gelaufen bist. Ey, 42 Kilometer hast du im Sack gehabt. Willst du es nochmal probieren?
1: Also ich will es auf jeden Fall nächstes Jahr nochmal probieren, auch wieder in Köln. Diesmal wahrscheinlich noch ein bisschen mehr Vorbereitungszeit und vielleicht eine weniger ehrgeizige Zielzeit. Und ich war einfach zu überehrgeizig, das muss man sagen. Das war letztlich einfach dumm, bei Gesundheit auf die 1.
0: Ja, das stimmt. Aber vielleicht laufen wir einfach nächstes Jahr zusammen. Komm, machen wir.
1: Du, Hand drauf.
0: Hand drauf durchs Radio. Ey, mein Lieber, gute Besserung dir, gute Genesung. Hau rein. Bis dann.
1: Vielen, vielen Dank.
0: Ciao.
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1: Ich bin Tanja Wagner. Plastikverpackungen könnten für Unternehmen bald deutlich teurer werden. Union und SPD im Bundestag planen eine neue Steuer auf Kunststoff. Ab Juli 2027 sollen für jede Tonne Kunststoff in Verpackungen 550 Euro fällig werden. Damit sollen Anreize geschaffen werden, um den Verbrauch zu verringern. Gleichzeitig sollen zusätzliche Einnahmen für den Bund generiert werden. Der Markt für E-Autos boomt. Rund 88.600 reine E-Autos wurden im September neu zugelassen, wie das Kraftfahrtbundesamt in Flensburg mitteilte. Das seien rund 95% mehr als im Vorjahresmonat. Grund für die Entwicklung dürfte die E-Auto-Prämie des Bundes sein.
2: Im Mai ist die neue Prämie freigeschaltet worden, unter anderem für neue E-Autos und bestimmte Plug-in-Hybride, die mit Strom und Treibstoff fahren können. Die Höhe hängt von Fahrzeug, Einkommen und Familiengröße ab und kann bei bis zu 6.000 Euro liegen. Die Prämie wirke, und zwar kräftig, sagen Autoexperten. Doch laufe die Förderung aus, drohe erneut ein Einbruch. Thomas Bremser, Nachrichtenredaktion.
1: Der Nobelpreis für Medizin geht in diesem Jahr an die beiden Deutschen Peter Hegemann und Georg Nagel sowie einen US-Forscher. Ausgezeichnet werden ihre Entdeckungen im Bereich der Optogenetik, wie das Karolinska-Institut in Stockholm mitteilte.
3: Durch die Arbeit der drei Wissenschaftler verstehen wir heute besser, wie unser Gehirn funktioniert. Die beiden Deutschen haben bei Experimenten mit Algen herausgefunden, dass bestimmte Proteine auf Licht reagieren und ein elektrisches Signal auslösen. Deisseros hat dieses Protein in einen lichtgesteuerten Schalter für Nervenzellen verwandelt. Damit kann man nun Schaltkreise im Gehirn sichtbar machen, die Erinnerungen, Gefühle und Verhaltensweisen steuern, was für die Behandlung von Krankheiten wie Schizophrenie und Depressionen relevant sein kann. Sigrid Hamm, Skandinavien.
1: Wegen eines Polizeieinsatzes ist der Flugverkehr am Stuttgarter Flughafen vorübergehend eingestellt worden. Die Terminals seien am frühen Abend zwischenzeitlich geräumt worden. Zudem wurden An- und Abflüge ausgesetzt, teilten die Bundespolizei und der Stuttgarter Flughafen mit. Inzwischen wurde Entwarnung gegeben. Der Flugverkehr werde schrittweise wieder aufgenommen und die Passagierkontrollen wieder geöffnet. Und das waren die Nachrichten mit Tanja Wagner.
4: Lasst uns aufs Wetter gucken. Das geht auch morgen ganz gut weiter. Bei 18 Grad in der Spitze gibt's einen Mix aus Sonne und Wolken. Regen ist aber nicht dabei. Mittwoch sieht's auch nochmal gut aus. Viel blauer Himmel und auch Sonne ist mit am Start. Regen wird dann wohl erst in der zweiten Wochenhälfte Thema.
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4: Besser ankommen jetzt mit dem Radio Hochstift Verkehrsservice. Auf unseren Straßen sieht's gut aus. Alle Staus und auch alle Blitzer jederzeit wie immer für euch in unserer kostenlosen Radio Hochstift App. Gute und sichere Fahrt, wo immer es für euch hingeht.
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4: Und jetzt mit dem kleinen Ausflug zurück in den Sommer zur Fußball-WM. Shakira und Burna Boy mit Die Die.

0: neue Musik von Robin Schulz hier gerade für euch gespielt am Montagabend um 7:45.
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1: Mit Norbert Janowski, guten Abend. Wegen körperlicher Beschwerden von 40 Schülerinnen und Schülern sowie Lehrkräften hat die Feuerwehr heute Vormittag die Paderborner Realschule in der Südstadt räumen lassen. Die Betroffenen klagten über Atemprobleme und Übelkeit, verursacht durch eine bisher unbekannte Substanz. Die Ermittlungen laufen. Am Eröffnungswochenende der Warburger Oktoberwoche hat die Polizei 25 Einsätze absolviert. Ein Hauptgrund dafür war zu viel Alkohol. Die Beamten wurden unter anderem wegen Körperverletzungen, hilflosen Menschen und zwei Wildpinklern gerufen. Etwa 5 Monate nach dem Start einer Spendenaktion hat es das Hofgut Schloss Hamborn bei Borchen geschafft. Es hat durch Spendenzusagen die nötigen knapp 1,4 Millionen Euro zusammen und kann einen für das Hofgut wichtigen Getreideacker kaufen. Er hat eine Fläche von 10 Hektar. Seit heute bietet das Erzbistum Paderborn einen Online-Überblick über die Bestände in seinem Kirchenarchiv. Gleichzeitig digitalisiert das zuständige Team nach und nach die vorhandenen Dokumente und stellt sie ins Netz. Der Link zum Online-Archiv des Erzbistums Paderborn steht auf radiohochstift.de. Das Radio Hochstift Wetter. In der kommenden Nacht sinken die Temperaturen in unseren Kreisen auf 9 bis 8 Grad. Morgen ist es oft bewölkt, dazu scheint manchmal die Sonne im Hochstift. Regen ist nicht zu erwarten. Die Werte erreichen nachmittags dann in Bad Lippspringe 17 Grad und in Warburg 20.
2: Besser ankommen jetzt mit dem Radio Hochstift Verkehrsservice. Auf unseren Straßen sieht's gut aus. Alle Staus und auch alle Blitzer jederzeit wie immer für euch in unserer kostenlosen Radio Hochstift App. Gute und sichere Fahrt, wo immer es für euch hingeht.
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2: Halbe Stündchen machen wir jetzt noch zusammen. Und Nico Santos ist auch mit am Start. Why Don't You Stay spiele ich uns.
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Gerade gehört Lost Frequencies, The Feeling. 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Es geht weiter mit The Black Eyed Peas. Let's get it started. Ich lette jetzt The Feierabend hier starten. Ach, egal. Wenn ihr mögt, hören wir uns morgen Abend hier in der Spätschicht wieder. Ich bin Jonas Rieck. Bis dann. Tschüss.

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1: Ich bin Tanja Wagner. Plastikverpackungen könnten für Unternehmen bald deutlich teurer werden. Union und SPD im Bundestag planen eine neue Steuer auf Kunststoff. Ab Juli 2027 sollen für jede Tonne Kunststoff in Verpackungen 550 Euro fällig werden. Damit sollen Anreize geschaffen werden, um den Verbrauch zu verringern. Gleichzeitig sollen zusätzliche Einnahmen für den Bund generiert werden. Der Markt für E-Autos boomt. Rund 88.600 reine E-Autos wurden im September neu zugelassen, wie das Kraftfahrtbundesamt in Flensburg mitteilte. Das seien rund 95% mehr als im Vorjahresmonat. Grund für die Entwicklung dürfte die E-Auto-Prämie des Bundes sein.
2: Im Mai ist die neue Prämie freigeschaltet worden, unter anderem für neue E-Autos und bestimmte Plug-in-Hybride, die mit Strom und Treibstoff fahren können. Die Höhe hängt von Fahrzeug, Einkommen und Familiengröße ab und kann bei bis zu 6.000 Euro liegen. Die Prämie wirke, und zwar kräftig, sagen Autoexperten. Doch laufe die Förderung aus, drohe erneut ein Einbruch. Thomas Bremser, Nachrichtenredaktion.
1: Der Nobelpreis für Medizin geht in diesem Jahr an die beiden Deutschen Peter Hegemann und Georg Nagel sowie einen US-Forscher. Ausgezeichnet werden ihre Entdeckungen im Bereich der Optogenetik, wie das Karolinska-Institut in Stockholm mitteilte.
3: Durch die Arbeit der drei Wissenschaftler verstehen wir heute besser, wie unser Gehirn funktioniert. Die beiden Deutschen haben bei Experimenten mit Algen herausgefunden, dass bestimmte Proteine auf Licht reagieren und ein elektrisches Signal auslösen. Deisseros hat dieses Protein in einen lichtgesteuerten Schalter für Nervenzellen verwandelt. Damit kann man nun Schaltkreise im Gehirn sichtbar machen, die Erinnerungen, Gefühle und Verhaltensweisen steuern, was für die Behandlung von Krankheiten wie Schizophrenie und Depressionen relevant sein kann. Sigrid Ham, Skandinavien.
1: Wegen eines Polizeieinsatzes ist der Flugverkehr am Stuttgarter Flughafen vorübergehend eingestellt worden. Die Terminals seien am frühen Abend zwischenzeitlich geräumt worden. Zudem wurden An- und Abflüge ausgesetzt, teilten die Bundespolizei und der Stuttgarter Flughafen mit. Inzwischen wurde Entwarnung gegeben. Der Flugverkehr werde schrittweise wieder aufgenommen und die Passagierkontrollen wieder geöffnet.
4: Das Wetter.
5: Jäckchen mitnehmen für den Abend, damit wir nicht mitschuld sind an der aktuellen Erkältungswelle. Es kühlt langsam runter, später in der Nacht dann Tiefstwerte von 11 bis 6 Grad. Dann auch stellenweise nebelig, aber morgen, wenn der Nebel dann aufklart, wieder ein schöner Tag, viel Sonne, paar Wolken und je nach Region bis maximal 23 Grad.
4: NRW Verkehr.
5: Hartnäckig, auch um die Zeit noch einiges los, die Staus ab 6 Minuten jetzt. A1 Dortmund-Köln zwischen Gevelsberg und Kreuz Wuppertal Nord, 3 Kilometer, 12 Minuten. A2 Hannover-Dortmund zwischen Kreuzbad Oeynhausen und Flotow West, 2 Kilometer, eine knappe Viertelstunde. A4 Aachen-Köln zwischen Weißweiler und Langerwehe, 1 Kilometer, 6 Minuten. Und die A45 Dortmund-Hagen, da wird's langsam besser, zwischen Kreuz Dortmund-Witten und Dortmund-Süd, 3 Kilometer. 25 Minuten noch. Eine gute Fahrt, kommt gut an. Sebastian Pulli hier, und auch im Jahr 2026, da funktionieren noch Girlbands, die in Castingshows zusammengesetzt wurden. Und zwar Cat's Eye haben neulich auch die Lanxess Arena in Köln vollgemacht. Bleiben auch in den Musiktiteln tierisch. Animal jetzt. Einen schönen Abend.
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0: beste 90er Jahre Nostalgie aus Australien, Natalie Imbruglia, Torn.
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0: Aha, es gibt jetzt tatsächlich eine Dokumentation über die CDU. Also wenn ich was über graue Herren in dunklen Anzügen schauen will, gucke ich lieber Momo. Aber er hier, er hat sich getraut.
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4: Habt ihr schon die ZDF-Doku über die CDU gesehen? Inside CDU? Das ist aktuell besser als das Sommerhaus der Stars. Man lacht jedenfalls mehr. Und das liegt ganz klar an Philipp Amthor. Der hat's ja ins Kanzleramt geschafft. Ist ja seit Juli Staatsminister und seit vergangener Woche Deutschlands bekanntester Strandkorbvermieter. Ich hätte da nie für möglich gehalten, dass ein Politiker wegen eines Strandkorbs auf die Fresse kriegt. Ey, früher Richard Nixon, Watergate-Affäre, Bill Clinton und die Lewinsky-Nummer, Boris Becker und die Besenkammer. Ah nee, der war ja nicht Politiker. Aber jetzt mal im Ernst, wie armselig ist das denn bitte, über einen Strandkorb zu stolpern? Der arme Philipp. Am Ende wäre es für sein Image sogar besser gewesen, er wäre mit dem ZDF für die Doku in einen Welpenschlachthof gegangen. Und viele fragen sich da jetzt, wie ist der eigentlich in den Bundestag gekommen? Der, Leute, ich kann es euch sagen, den haben sie vor 15 Jahren beim Klassenausflug auf der Besuchertribüne vergessen. Und seitdem läuft er da rum wie Tom Hanks in Terminal. Seitdem gibt's in der Bundestagskantine auch den Kinderteller Biene Maya. Und Pinocchio, der ist dann mit Pommes, aber ohne Cola.
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Ja, hallo, Sebastian Pulli hier. Und die deutschen Charts hat ja monatelang gnadenlosestens dominiert. Auf der 1, nicht da wegzukriegen. Shakiras WM-Song Die Die. Bis jetzt plötzlich eine kam, die aus dem Nichts an ihr vorbeigeschossen ist und sie auf die 2 verdrängt hat. Hat nicht mal Helene Fischer geschafft, die ist aus dem Nichts nur auf die 2 neulich. Also, welche musikalische Göttin ist noch größer als die eh schon göttliche Helene Fischer? Nur Taylor Swift. Die Single gibt's gleich, Patient Zero. Und weil Patient auch geduldig heißt, erstmal Coldplay und Jessie J, Domino auch richtig stark und dann eben erst Taylor Swift. Einen schönen Abend euch.

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0: Girls just wanna have fun. Jungs vielleicht auch. Außer Friedrich Merz.
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0: Zumindest sieht er zugegeben nicht so aus. Aber guck an, die strenge Außenfassade, die bröckelt gerade. Und zwar immer wieder, wenn es in den Bereich Schule geht. Neulich hat der Kanzler ja Tränen in den Augen gehabt bei der Verleihung des Schulpreises. Das war schön menschlich. Und dann hat er auch heute seine alte Schule besucht in NRW im Kreis Soest. Auch da ist es emotional geworden. Da hat er gesprochen über seine eigene Schulzeit. Und in die nimmt uns jetzt mit Kollege José Nasjandi.
2: Ehrlich gesagt, ich hatte dazu selten Lust.
3: Friedrich Merz, vergangene Woche bei der Verleihung zum Deutschen Schulpreis. Nach allem, was wir wissen, dürfte die Schulzeit für unseren Bundeskanzler eine einzige Qual gewesen sein. Er musste sitzen bleiben, musste die Schule wechseln und er muss ein echter Rabauke gewesen sein. Er hat vor einiger Zeit den Kollegen des Zeit-Podcasts Alles gesagt, das hier gestanden.
2: Ich habe in der Tat in der Schule echte Motivationsprobleme gehabt. Kein Bock, keine Motivation, keine Fächer, an denen man wirklich große Freude hatte. Ja, einfach auch Motivations- und Disziplinprobleme.
3: Der Schüler Merz war kompliziert. Wohl deshalb engagiert er sich privat mit einer eigenen Stiftung dafür, dass die Schüler am Ball bleiben. Er weiß aus eigener Erfahrung sehr gut, wie schwer Schule sein kann, auch wenn die Zeiten heute inzwischen ganz andere sind als zu seiner Zeit, die geprägt war durch Lehrergewalt.
2: Einer der Lehrer warf beständig mit seinem schweren Schlüsselbund durch die Klasse. Es gab Prügelstrafe auf die Finger und auf den Hintern. 1965 war ich in der dritten Klasse. Ich kann mich an den damaligen Lehrer erinnern. Eigentlich ein Funzkerl, aber jemand, der auch zum Stöckchen griff.
3: Merz hat 1975 Abitur gemacht. Mit welcher Note? Das soll für immer sein Geheimnis bleiben.
2: Mein Abiturzeugnis liegt bei mir zu Hause im Tresor und da kommt es auch nicht raus. Ich habe mittlerweile Enkelkinder, die auf die Schule gehen und ich möchte, dass deren Motivation erhalten bleibt.
0: Also es gibt Gerüchte, wie gesagt Gerüchte, dass Friedrich Merz im Abi eine 3,8 hätte. Also falls ihr auch unterwegs seid in dem Bereich, keine Sorge, fürs Kanzleramt ist es genug. Schönen Abend euch.
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1: Ich bin Doc Zeitler. Plastikverpackungen könnten für Unternehmen bald deutlich teurer werden. Union und SPD im Bundestag planen eine neue Steuer auf Kunststoff. Das geht aus einem Entwurf für ein Kunststoffverpackungsgesetz hervor.
2: Ab Juli sollen für jede Tonne Kunststoff in Verpackungen 550 Euro fällig werden. Damit will die Regierung Anreize schaffen, weniger Plastik zu produzieren. Gleichzeitig will sie zusätzliche Einnahmen generieren. Unter das Gesetz sollen Verpackungen fallen, deren Kunststoffanteil mehr als 5% beträgt. Unter anderem bei Folien, Verschlüssen, Deckeln und Kapseln. Der Entwurf muss noch innerhalb der Regierung abgestimmt werden. Tanja Wagner, Nachrichtenredaktion.
1: Die größte Bedrohung geht für Deutschland derzeit von Russland aus, sagt der Präsident des Bundesnachrichtendienstes. Russland führe einen Schattenkrieg gegen uns, so Martin Jäger. Während einer öffentlichen Anhörung des Parlamentarischen Kontrollgremiums des Bundestags. Es gehe dabei vor allem um Einschüchterung. Moskau wette auf die Schwäche Deutschlands. Aktuell gäbe es allerdings keinen Hinweis auf einen groß angelegten Angriff Russlands gegen NATO-Staaten. Ein Tag nach dem Start des Tankrabatts haben sich die Spritpreise nun über dem Startniveau eingependelt. Im bundesweiten Tagesdurchschnitt kostete ein Liter Super E10 laut ADAC gestern 2,14 Euro. Das waren 2,3 Cent mehr als am Starttag des Tankrabatts. Bei Diesel waren es 2,25 Euro pro Liter.
3: Die Entlastung durch den Rabatt ist praktisch weggeschmolzen. Beim Super E10 kann der ADAC den Preisanstieg kaum nachvollziehen. Ölpreis und Wechselkurs hätten sich nur wenig verändert. Es ist generell schwer zu beurteilen, wie vollständig die Steuersenkung von knapp 17 Cent pro Liter weitergegeben wird. Denn die Spritpreise schwanken durch mehrere Einflussfaktoren. Ursula Winkler, Nachrichtenredaktion.
1: Der Nobelpreis für Medizin geht in diesem Jahr an die beiden Deutschen Peter Hegemann und Georg Nagel sowie den US-Forscher Carl Dieserode für ihre Entdeckungen im Bereich lichtgesteuerter Ionenkanäle und Optogenetik. Das teilte das Karolinska-Institut in Stockholm mit. Hegemann forscht an der Humboldt-Universität Berlin, Nagel an der Universität Würzburg. Das waren die Nachrichten mit Dirk Zeitler.
4: Das Wetter.
5: Der Herbst, der gibt sich jetzt schon so lange nett, da kriegt man ja glatt Angst, dass er sich Geld leihen will. Es bleibt weiter schön, auch morgen viel Sonne, nur ein paar Wolken. Je nach Region wieder maximal warme 23 Grad. Die Nacht war es frischer gleich, da kriegen wir Tiefstwerte von 11 bis 6 Grad.
4: NRW Verkehr.
5: Drei Staus noch, A1 Dortmund-Köln zwischen Gebelsberg und Kreuz-Wuppertal-Nord, dichter Verkehr 5 Minuten obendrauf. A2 Hannover-Dortmund zwischen Kreuzbad Oeynhausen und Flotow-West, 1 Kilometer, auch da 5 Minuten. Und A44 Dortmund-Kassel zwischen Marsberg und Diemelstadt, 2 Kilometer, knappe 10 Minuten. Gute Fahrt, kommt gut durch. Ja, guten Abend, Sebastian Pulli hier und jetzt Let It Go. Viele Eltern haben jetzt direkt posttraumatische Belastungsstörung, weil da die Zeit zurückkommt, wenn man einen Titel nennt, in der der Eiskönigin-Soundtrack 36 Stunden am Tag aus den Kinderzimmern dröhnte. Keine Sorge, es ist ein anderes Let It Go, und zwar das von James Bay. Einen schönen Abend.
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Hi, Sebastian Pulli hier und ich sag meinen Namen auch immer am Anfang und ich wünschte, das wäre nicht das Einzige, was ich mit Jason Derulo gemeinsam habe. Ist ja sein Markenzeichen, immer am Anfang der Songs seinen Namen zu sagen. Beim neuen wartet er sehr, sehr lang, bis es soweit ist. Ganze 13 Sekunden, wir haben gezählt. Der Track mit DJ Goya und Melody gibt's jetzt hier, heißt Michiko. Schönen Abend.

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0: Das ist Kunst, die aus dem Kinderzimmer kam. Eine der letzten kleinen Revolutionen in der Musik. Ganz großartig, Billie Eilish bei uns. Schönen Abend.
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0: Gestern Abend ja großes Anlachen in Bergheim. Da ist gestartet unsere Comedy Camp Tour 2026. Stehen noch weitere etliche Termine an, alle auf der Homepage. Er hier auch dabei, zum Beispiel am 24. in Hamm.
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3: Irgendwann ging die Tür auf und dann kam er rein, der Halbgott in Weiß. Ne? Dr. Alban oder wie er hieß. Ey, scheißegal. Auf jeden Fall. Er spricht ja gar nicht mit dir. Was hat er denn? Ich? Ja, er. Was hat er? Ich habe so ein Ziehen im Magen. Ja, hat er das öfter? Ja, ja, dann hat er das jetzt wieder. Ne? Tut das weh, wenn ich da drauf drücke? Ja, ja, dann drücken Sie da nicht drauf. Ne? Aber er hört ja auch gar nicht richtig zu. Trinken Sie viel Kaffee? Ich sage, nee, gar nicht. Ja, einfach mal 14 Tage weglassen. Ein Kollege von Ihnen hat mir empfohlen, ich soll mehr Kuchen essen. Welcher Kollege? Dr. Oetker. Ne?
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1: Ich bin Dirk Zeitler. Deutschland muss aus Sicht der Geheimdienste vor allem mit Blick auf die Bedrohung durch Russland deutlich widerstandsfähiger werden. Nicht nur militärisch. Russland führe einen Schattenkrieg gegen Deutschland, sagte der Präsident des Bundesnachrichtendienstes Martin Jäger bei einer Anhörung im Bundestag.
2: Hinweise auf einen groß angelegten Angriff Russlands gegen NATO-Staaten gibt es demnach zwar aktuell nicht, denkbar sind aber wohl militärische Nadelstiche, besonders im Baltikum. Laut BND-Chef Jäger setzt der Kreml vor allem auf Einschüchterung. Moskau wettet auf unsere Schwäche, so Jäger wörtlich. Auch Verfassungsschutzchef Seelen warnt vor russischer Sabotage und Tötungsdelikten und auch vor Desinformation und Anschlagsversuchen, wie auf dem Flughafen Halle-Leipzig. Katrin Müller, Nachrichtenredaktion.
1: Plastikverpackungen könnten für Unternehmen bald deutlich teurer werden. Union und SPD im Bundestag planen eine neue Steuer auf Kunststoff. Ab Juli 2027 sollen für jede Tonne Kunststoff in Verpackungen 550 Euro fällig werden. Das geht aus einem Entwurf für ein Kunststoffverpackungsgesetz hervor. Demnach fielen 2023 rund 3 Millionen Tonnen Kunststoffverpackungsabfälle an. Einige Tage nach dem Start des Tankrabatts haben sich die Spritpreise nun über dem Startniveau eingependelt. Im bundesweiten Tagesdurchschnitt kostete ein Liter Super E10 laut ADAC gestern 2,14 Euro. Das waren 2,3 Cent mehr als am Starttag des Tankrabatts. Bei Diesel waren es 2,25 Euro pro Liter und damit fast 1 Cent mehr.
3: Die Entlastung durch den Rabatt ist praktisch weggeschmolzen. Beim Super E10 kann der ADAC den Preisanstieg kaum nachvollziehen. Ölpreis und Wechselkurs hätten sich nur wenig verändert. Es ist generell schwer zu beurteilen, wie vollständig die Steuersenkung von knapp 17 Cent pro Liter weitergegeben wird. Denn die Spritpreise schwanken durch mehrere Einflussfaktoren. Ursula Winkler, Nachrichtenredaktion.
1: Der Nobelpreis für Medizin geht in diesem Jahr auch nach Deutschland. Peter Hegemann von der Humboldt-Universität Berlin und Georg Nagel von der Uni Würzburg wurden zusammen mit einem US-Forscher ausgezeichnet. Und zwar für ihre Entdeckungen auf dem Feld der Optogenetik. Die Freude bei den beiden Deutschen war groß. Und das waren die Nachrichten mit Dirk Zeitler.
4: Das Wetter.
5: Vielleicht langsam mal die dicken Hausschlüppchen an. Es wird wieder schrittweise kühler. In der Nacht dann Tiefstwerte von 11 bis 6 Grad. Morgen wird wieder schön, ähnlich wie heute. Viel Sonne, ein paar Wolken unterwegs und je nach Region maximal 23 Grad. Sehr angenehm.
4: NRW Verkehr.
5: Ist nichts Wildes. Einmal die A33 Bielefeld-Brilon zwischen Paderborn-Elsen und Paderborn-Mönkelo. 1 Kilometer, 3 Minütchen. Und A44 Dortmund-Kassel zwischen Marsberg und Diemelstadt. 2 Kilometer, 4 Minuten. Gute Fahrt. Sebastian Pulli hier, mal eine Frage an die Mittelalten. Ist es einfach meine Verklärung aus der Kindheit? Oder haben die Pizzen in den Pizzerien der 90er Jahre anders, besser geschmeckt als die Pizzen heute? Nichts gegen aktuelle Pizzen, immer noch wahnsinnig geil, aber damals mit Mama und Papa in der Pizzeria Pinocchio, so hieß die Hälfte aller Pizzerien, die gute Margherita nach dem Begrüßungspizzabrötchen, es bleibt einfach unerreicht. Nur einer, der bringt uns auch heute immer noch dahin zurück, das ist Eros Ramazzotti.
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5: Lief immer in wirklich jeder Pizzeria der 90er Jahre ausnahmslos. Ich glaube, sie hatten gar keine andere CD. Cosa della Vita jetzt. Schönen Abend euch. Yeah.

0: Sorry, Papi, und wir entschuldigen uns auch schon mal für das, was jetzt kommt.
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0: Es ist Herbst, eigentlich eine sehr leckere Jahreszeit, aber der liebe Kollege Leandro Luik hat mal rausgesucht aus dem Internet die schlimmsten Herbstrezepte. Was hätten wir denn da?
2: Ja, lass uns direkt mit was so richtig schön Deftigen anfangen für die kalten Tage. Ein Rezept für Salzstangenauflauf. Wobei ich finde, Auflauf, das ist schon irgendwie eine Übertreibung. Also eigentlich sind das einfach nur Salzstangen mit Schinken und Käse überbacken.
0: Okay, ich gebe zu, es macht mit mir dasselbe wie so ein McDonald's Big Mac. Also der größte Teil von mir sagt ekelhaft, aber ein kleiner Teil findet es doch heimlich richtig, richtig geil. Was haben wir noch?
2: Ja, wie wär's mit einer Bananencremesuppe mit Hack?
0: Oh.
2: Hack und Banane, das habe ich jetzt irgendwie ein paar Mal gelesen im Internet. Kannte ich vorher auch noch nicht, scheint aber irgendwie ein Ding zu sein.
0: Also das macht mich einfach nur betroffen. Haben wir noch so einen Rausschmeißer?
2: Ja, Rausschmeißer trifft es, glaube ich, ziemlich gut. Also stell dir vor, du kommst gerade vom Herbstspaziergang, bist so richtig durchgefroren. Wie wär's dann zum Aufwärmen mit einer Bier-Sahnesuppe? Sahne aufschlagen und Ei unterrühren, Bier aufkochen und auch unterrühren und dann noch Zucker dazugeben.
0: Boah. Die schlimmsten Herbstrezepte bei uns. Der Vorteil ist, die müssen wir nur hören und schon haben wir keinen Hunger mehr.
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Sebastian Pulli hier, gleich Hearts Gives a Beat, der Song zur Herzrhythmusstörung. Bevor uns aber da die Lichter ausgehen, lassen wir das lieber Kato und John übernehmen. Turn the lights off jetzt. Kommt gut durch die Nacht.

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0: magisch. Dua Lipa.
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0: Es gibt ja so Foltergefängnisse, wo in den Zellen den ganzen Tag so laute Metal-Musik läuft. Er hier würde vorschlagen, vielleicht lieber Kinderlieder abspielen, das wäre effektiver.
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3: Ab wie vielen Stunden gilt Kindermusik eigentlich als Körperverletzung? Ja, Freunde, meine Algorithmen wurden gekapert. Ein Tag mit meinen Neffen und mein Handy denkt, mein Lieblingssong ist Töff, Töff, Töff, die Eisenbahn. In meinem Netflix-Account ist Paw Patrol auf einmal ganz oben und ich kriege nur noch Werbung für Lego. Okay, das ist ehrlich gesagt ziemlich geil. Gibt jetzt so einen Baustellenkran mit 16 Rädern. 16 ist der Hammer. Naja, aber wie lange dauert es, bis Simone Sommerland und Rolf Zukowski sich aus meinen Playlists gejault haben? Und auch mal eine Frage an die Eltern. Dieser Gorilla mit der Sonnenbrille. Was will der eigentlich die ganze Zeit von der Sibylle? Und warum trägt er überhaupt eine Brille? Ist doch drin. Will der was verstecken? Und wieso ist die Schnittmenge von Kinderliedern und Ballermann-Hits so groß? Ist der gemeine Schlagerfan auf der gleichen Entwicklungsstufe wie Kleinkinder? Naja, ich meine, nach der ersten Stunde Freibier im Megapark bestimmt. Da geht's ja manchmal bis zum kompletten Verlernen der Muttersprache. Auf jeden Fall immer dran denken. Das habe ich nämlich jetzt rausgefunden. Der Fuchs, der hat die Gans gestohlen und nicht die Kokosnuss geklaut.
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1: Ich bin Dirk Zeitler. Plastikverpackungen können für Unternehmen bald deutlich teurer werden. Union und SPD im Bundestag planen eine neue Steuer auf Kunststoff. Ab Juli 2027 sollen für jede Tonne Kunststoff in Verpackungen 550 Euro fällig werden. Das geht aus einem Entwurf für ein Kunststoffverpackungsgesetz hervor. Demnach fielen 2023 rund 3 Millionen Tonnen Kunststoffverpackungsabfälle an. Die starke Nachfrage nach Elektroautos in Deutschland setzt sich fort. Mehr als 88.000 reine Elektroautos wurden im September neu zugelassen, wie das Kraftfahrtbundesamt mitteilte. Das seien rund 95% mehr als im Vorjahresmonat. Grund für die Entwicklung dürfte die E-Auto-Prämie des Bundes sein.
2: Im Mai ist die neue Prämie freigeschaltet worden, unter anderem für neue E-Autos und bestimmte Plug-in-Hybride, die mit Strom und Treibstoff fahren können. Die Höhe hängt von Fahrzeug, Einkommen und Familiengröße ab und kann bei bis zu 6.000 Euro liegen. Die Prämie wirke, und zwar kräftig, sagen Autoexperten. Doch laufe die Förderung aus, drohe erneut ein Einbruch. Umweltminister Schneider ist zufrieden. Bisher seien 100.000 Anträge für die E-Auto-Prämie eingegangen. Thomas Bremser, Nachrichtenredaktion.
1: Deutschland muss aus Sicht der Geheimdienste vor allem mit Blick auf die Bedrohung durch Russland deutlich widerstandsfähiger werden, nicht nur militärisch. Russland führe einen Schattenkrieg gegen Deutschland, sagte der Präsident des Bundesnachrichtendienstes Jäger bei einer Anhörung im Bundestag.
3: Hinweise auf einen groß angelegten Angriff Russlands gegen NATO-Staaten gibt es demnach zwar aktuell nicht, denkbar sind aber wohl militärische Nadelstiche, besonders im Baltikum. Laut BND-Chef Jäger setzt der Kreml vor allem auf Einschüchterung. Moskau wettet auf unsere Schwäche, so Jäger wörtlich. Auch Verfassungsschutzchef Seelen warnt vor russischer Sabotage und Tötungsdelikten und auch vor Desinformation und Anschlagsversuchen, wie auf dem Flughafen Halle-Leipzig. Katrin Müller, Nachrichtenredaktion.
1: Der Nobelpreis für Medizin geht in diesem Jahr auch nach Deutschland. Peter Hegemann von der Humboldt-Universität Berlin und Georg Nagel von der Uni Würzburg wurden zusammen mit einem US-Forscher ausgezeichnet, und zwar für ihre Entdeckungen auf dem Feld der Optogenetik. Die Freude der beiden ist groß.
4: Das Wetter.
5: So, jetzt merkt man in dieser Nacht schon, dass es so ein bisschen frischer wird. Temperaturen zwischen 6 und 11 Grad messen wir und es gibt hier und da ein bisschen Nebel. Also wenn ihr mit dem Auto jetzt noch in der Nacht unterwegs seid, fahrt vorsichtig. Nachher bekommen wir wieder einen relativ sonnigen Tag. Hier und da vielleicht mal ein paar Wolken, aber Regenschauer sind absolut die Seltenheit bei Temperaturen zwischen 20 und 23 Grad. Auch der Mittwoch, der startet erstmal ganz okay und dann ab dem Mittwochnachmittag, Abend kommen mehr Wolken. Und dann erst kommt Regen. Also, heute noch super, morgen auch erst noch mal okay, dann morgen Abend ein bisschen Regen.
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6: A2 Hannover, Dortmund, zwischen Kreuzbad Oeynhausen und Floh-Tow West, 1 Kilometer Stau, 5 Minuten Zeitverlust. Und A59 Köln-Düsseldorf, zwischen Dreieck Monheim Süd und Monheim, 2 Kilometer stockender Verkehr. Wir wünschen allen unterwegs gute Fahrt.
5: Ja, das ist ja fast wie Zauberei, dass wir jetzt aus dem Montag schon den Dienstag gemacht haben. So ist das. Nach 0 Uhr. Passend dazu jetzt Lady Gaga und Abracadabra.
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Egal, wo ihr gerade unterwegs seid, vielleicht seid ihr ja mit dem Auto unterwegs, ja, und müsst noch wach bleiben. Oder ihr sitzt auf dem LKW, transportiert was ganz Wichtiges, damit wir es morgen früh haben. Da müsst ihr auch wach bleiben. Ihr seid gerade in der Nachtschicht unterwegs, im Altenheim, in der Tankstelle, auf der Polizeiwache. Keine Ahnung was. Auch da sind wir bei euch. Und ich habe Musik mitgebracht aus den 90ern. Coolio, Post Malone ist mit dabei und Gary Halliwell. Drei Hits jetzt für euch.

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1: Ich bin Dirk Zeitler. Nach der Landtagswahl in Sachsen-Anhalt kommt das Parlament heute erstmals in Magdeburg zusammen. Gewählt werden soll der neue Landtagspräsident. Die Wahl des neuen Ministerpräsidenten steht noch nicht auf dem Programm. Die AfD war bei der Wahl im September klar stärkste Kraft geworden, verpasste aber die absolute Mehrheit.
2: Nach ihrem Wahlsieg im September will die AfD in Sachsen-Anhalt den ranghöchsten Politiker stellen. Das ist der Landtagspräsident. Als Kandidaten dafür hat die AfD Tobias Rausch aufgestellt. Der 35-Jährige hat schon viel Erfahrung im Landtag. Er ist seit 2016 Abgeordneter. Damit er tatsächlich Landtagspräsident wird, ist die AfD auf die Stimmen des BSW angewiesen. Das hat seine Zustimmung schon zugesagt. Mit Spannung wird nun erwartet, ob die Wahl tatsächlich reibungslos über die Bühne geht. Die AfD ist in Sachsen-Anhalt vom Verfassungsschutz als gesichert rechtsextrem eingestuft. Vor dem Landtag haben verschiedene Bündnisse Proteste angekündigt. Dörtehain, Nachrichtenredaktion.
1: Plastikverpackungen könnten für Unternehmen bald deutlich teurer werden. Union und SPD im Bundestag planen eine neue Steuer auf Kunststoff. Ab Juli 2027 sollen für jede Tonne Kunststoff in Verpackungen 550 Euro fällig werden. Das geht aus einem Entwurf für ein Kunststoffverpackungsgesetz hervor. Der Nobelpreis für Medizin geht in diesem Jahr auch nach Deutschland. Peter Hegemann von der Humboldt-Universität Berlin und Georg Nagel von der Uni Würzburg wurden zusammen mit einem US-Forscher ausgezeichnet, und zwar im Bereich der Optogenetik.
3: Durch die Arbeit der drei Wissenschaftler verstehen wir heute besser, wie unser Gehirn funktioniert. Die beiden Deutschen haben bei Experimenten mit Algen herausgefunden, dass bestimmte Proteine auf Licht reagieren und ein elektrisches Signal auslösen. Deisseros hat dieses Protein in einen lichtgesteuerten Schalter für Nervenzellen verwandelt. Damit kann man nun Schaltkreise im Gehirn sichtbar machen, die Erinnerungen, Gefühle und Verhaltensweisen steuern, was für die Behandlung von Krankheiten wie Schizophrenie und Depressionen relevant sein kann. Sigrid Ham, Skandinavien.
1: Die starke Nachfrage nach Elektroautos in Deutschland setzt sich fort. Mehr als 88.000 reine Elektroautos wurden im September neu zugelassen, wie das Kraftfahrtbundesamt in Flensburg mitteilte. Das sind rund 95% mehr als im Vorjahresmonat. Grund für die Entwicklung dürfte die E-Auto-Prämie des Bundes sein.
4: Das Wetter. Jetzt merkt man schon den Unterschied zwischen Nacht und Tag. Also jetzt in der Nacht wird es schon relativ frisch, muss man sagen. 6 bis 11 Grad. Hier und da gibt es ein paar Nebelfelder, aber nicht überall in NRW. Ansonsten nachher, da starten wir, wenn die Sonne aufgeht. Erst ein bisschen neblig trüb, aber nachher wird es relativ sonnig, relativ schön. Und hier und da vielleicht mal ein paar Wolken, vor allen Dingen im Münsterland. Aber das war's dann auch schon. Es wird auf jeden Fall trocken bleiben. Und warm wird es dann auch wieder. 20 bis 23 Grad, auch der Mittwoch wird ganz okay. Erst am Mittwochabend kommen ein paar Wolken zu uns, die dann auch Regen wieder mitbringen.
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5: A40 Duisburg-Venlo zwischen Kreuz Moers und Kerken, 1 Kilometer Stau. Und A46 Düsseldorf-Heinsberg zwischen Erkelenz Süd und Dremmen, 1 Kilometer stockender Verkehr, 11 Minuten Verzögerung. Wir wünschen allen unterwegs gute Fahrt.
4: Und damit haben wir schon den 6. Oktober, goldener Oktober sozusagen. Sehen wir jetzt nicht so viel von, weil es dunkel. Maroon 5, damit starten wir. Girls Like You, euch eine schöne Nacht.
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0: das Wetter derzeit, oder? Alle sprechen davon, dass das wohl so golden ist, dieses Wetter. Goldener Oktober, goldener Herbst. Leute, das ist falsch.
1: Eigentlich müsste es ja überall glänzen, so golden wie der Herbst angeblich ist, ne?
2: Schöne Jahreszeit mit den Blättern, die sich verfärben.
1: Ja, wann werden die denn dann golden, frage ich mich. Dass das noch keinem aufgefallen ist, dass der Herbst uns farbtechnisch was als Gold verkauft, was weit von Gold entfernt ist. Aber brauner Herbst mag ja keiner sagen. Außer vielleicht der ein oder andere AfD-Politiker in Thüringen. Ich sage euch was, Gold hat die Natur gar nicht als Farbe vorgesehen. Jetzt ist es raus.
3: Bunte, schöne, bunte Blätter fallen von den Bäumen ab.
1: Bunt kann man gar nicht oft genug sagen, merke ich gerade. Aber dadurch wird der Herbst nicht bunter oder goldener, schon mal gar nicht. Wenn, dann ist es ein Ocker. Wir können gerne sagen, der ockerne Herbst. Ja? Um ganz korrekt zu sein, ist es Rahl 1024 Herbst. Ja? Manchmal ist er auch Rahl 8001, also eher ockerbraun. Guckt mal genau hin, ne? Ich kann kein Gold entdecken im Herbst.
4: Aus dem Fenster sieht die Welt auch gut aus.
1: Ja, bleib mal da oben, komm ja nicht runter, denn es ist da unten nicht alles Gold, was glänzt. Es ist braun und manchmal, wenn man so einen Tannenzapfen auf dem Bürgersteig wegtreten will, merkt man dann auch erst, dass es kein Tannenzapfen war, ja? Ich erkenne nichts Goldenes im Herbst, aber ich erkenne auch nichts Weißes am weißen Hai. Vielleicht ist es mein Problem. Und wenn wir schon mal dabei sind, nicht nur der Herbst hat nichts Goldenes, wenn wir ehrlich sind, die meisten Deutschlandfahnen, jetzt wird's kritisch, sind ja auch nicht schwarz-rot-gold. Sondern wenn wir mal genau hingucken, sind die eher schwarz-rot-raps-gelb. Ja, aber das ist ein anderes Thema.

0: Gleich habe ich neue Musik für euch von Stella Lefty, Boston. Gleich hier von der Train und Drive-By. Und ich habe einen 90er für euch. Den packe ich euch auch noch rein. Ace of Base and All That She Wants. Schöne Nacht.
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0: Adina und ihr Freund Nico sind gerade in New York unterwegs und wir haben das möglich gemacht.
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0: Und gestern ging noch der viel, viel größere Wunsch für Adina in Erfüllung. Sie hat ihren Megastar Shabusi live in New York gesehen. Und nicht nur das, vor dem Konzert haben wir ihr noch ein Meet and Greet mit dem Superstar organisiert. Und Adina hat uns danach direkt erzählt, wie es war.
2: Hallöchen! Boah, das war total toll. Wir haben Shabusi getroffen. Also wir waren da mit ein paar anderen auch. Wir durften ein Foto mit ihm machen und haben ihn sogar auch umarmt. Das war richtig cool. Der ist auf jeden Fall super groß. Ich bin jetzt auch nicht gerade die Größte, aber ja. Und dann hat er noch ein paar Songs akustisch gesungen. Hammerstimme. Ich freue mich schon mega auf das richtige Konzert gleich. Wir sind gespannt.

0: Wir sind jetzt zurück vom Konzert. Es war unglaublich. Ich hatte fast durchgehend Gänsehaut. Es war einfach nur mega. Der Shibuzi ist einfach sehr sympathisch, einfach nur toll. Der macht eine mega Stimmung. Einfach der ganze Saal ist eigentlich fast explodiert. Also es war echt geil. Danke nochmal. Tausend Dank, dass ihr mir diesen Wunsch erfüllt habt.
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2: Und Adina hat uns aus New York neue Musik von Shibuzi mitgebracht.
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